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Willkommen bei Radio Frei. Willkommen beim Tagesmagazin Unterdessen. Und willkommen heißt euch Reino. Guten Tag, guten Morgen, guten Abend, wann auch immer ihr diese Sendung hören mögt und hört.

An diesem 2. Juli des Jahres 2026 habe ich nach oben geschaut und habe festgestellt, mal wieder ein wolkenloser, strahlend blauer Himmel. Den hatten wir auch in der vergangenen Woche ja schon. Allerdings hat es uns da, jedenfalls vielen von uns, gar nicht so übermäßig gut gefallen, weil es einfach viel zu heiß war. Und diese Hitze, die jetzt glücklicherweise ein wenig heruntergedimmt zu sein scheint, heute werden prognostiziert so in etwa 26 Grad heute Nachmittag und heute Abend dann noch 21 Grad und an den nächsten Tagen wird es nicht besser oder schlechter, es bleibt so in etwa. Morgen sollen es 22 Grad werden, also noch ein wenig frischer, am Samstag 24 und am Sonntag 21 und am Sonntag steigt dann auch die Regenwahrscheinlichkeit wieder. Jedenfalls nach der Prognose, die mir hier mein Handy über eine App vermittelt. Allerdings weiß man im Moment bei dem Wetter nicht so ganz genau, ob man sich auf die Prognosen wirklich gut verlassen kann. Ich jedenfalls subjektiv habe den Eindruck, die Prognosen werden ungewisser. Aber vielleicht oder sicher sogar werden mir viele Meteorologen in dieser Auffassung, in diesem Eindruck widersprechen. Nun ist also erst einmal die große, die intensive, die starke Hitzewelle der vergangenen Tage abgeklungen und trotzdem habe ich in dieser Hitzewelle die Musik für heute rausgesucht und die Musik ist denn dann auch entsprechend abgestellt auf viel Sommer, auf viel Juli, auf viel Hitze und so weiter in diesem Ton. Also können wir uns mit der Musik daran erinnern, wie es in der vergangenen Woche war. Dann wollt ihr natürlich auch noch wissen, welche Wortbeiträge diese Sendung heute voraussichtlich, Überraschungen natürlich immer vorbehalten, umfassen wird. Da gibt es also zunächst einen Rückblick nochmal auf das Wetter. Es gibt ein Interview zu dem Thema Sonderforschungsbereiche der Deutschen Forschungsgesellschaft. Der Deutschen Forschungsgemeinschaft, Entschuldigung. Es gibt ein Interview zu der Tagesordnung, die der AfD-Parteitag an diesem Wochenende haben wird. Und es gibt natürlich ein paar Bemerkungen zu den Filmen der Woche. Und es gibt ansonsten auch noch ein paar Bemerkungen zu diesem oder jenem, insbesondere auch zu dem, was am 2. Juli in der Vergangenheit so alles gewesen ist, was euch vielleicht interessiert. Vielleicht auch weniger, aber es gibt ja auch Momente, an denen man Radio hört und dann fällt einem ein, weil einen das, was man da gerade hört, nicht so besonders interessiert, dass man besser sich noch eine Tasse Kaffee macht oder einen Schluck Wasser einschenkt und trinkt. Soweit also erstmal zu dieser Sendung von eurem Reino. In der Vorbereitung habe ich natürlich auch ein wenig geguckt, was hat es denn in der Vergangenheit eventuell so alles gegeben, das uns bemerkenswert scheint. Und ich bin ganz zufällig auf diese Sendung unterdessen von genau vor einem Jahr, vom 2. Juli 2025 gestoßen. Und diese Sendung damals, die moderiert wurde von Reinhard und Christine, da war die erste Anmoderation wie folgt.

0: heiß, heißer Mittwoch.
1: Genau, das ist die Steigerung und heute wird der heißeste Tag des Jahres, Christine.
0: Bis zu 40 Grad wird es warm in Erfurt, nur 37. Da haben wir ja nochmal Glück gehabt.
1: Da haben wir nochmal Glück gehabt, dass wir eigentlich 3 Grad unter dem Bundesdurchschnitt liegen. Wir können ja schon mal sagen, du hast dir die Haare, glaube ich, eben nochmal nass gemacht.
0: Das ist möglich, ja. Ich tue alles, um die Hitze fernzuhalten. Guten Morgen, Reinhard.
1: Guten Tag, Christine. Und guten Abend, ihr da draußen, je nachdem, wann ihr hört, zu diesem Unterdessen-Magazin, zu der Mittwochsausgabe.
2: Soweit also die Anmoderation vor einem Jahr von Reinhard und Christine. Und wir hören diese Hitzewelle, die wir gerade erlebt haben, durchlebt haben, teilweise erlitten haben. Diese Hitzewelle ist nun wirklich kein Singular mehr, sondern man muss immer von Hitzewellen sprechen. Und wir können gespannt sein, ob und wann uns denn in diesem Jahr noch eine erwischen wird. Jedenfalls hat es auch im vergangenen Jahr schon solche Prognosen gegeben, wie wir sie heute, nein, in der vergangenen Woche lieber nicht gehört hätten. Ich habe deswegen, hatte ich schon gesagt, im Blick auf das Wetter dieses Sommers, habe ich ein paar Titel rausgesucht, die mit Hitze und Sommer und Juli zu tun haben. Und wir begrüßen euch erst einmal mit Uriah Heep, July Morning.

So fühlt sich also ein Juli-Morgen an, in den Augen von Uriah Heep jedenfalls. Ich will aber von diesem Thema, von diesen Möglichkeiten des Wetters überhaupt gar nicht ablenken, sondern hänge gleich einfach noch einen Titel, der sich mit Hitze beschäftigt, hinterher. Er kommt von Asia.

Heat of the Moment. Und die Hitze des Momentes auszunutzen, das ist ein Kunststück. Ein Kunststück, das gelegentlich zu richtigen Erfolgen führt, manchmal aber auch zu richtigen Nachteilen. Und da komme ich zu einem 2.7., nämlich aus dem Jahre 1877. Damals meldete ein Mann namens Johannes Zeltner, nämlich sein Verfahren zur Herstellung einer roten Ultramarinfarbe zum Patent an. Und er bekommt dieses Patent auch, und mit diesem Patent erhält er das erste deutsche Reichspatent. Wohlgemerkt, 2.7.1877. Und warum ich gesagt habe, man muss den richtigen Moment erwischen, er hat dieses Patent angemeldet, unmittelbar nachdem am 1. Juli 1877, also einen Tag vorher, gerade das Patentgesetz in Kraft getreten ist. Die Geschichte dieses Patentgesetzes ist ziemlich abwechslungsreich. Jedenfalls ist es dann 1877 in Kraft getreten und heutzutage wird es jedenfalls, soweit ich weiß, nicht mehr wirklich in Frage gestellt, anders als zur damaligen Zeit. Es war sehr umstritten, ob ein Patentgesetz das Richtige sei. Das wurde also heftig diskutiert und gegen eine Vereinheitlichung. Leute sprachen gegen eine Vereinheitlichung des Patentsystems. Das waren die Freihandelsbewegungsleute und die preußische Ministerialbürokratie. Sie wollten das eigentlich nicht, weil sie der Auffassung waren, wenn man Patente hat, dann kann man andere davon abhalten, etwas zu produzieren, und das würde der wirtschaftlichen Entwicklung schaden. Aber wie gesagt, das ist alles heute nicht mehr in der Diskussion. Übrigens war das deutsche Patentgesetz von 1877 im Grunde genommen ein sehr spätes Patentgesetz. Nicht deswegen, weil das so heftig umstritten war, sondern deswegen, weil man mit dem Patentschutz erstens in den Ländern, die auch im Bereich Deutschlands damals bestanden haben, sehr unterschiedlicher Auffassung war, und weil es deswegen im Grunde genommen erst der Bildung des Deutschen Reiches 1871 bedurfte, damit ein solches Gesetz einheitlich in Kraft treten konnte. Das erste Patentgesetz wird auf das Jahr auf das Jahr 720 vor Christus datiert. Damals gründeten die Griechen am Golf von Tarent in Süditalien die Kolonie Sybaris. Und aufgrund ihrer günstigen Lage und des fruchtbaren Bodens dort wurde Sybaris schnell reich, und die Sybariten wurden Liebhaber edler Speisen und anderer Gaumenfreuden. Und deswegen hat dann ein griechischer Philosoph und Historiker beschrieben, wie man in Sybaris mit Kochrezepten umging. Ich zitiere mal aus einer damaligen Darstellung: Wenn einer der Köche ein neues köstliches Gericht erfinden würde, so sollte es keinem anderen vor Ablauf eines Jahres gestattet sein, von dieser Erfindung Gebrauch zu machen, sondern nur dem Erfinder selbst. Während dieser Zeit sollte er den geschäftlichen Gewinn davon haben, damit die anderen sich anstrengten und wetteifernd sich in solchen Erfindungen zu übertreffen suchten. Und darin findet man im Grunde genommen die wesentlichen Elemente des Patentrechts bereits enthalten, nämlich das Ausschließen von anderen, die dasselbe machen wollen, und den Schutz und das wirtschaftliche Monopol dessen, der dieses Patentgesetz angemeldet hat, der aber natürlich die Möglichkeit hatte, es weiterzugeben. In Europa, das erste Patentgesetz stammt aus Venedig aus dem Jahre 1474. Und dann hat es lange gedauert, bis in anderen Staaten es andere Patentgesetze gab. England zum Beispiel 1624 und Frankreich 1791. Und wie gesagt, Deutschland kam mit 1877 relativ spät. Im Übrigen muss man vielleicht erwähnen, dass nach dem deutschen Patentgesetz von 1877 das, was damals in Sybaris geschützt wurde, gar nicht patentrechtlich jedenfalls geschützt werden konnte. Nach dem Paragraphen 1 dieses Gesetzes von 1877 hieß es nämlich: Patente
werden erteilt für neue Erfindungen, welche eine gewerbliche Verwertung gestatten. Das ist auf Speisen noch denkbar. Aber ausgenommen davon sind, und dann heißt es in der Nummer 2, Erfindungen von Nahrungsgenuss und Arzneimitteln sowie von Stoffen, welche auf chemischem Wege hergestellt werden, soweit die Erfindungen nicht ein bestimmtes Verfahren zur Herstellung der Gegenstände betreffen. Soweit also zum Patentgesetz, das wie gesagt heute ein Jubiläum feiern kann, weil an einem 2. Juli das erste deutsche Patent angemeldet und bewilligt worden ist. Wir kommen nochmal wieder zurück zur Hitze des Momentes, aber mit einem Song von Bruce Springsteen.

0: Bruce Springsteen war das mit Fire. Auch was Heißes. Ich komme zu einer Rubrik, die ich gerade erst so langsam angefangen habe, nämlich dem, was ich nenne verdammte Vorurteile. Eine kleine Rubrik, die sich aus Interviews ergibt, die ich mit Leuten zu ganz anderen Themen führe und die ich am Ende dann immer bitte, mir mal zu erzählen, was denn das von ihnen meist gehasste Vorurteil in dieser Gesellschaft ist und was man dagegen unternehmen kann. Und jetzt hören wir Philipp Keitel von der Bürgerstiftung Erfurt und was er als das schlimmste Vorurteil in seinen Augen ansieht, schildert er und auch, was er unternimmt, wenn es ihm begegnet. Welches Vorurteil in dieser Gesellschaft ärgert dich am meisten, Philipp?
1: Mich ärgert am meisten, dass gesagt wird, die Jugend hätte kein Interesse, wäre faul, würde sich nicht interessieren.
0: Und was machst du, wenn dir dieses Vorurteil im Gespräch zum Beispiel begegnet?
1: Ich versuche darauf hinzuweisen, mit meinen Erfahrungen zu zeigen, mit wem ich schon zu tun hatte und was die Menschen da gemacht haben. Also und auch darzulegen, dass es auch Leute gibt, die gar kein Interesse haben und Leute, die eben sehr viel Interesse haben und sich halt auch einbringen. Ja.
0: Soweit Philipp Keitel zum Thema faule und desinteressierte Jugend und er hält es einfach für falsch. Es stimmt aus seiner Erfahrung nicht oder stimmt mit seiner Erfahrung nicht überein. Und jeder von uns weiß das, was Jugendliche in Vereinen, im Radio und sonst wo in dieser Gesellschaft leisten und tun und dass da keineswegs Faulheit und Desinteresse dahinter steckt. Aber es gibt eben auch so eine und solche. Wir schließen mit einer Musik an, die Glenn Frey nochmal The Heat Is On beinhaltet.

0: Glenn Frey war das, The Heat is On. Ob das nächste Wochenende in Erfurt ein heißes werden wird, wir hatten meteorologisch schon darüber gesprochen, das ist eher nicht so wahrscheinlich. Die Prognose jedenfalls weist das nicht aus. Ob es aus anderen Gründen ein heißes Wochenende wird, hängt von vielen Teilnehmern ab. Und eine Ursache dafür, dass es eventuell heiß werden könnte, die ist gesetzt worden durch eine Anmeldung zu einem Parteitag der AfD auf der Messe am Samstag und Sonntag. Und deswegen hat Frank ein Interview beigesteuert, um ein bisschen hinter die Kulissen dessen zu gucken, das vielleicht Aufregung ausmachen könnte, sollte, müsste.
1: Dass am Wochenende in Erfurt der Bundesparteitag der AfD stattfindet, das dürften mittlerweile alle mitbekommen haben. Dabei kreist die mediale Berichterstattung viel um die vielfältigen Gegenaktionen und demokratischen Proteste. Es geht um das Versammlungsrecht, es geht um die Gewährleistung des öffentlichen Personennahverkehrs oder um die Frage nach Legalität und Legitimität von Protest. Doch worum geht es eigentlich inhaltlich beim AfD-Parteitag? Diese Frage wird häufig nicht mehr beantwortet und darüber möchte ich jetzt mit Andreas Kemper reden. Andreas, du beschäftigst dich ja bereits seit 2013, also seit dem Bestehen der AfD, mit ihr und hast auch 2013 damals mit das erste Buch über die AfD überhaupt veröffentlicht und hast die Entwicklung der Partei seitdem kontinuierlich verfolgt. Welche inhaltlichen Punkte stehen denn bei diesem AfD-Parteitag jetzt in Erfurt am Wochenende auf der Tagesordnung?
2: Ja, genau. Ich habe seit 2012, bevor es die AfD gab, habe ich schon angefangen, die zu beobachten. Und ich bin es auch leid, eigentlich mir die Parteiprogramme so anzuschauen. Was ich jetzt spannend finde, sind drei Anträge von alle drei von Björn Höcke, die ich da vielleicht auch aus persönlicher Sichtweise spannend finde, aber vielleicht ist es tatsächlich auch mit das Spannendste, weil das nochmal weiter radikalisiert. Das ist zum einen eher formal, da geht es darum, die Generation Deutschland, also die ehemalige JA, den Jugendverband der AfD, die jetzt in die Parteistruktur reingeholt wurde, dass sie auch auf unteren Ebenen eingegliedert wird. Ja, das ist ein eher formaler Antrag, der geht durch die ganzen Reihen der AfD, also da ist das kein spezifischer Höcke-Antrag oder so. Spannender ist dann eine Resolution, die dort verabschiedet werden soll, Resolution Linksterrorismus bekämpfen, wo dann aufgefordert wird, dass der Verfassungsschutz oder überhaupt die Politik sehr viel stärker den sogenannten Linksterrorismus im Auge hat. Also, und das ist natürlich spannend vor dem Hintergrund, dass jetzt ja auch ein Gutachten herausgekommen ist, wo festgestellt wurde, dass die AfD verfassungsfeindlich ist, unter anderem auch, also es waren zwei Punkte, unter anderem auch wegen Demokratiefeindlichkeit, und das könnte man da vielleicht auch drunter fallen lassen, weil es geht dort auch um, meiner Meinung nach, um Einschüchterung des politischen Gegners. Ja, dass die AfD sich dort noch mehr drauf fokussiert. Und der dritte Punkt wäre dann, Unvereinbarkeitsliste überarbeiten. Da gibt es mehrere Punkte und einer ist dann auch tatsächlich von Höcke, und es gibt gleich eine ganze Reihe von diesen. Einer ist dann von Joachim Paul, Björn Höcke, Hans-Christoph Berndt. Die fordern, dass diese Unvereinbarkeitsliste, die es immer gegeben hat, wo zum Beispiel gesagt wurde, wer bei der NPD war, der kann jetzt nicht bei der AfD mitmachen und so weiter, dass das geändert wird dahingehend, dass jetzt nur noch diejenigen nicht mehr bei der AfD mitmachen, die sich für die Abschaffung der parlamentarischen Demokratie zugunsten einer Diktatur einsetzen, und zwar aktiv kämpferisch und dann noch mit einem Bekenntnis zum systematischen Einsatz von Gewalt. Ne? Und das trifft ja auf die wenigsten Gruppen zu, dass wir so etwas so direkt sagen, sie wollen eine Diktatur einrichten und in einer Form von Gewalt das einführen. Das heißt, Höcke will diese Unvereinbarkeitsliste weghaben. Hinzu kommt dann noch, dass auch gefordert wird, wer vor 10 Jahren das mal gefordert hatte, dann ist es halt verjährt. Ne? Das heißt, wer vor 10 Jahren in der NPD war, der kann dann auch gerne mitmachen bei der AfD. Oder sowieso NPD wäre dann wahrscheinlich auch kein Problem mehr. Also das sind meiner Meinung nach die strittigen Punkte, wo sich dann zeigt, geht die AfD noch weiter in Richtung Höcke oder versucht die gemäßigt aufzutreten.
1: Jetzt hast du den Namen Björn Höcke schon ein paar Mal genannt. Der Parteitag findet jetzt ja auch nicht in Sachsen-Anhalt oder Mecklenburg-Vorpommern statt, wo Landtagswahlen sind in diesem Jahr, sondern gerade in Thüringen. Was sagt uns denn das über die Macht des Thüringer Landesverbandes um Björn Höcke und Stefan Möller innerhalb der AfD aus und vielleicht auch über den völkischen Flügel, den sie vertreten?
2: Ja, er hat natürlich ein Heimspiel. Oftmals war das schon so bei diesen Parteitagen, dass dann zum Schluss Leute, die weitesten Anreisewege hatten, mussten dann früher weg, um noch nach Hause zu kommen. Und es waren dann zum Schluss waren dann eben einige sehr wichtige Punkte. Und wenn man dann natürlich vor Ort ist, hat man kaum einen Weg nach Hause, den man dann zu bewältigen hat, weil man ist ja dann in Thüringen oder in Erfurt. Und das ist natürlich schon mal ein Vorteil. Aber auch das Ganze drumherum und so weiter, das wird natürlich dann auch von Höcke und von seinen Thüringer Leuten da mitbestimmt. Und die AfD in Thüringen ist natürlich auf Linie. Das sind inzwischen, es gibt kaum noch irgendwelchen Widerstand gegen Höcke. Den hat er, glaube ich, sehr gut im Griff, sein Landesverband.
1: Björn Höcke hat es ja verstanden, in den letzten Jahren immer wieder inhaltliche Punkte zu setzen und auch Einfluss zu nehmen auf die personellen Entscheidungen innerhalb der Partei. Aber er ist nie so weit rausgekommen, dass er irgendwie versucht hat, für die Bundesspitze sozusagen zu kandidieren. Er hat immer gesagt, er konzentriert sich auf Thüringen und hat sozusagen sich von hinten die Strippen gezogen, so ein bisschen in seinem Sinne. Und wofür steht denn Björn Höcke? Du hast eben schon ein paar Sachen genannt, also eine im Prinzip noch weitere Ausdehnung Richtung radikalen rechten Personen, die sozusagen mitmachen können, wahrscheinlich auch gegenüber der identitären Bewegung, die, glaube ich, bisher noch auf der Unvereinbarkeitsliste der AfD steht. Aber wofür steht Björn Höcke denn zum Beispiel im Bereich Sozial- und Wirtschaftspolitik, wo die AfD ja eigentlich auch keine einheitliche Haltung so richtig hat, oder?
2: Ja, das ist nicht das Feld eigentlich von Höcke. Das ist eingebunden bei ihm in zum völkischen Denken. Also vom Sozialpatriotismus ist da der Begriff, den er dann zusammen mit Schnellroda, also mit diesem Institut für Staatspolitik, zusammen entwickelt. Allerdings hat Höcke sich damals in der Gründungsphase der AfD und schon eigentlich viel früher, schon 2008, gegen Hans-Olaf Fenkel positioniert, der eigentlich der Spiritus Rector war der AfD. Und der damals gesagt hat, hier bei der Finanzkrise dürfen wir jetzt nicht einen Epochenwandel jetzt herbeireden die Marktwirtschaft abschaffen. Und da hat Höcke gegengehalten. Da hat er damals gesagt, hier, wir müssen sowohl einen Epochenwandel und wir müssen unterscheiden zwischen Kapitalismus und Marktwirtschaft. Und der Kapitalismus muss abgeschafft werden. Wir brauchen eine Marktwirtschaft, die dann mit so völkischen Ideen halt kompatibel ist. Und also das geht tatsächlich dann eher in so einer Richtung, von einem, von einer Form von völkischer Wirtschaft. Er hat selber damals den Begriff organische Marktwirtschaft benutzt. Aber er ist eben kein Wirtschaftsexperte. Also ich denke, was er dann durchbringen wird, das sind dann halt eher Positionen, die sehr rassistisch sind, die sehr rückwärtsgewandt sind in der Geschlechterpolitik und so weiter. Und da sehe ich halt eher die Gefahren bei Höcke, auch was Demokratieverständnis angeht und
1: ja, Björn Höcke hat ja die AfD auch immer als die letzte evolutionäre Chance für einen Systemwechsel bezeichnet, was ja auch immer so ein bisschen indiziert, dass danach sozusagen eigentlich noch der Bürgerkrieg kommen kann, ne, wenn es der AfD nicht gelingt. Jetzt gibt es ein weiteres Thema, was in den letzten Tagen und Wochen ein bisschen für Wirbel gesorgt hat. Und zwar gab es eine Debatte um einen Geschäftsmann, der ohne Mitglied der AfD zu sein, versucht hat, Netzwerke aufzubauen und innerhalb der Partei Einfluss zu nehmen. Welche Einflussgruppen und Personen rund um die AfD-Politik gibt es denn sonst noch, die versuchen, die AfD-Politik zu beeinflussen?
2: Es sind ideologisch sind es eigentlich drei Gruppen immer noch, die da gegeneinander kämpfen. Das ist so ein völkischer, also ich würde sagen Faschismus, also von Björn Höcke, völkischer Nationalismus, Faschismus von Björn Höcke, rassistisch und so weiter. Eher klassisch rückwärtsgewandt. Dann gibt es diesen liberalen, neoliberalen Flügel auch immer noch in der AfD. Das hat sich auch gezeigt, als Weidel Elon Musk eingeladen hat und dann die AfD sogar als libertär-konservativ bezeichnet hat, nicht nur als liberal-konservativ. Und es gibt christlich-fundamentalistische Gruppierungen um Beatrix von Storch. Da gab es jetzt auch im Bundestag eine Tagung mit einem neuen Referenten, der einen Zirkel gegründet hat, vorher mit Mullahs aus dem Iran. Und die wollen halt den dekadenten Westen zusammen bekämpfen und das war im Bundestag. So, das sind ideologisch diese Unterschiede. Und dann gibt es halt dann kann man das nochmal unterscheiden auf einer strategischen Ebene. Da gibt es dann Leute, die dann halt eher versuchen, möglichst dann doch mit der CDU zusammen vielleicht in die Regierung zu kommen. Und dann eben, was Höcke dann sagt, hier die Unbedingten, nicht gegen die Halben, die viel zu früh versuchen, in die Regierung zu kommen. Das löst sich jetzt ja auch ein bisschen auf, wenn jetzt die AfD tatsächlich, wie jetzt in Sachsen-Anhalt, was ja droht, dass sie da tatsächlich eine absolute Mehrheit kriegen könnte, ne, dann ändert sich das Ganze vielleicht nochmal, weil eben die AfD ja dann da ist, wo Björn Höcke sie schon vor zig Jahren haben wollte, dass sie gar nicht mehr auf die CDU vielleicht angewiesen ist.
1: Jetzt hast du schon so drei Gruppen genannt. Es wurde ja auch immer mal so ein bisschen gesagt, die Ostverbände der AfD, die seien radikaler als die Westverbände, die seien eher so ein bisschen aus so bürgerlich-konservativen Lagern. Gibt es denn diese Unterschiede zwischen Ost- und Westverbänden überhaupt noch?
2: Ja, die sind noch da. Das hat man ja in Nordrhein-Westfalen gesehen, dass es da tatsächlich die Björn-Höcke-Gruppe nicht geschafft hat, sich komplett durchzusetzen. Aber sie sind auch nicht komplett marginalisiert. Ne? Das könnte auch relativ schnell kippen. Es gibt nicht mehr dieses ganz klare Ost-West, wie es mal vor 10 Jahren war. Ne? Das ist also NRW ist immer noch anders als Thüringen. So, aber diese Flügelleute, diese Höcke-Leute, die sind inzwischen überall und auch sehr wirkmächtig. Und Höcke hatte ja auch jetzt verschiedene Auftritte in Nordrhein-Westfalen. Also ich denke, das vermischt sich mehr. Also es ist eine klare Ost-West-Trennung sehe ich da nicht mehr. Aber es sind natürlich auch von den Zahlen her ist das so eine Art Fahrstuhleffekt nach oben, dass eben die AfD jetzt bei 20% ist im Westen und bei 40% ist im Osten und das ist halt eher das Problem, denke ich.
1: Eine letzte Frage noch an dich. Du hast das Gutachten der Gesellschaft für Freiheitsrechte jetzt schon erwähnt. Das wurde veröffentlicht, hat auch ein bisschen für mediale Aufmerksamkeit sozusagen erhalten. Und die Kernaussage des Gutachtens lautet, die AfD ist nachweislich verfassungswidrig. Wenn das so ist, würdest du sagen, ein AfD-Parteiverbot ist die Lösung?
2: Ja, also es ist deswegen die Lösung, weil bislang die Zivilgesellschaft das nicht hinbekommen hat, die AfD zurückzudrängen. Und es gab ja die Tendenz, es gab ja vor 2,5 Jahren, ich weiß es gar nicht genau, da sind ja Millionen von Menschen auf die Straße gegangen, angefangen von Hamburg und dann. Und da war es so, dass tatsächlich die AfD jede Woche 1 Prozentpunkt verloren hat. Die sind dann von 21% im Winter, im April waren die dann noch bei 14%. Und ich denke, das war eine ganz wichtige Ursache, waren eben diese Großdemonstrationen, diese ständigen Großdemonstrationen mit mehreren Millionen Menschen. Und wenn das weitergegangen wäre, dann hätte es auch kein Parteiverbot geben müssen als Option. Ja, dann, wenn die Zivilgesellschaft das schafft, die AfD zurückzudrängen, dann braucht es kein Parteiverbot. Aber momentan sehe ich das eben nicht, dass die Zivilgesellschaft das schafft. Im Gegenteil, damals war die AfD bei 21%, jetzt ist sie bundesweit bei, wenn die Umfragewerte richtig sind, bei 27-29% bundesweit und im Osten kurz davor bei Wahlen dann tatsächlich die absolute Mehrheit zu holen. Und da denke ich, ist jetzt eine Notbremse einfach gegeben. Dafür ist halt das Grundgesetz so geschaffen worden, wie es ist, genau für diesen Fall. Und wenn die Studien zum Ergebnis kommen, dass sie tatsächlich verfassungsfeindlich sind, dann ja, muss so früh wie möglich die AfD eben verboten werden.
1: Das sagt Andreas Kemper. Er beschäftigt sich seit mittlerweile 13 Jahren mit der AfD. Und wer sich näher mit Andreas' Analysen und Inhalten beschäftigen will, dem sei die Website andreaskemper.org empfohlen. Dort findet ihr Analysen, Podcasts, Texte und auch der Hinweis auf Bücher von Andreas Kemper, in denen ihr das, was wir hier jetzt in Kurzform gemacht haben, nochmal ausführlicher nachlesen könnt. Andreas, ich danke dir für die Informationen und wünsche dir noch einen schönen Tag.
2: Ich danke. Tschüss.
0: Und ich bitte um Nachsicht, dass ich die Musik zu früh gestartet habe. Die Musik, die im Hintergrund jetzt schon läuft, heißt Hot Summer und ist von Monrose.

0: Hot Summer. Monrose war das, habe ich noch fast vergessen dazu zu sagen. Wir kommen zu einer Rubrik, die heute mal wieder etwas anders ausschaut als sonst.
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0: Ich gehe die Filme der Woche einmal kurz durch, jedenfalls was die neu anlaufenden Filme anlangt. Und zwei davon am Sonntag sind schon alt. Es sind welche, die im Hinblick auf das Ereignis, was uns am Wochenende möglicherweise intensiver beschäftigen wird, ausgewählt worden sind. Und auf die komme ich gleich noch zurück. Im Kinoclub läuft heute neu an ein Film, der in der Schweiz spielt. Hallo Betty heißt er. Und er fängt mit der Frage an, wer hat's erfunden? In der Schweiz gilt Betty Bossi seit Ende der 50er Jahre bis heute als Köchin und Hausfrau der Nation. Dabei existiert Betty gar nicht wirklich. Sie war die geniale Idee einer Werbetexterin, die auf diesem Weg den Speiseölumsatz eines Kunden erhöhen wollte. Anno 1956 gelingt Emmy Creola dieser umwerfende PR-Coup. Die Kochgeister, die sie rief, wird Emmy aber nicht mehr los. Weil immer mehr Menschen ihre Betty lieben, muss die zurückhaltende Werbetexterin die erdachte Fake-Figur real verkörpern. Das neue Leben als ruhmreiche Koch-Ikone im Rampenlicht hat freilich so seine Schattenseiten. Humorvoll gewürzt und mit nostalgischem Retro-Charme serviert, zeichnet diese wahre Emanzipationsgeschichte ein bewegendes Sittengemälde jener Zeit. Kino und Kochen sind jeher ein gutes Rezept für Unterhaltung der bekömmlichen Art. Und wir hören mal kurz uns den Trailer dazu an.
6: Unsere Ratgeberin ist eine Frau in ihren besten Jahren. Natürlich ist sie auch eine leidenschaftliche Köchin, die gerne Neues ausprobiert.
7: Wieso hat es da Bananen drauf?
6: Das Allerwichtigste ist jedoch der Name dieser Frau.
8: Unsere Köchin der Nation, Betty Bossi!
9: Baby, ist das nicht so klein wie Mickey Mouse?
10: Oder wie Brigitte Bardot?
11: Baby, den Migriola kennen Sie, oder?
12: Wo kommst du?
10: Ich texte.
13: Öl und Kochfett.
10: Andere dürfen ganze Konzepte schreiben.
14: Ein Konzept braucht wahrscheinlich Spezialisten.
10: Du meinst Männer?

0: Sachen wegnehmen.
1: Das ist immer noch der Agentur, ihr Kunden.
2: Ich mag einfach nur. Du schaffst das.
3: Was soll der Auflauf?
0: Nicht Auflauf, ein Topf.
2: Und wie soll ich sie eigentlich ansprechen? Als Frau Bossi oder einfach Betty?
4: Als Emmy Creola.
5: Soweit Hallo Betty, der Trailer. Und der Trailer ist wichtig, ihn zu hören, weil er ein Gefühl dafür vermittelt, ob man das Schweizerdeutsch, was da gesprochen wird, ob man das auch versteht. Und wenn man es nicht versteht, dann kann man zuhören und kann dann aus dem Filmablauf kann man rückschließen, was da gesagt worden ist. So, zum Schweizerdeutsch. Jetzt kommen wir mal zum nächsten Film. Im Radioclub, im Kinoclub. Ich krieg schon einiges durcheinander. Savage House heißt der nächste Film, der im Kinoclub neu anläuft. Es ist einer, der im England des 18. Jahrhunderts spielt. Und im Savage House lebt Sir Chauncey Savage, ein Sozialaufsteiger und ein verschuldeter und großspuriger Mann. Und als er eingeladen wird, Herzog und Herzogin von Devonshire zu empfangen, versuchen Chauncey und seine Frau Lady Savage zu beeindrucken. Auch hierzu gibt's einen Trailer.
6: Es ist soweit. Das Ziel und die Erfüllung unserer unermüdlichen Tätigkeit. Das hier sind Momente, an die man sich erinnern soll. Lasst uns alle makellos sein.
7: Was zum Teufel ist das denn hier?
6: Es ist gar nicht so übel.
7: Sicherlich ungeeignet für einen verdammten Herzog. Man wird uns an den Galgen hängen. Der nächste Gang!
6: Der Herzog und die Herzogin kommen zum Dinner zu uns.
7: Wirklich? Der Herzog und die Herzogin von Devonshire? Oh. Wir wurden auserwählt. Dies ist unsere Chance, euren Familiennamen reinzuwaschen. Die Geschichte umzuschreiben, ohne dass es jemand merkt, abgesehen von ein paar Schuldeneintreibern. Wo ist er?
8: Liebe Schiffbanditen!
9: Mama, ihr werdet uns noch ins Armenhaus bringen, wenn ihr so weitermacht.
10: Oh, alles nur geschwätzt.
7: Ja, bitte!
6: Das ist purer Irrsinn.
7: Aber ist es nicht vergnüglich?
6: Er ist gut, nicht?
7: Was klopft ihr denn alles um?
6: Köstlich.
11: Ihr seid etwas für Kenner, Sir.
7: Versautes kleines Schweinchen. Nicht so schnell, ich trage Absätze. Was fällt euch ein?
6: Beruhigt euch bitte, teuerster.
7: Ich bin ruhig.
5: Savage House heißt dieser Film, der im Kinoclub neu anläuft. Nicht neu ist der folgende Film, der jetzt im Kinoclub läuft. Er heißt Back Rooms. Und wir haben schon hier drüber gesprochen, deswegen kann ich ihn ohne den Trailer empfehlen oder eher nicht empfehlen. Ich weiß es nicht genau. Ich glaube, es ist eine Frage, ob man solche Filme mag, ob dieser Film einem gefällt, der ein wenig Horrorcharakter hat. Kahle, verschachtelte Büroflure, endlose beige-gelbe Wände, ein unaufhörliches, unerträglich lautes Surren von Leuchtstoffröhren. Die Backrooms beschreiben eine neue Art von Albtraum. Eine menschenleere Parallelwelt sich wiederholender fensterloser Stockwerke, die unsere Realität auf den ersten Blick spiegelt und sich ihr doch mit jedem Schritt weiter entzieht. Verstörend verlassen wirken die labyrinthischen Räume, doch allein ist man dort nicht. Und am Sonntag laufen zwei Filme, die nicht neu sind. Der erste ist die Verfilmung eines Romans, der in den, ich glaube, Nullerjahren erschienen ist. Der Roman heißt Er ist wieder da. Der Film heißt ebenso. Der Film ist 2015 gedreht worden und beinhaltet die Vorstellung, dass 70 Jahre nach Ende des Zweiten Weltkriegs der ehemalige Reichskanzler und gescheiterter Gründer des tausendjährigen Reichs in Berlin der Gegenwart aufwacht. Und er muss feststellen, dass hier einiges ganz und gar nicht so läuft, wie er es eigentlich geplant hatte. Und diese Geschichte wird dann erzählt und das brauche ich jetzt auch nicht weiter auszuführen, weil dieser Film, wie gesagt, nicht neu ist. Er ist auf der einen Seite erschreckend und auf der anderen.

0: anderen Seite amüsant. Jedenfalls habe ich es so empfunden. Und der zweite Film, der am Sonntag im Kinoclub läuft, trägt den Titel Und morgen die ganze Welt. Luisa ist 20 Jahre alt, stammt aus gutem Haus, studiert Jura im ersten Semester und sie will, dass sich etwas verändert in Deutschland. Alarmiert vom Rechtsruck im Land und der zunehmenden Beliebtheit populistischer Parteien, tut sie sich mit ihren Freunden zusammen, um sich klar gegen die neue Rechte zu positionieren. Schnell findet sie Anschluss bei dem charismatischen Alpha und dessen bestem Freund Lenore. Für die beiden ist auch der Einsatz von Gewalt ein legitimes Mittel, um Widerstand zu leisten. Bald schon überstürzen sich die Ereignisse und Luisa muss entscheiden, wie weit zu gehen sie bereit ist, auch wenn das fatale Konsequenzen für sie und ihre Freunde haben könnte. Und dazu gibt's einen Trailer.
1: Die Bundesrepublik Deutschland ist ein demokratischer und sozialer Bundesstaat. Gegen jeden, der es unternimmt, diese Ordnung zu beseitigen, haben alle Deutschen das Recht zum Widerstand.
2: Hallo, guten Morgen. Steht auf, wenn ihr Bock habt. Hallo, also ich bin Luisa. Ich finde das Projekt hier wirklich toll und ich würde gern Teil davon sein.
3: Wir wollen da wirklich nur ein bisschen Lärm, ein paar Störaktionen und friedlich gegen diese Arschlöcher protestieren.
4: Ey, Zuckerguss wir es nicht.
5: Gewaltfreier Widerstand gegen Nazis? Es ist absoluter Schwachsinn. Ich habe kein Problem damit, irgend so einen Arschloch mal für 3 Tage ins Krankenhaus zu schicken. Rettet vielleicht irgendwem das Leben.
6: Hemsdorf, da protestieren jedes Wochenende besorgte Bürger, seit eine Frau niedergestochen wurde.
7: Was macht ihr denn hier?
8: Omelett.
9: Hör auf, ey, was soll das?
10: Damals ging's noch ums große Ganze, nicht so ein kleiner Jazz hier.
7: Willst du es wieder so machen?
10: Kann man sich denn aussuchen?
7: Was bringen diese ganzen Gesetze, wenn da sowieso niemand dran glaubt?
11: Hä? Bist du irgendwie paranoid?
7: Und fahrt mir.
12: Camping.
13: Fuck, das ist Sprengstoff.
14: Das ist doch kein Spiel mehr! Das willst du doch gar nicht, was hier passiert!
15: Du sitzt da immer nur rum und guckst zu, aber dann hindern nicht andere Leute daran, wirklich etwas zu machen.
16: Seid ihr eigentlich bescheuert? Bis gestern war das P81 ein gemeinnütziger Verein. Jetzt sind wir eine kriminelle Vereinigung.
17: Wir wollen Tote sehen.
18: Und du? Was willst du?

0: und morgen die ganze Welt. Soweit der Trailer dazu. Der letzte Film, den ich jetzt für das Programm dieser Woche, dieser heute anlaufenden Kinowoche, erwähnen kann für den Kinoclub, ist Der verlorene Mann, der neu anläuft in der kommenden Woche, dann ab Montag. Das ist ein, wie ich von der Beschreibung her sagen würde, interessanter Film. Die Künstlerin Hanne, die immer noch als Kunstlehrerin arbeitet, lebt mit ihrem Mann Bernd, einem Pfarrer im Ruhestand, schon lange mitten in der Oberpfalz auf dem Lande. Die beiden sind ein Musterbeispiel für die routinierte Zweisamkeit eines miteinander älter gewordenen Paares. Keine große Leidenschaft, aber stattdessen eine innige Zuneigung und viel Vertrauen. Eines Tages steht Hannes Ex-Mann Kurt vor der Tür. Er ist dement geworden und kann sich nicht einmal mehr daran erinnern, dass er von Hanne geschieden ist. Irritierenderweise verhält er sich, als ob er sich gerade eben verabschiedet hätte und nicht vor 20 Jahren. Tatsächlich ist er aber fitter, als man denken könnte. Denn er ist aus dem Pflegeheim abgehauen, wo er gelandet ist, weil seine Tochter, die sich eigentlich um ihn kümmert, dringend beruflich verreisen musste. Hanne will mit Kurt nichts zu tun haben und möchte ihn am liebsten wegschicken, aber Bernd hält sie davon ab. Er hat Mitleid mit dem eigentlich freundlichen, wenn auch stark verwirrten Mann. Und so nehmen die beiden ihn erst einmal bei sich auf. Doch was als Geste der Hilfsbereitschaft beginnt, entwickelt sich schnell zu einer schwierigen Dreieckskonstellation, in der sich für alle Beteiligten alte und gegenwärtige Probleme eröffnen. Hanne und Bernd haben die Situation unterschätzt. Sie finden trotz intensiver Suche keinen Pflegeplatz für Kurt und sie geraten immer mehr in eine unerwartete Beziehungskrise, denn der Demenzkranke, aber stets gut gelaunte Demenzkranke, entpuppt sich als echte Konkurrenz für Bernd. Und der verlorene Mann, der hat auch einen Trailer, den ich jetzt abspiele.
1: Frau Zweig?
2: Ja?
1: Sie riechen ein bisschen nach Rauch.
2: Ach, guck mal an. Bist ja ganz heller. Mhm. Kümmer dich mal ein bisschen um dein Kunstwerk. Wer nicht fertig wird, kriegt eine 6.
1: Eine 6?
3: Ja.
4: Hallo. Ist alles in Ordnung? Anne, wer ist das?
5: Das ist Kurt. Kurt, mein Ex-Mann. Ich denke, dass wir noch beide verheiratet sind.
4: Hallo, ich bin Bernd Zweig. Chopin. Schön.
6: Das geht uns nichts an.
4: Wenn jemand in Not ist, dann geht uns das immer was an. Was ist denn?
5: Katzenfahrer ruhig mal stecken lassen.
7: Man hat uns hierher geschickt, dass wir ihn jetzt hier abliefern können. Er hat Alzheimer.
4: Es tut mir leid, dass du Alzheimer hast. Mach die Augen zu. Du bist mir jeden Tag schöner geworden.
8: Ich habe eine schrecklich gut aussehende Frau!
4: Ich war letzte Woche mit Kurt in einer Demenz-WG. Sie würden ihn aufnehmen.
6: Ich kann ihn nicht hier lassen. Ich fühle mich verantwortlich.
9: Du warst alles für mich. Ich bin nur nie so tief verletzt worden.
4: Es wird immer schwieriger werden.
8: Hast du einen anderen Mann?
4: Und wir beide werden auch älter. Wenn ich an Kurz Stelle wäre oder vielleicht irgendwann einmal bin, würde ich mich sehr glücklich schätzen, mich an deiner Seite zu wissen.
10: Ich bin der Mann von Hanne.
1: Ach so?
10: Wir haben eine offene Beziehung, ja.
0: Der verlorene Mann. Ab Montag im Kinoclub zu sehen. Ich komme zu dem großen Kino, zu dem sogenannten großen Kino CineStar. Dort sind die neu beginnenden Filme drei. Einer heißt Obsession, du sollst mich lieben. In diesem Film nutzt der hoffnungslose Romantiker Bear ein One-Wish-Willow, um seinen Crush für sich zu gewinnen. Dieser magische Gegenstand erfüllt Wünsche, wenn man ihn zerbricht. Zunächst scheint er genau das zu bekommen, was er sich schon immer wünschte. Doch schnell muss er feststellen, dass manche Wünsche einen finsteren, unheimlichen Tribut fordern. Obsession feiert 2025 auf dem Toronto International Film Festival Premiere und war dort in der Sektion Midnight Madness nominiert. Ein Film, der sich vielleicht auch lohnen könnte. Und um das zu beurteilen, habe ich hier den Trailer dazu.
3: Hast du überhaupt mal mit Nikki geflirtet?
11: Ich hol mal ein paar Shots.
2: Ich komm mit.
3: Wenn sie dir so viel bedeutet. Und ich weiß, dass das so ist. Sag ihr, Nikki, ich finde, wir sollten mal was trinken gehen.
2: Nikki, warte. Ich wollte dich fragen.
11: Was?
2: Ich weiß nicht mehr, was es war.
11: Gute Nacht.
2: Gute Nacht. Oh. Wieso? One Wish, Willow. Du hast nur einen Wunsch. Ich wünsche mir, dass Nikki Freeman mich mehr liebt als alles andere.
11: Bear, ich liebe dich so, so, so, so, so sehr. Eine Liebe, die nur der Zweig einer Weide hervorrufen kann. Ich finde es komisch, dass ihr zwei plötzlich datet. So richtig datet.
2: Nikki macht gerade irgendwas durch, glaube ich.
3: Sie was? Geht sie gut?
2: Nein.
10: Alter, ist das sie verhext oder sowas?
0: Obsession, du sollst mich lieben. Ein kurzer Ausschnitt aus dem Trailer. Der nächste Film, der im Sinister anläuft, ist Supergirl. Da hänge ich den Trailer gleich hinten dran.
12: Ich wollte nur mal hören, ob du schon weißt, wann du wieder zurück sein wirst. Weißt du, ich mache mir Sorgen, ob du hier klarkommst, wenn du ständig die Erde verlässt, Kara. Ich habe Sorge, dass du keine Leute triffst.
13: Tja, das ist das Ding, Clark. Ich habe keine Leute. Zu Hause ist, wo du bist, Buddy. Krypto und ich hatten wenigstens uns. Ganz ehrlich, ich dachte, wir hatten Glück. Aber jedes Glück geht wahrscheinlich irgendwann zu Ende. Krypto! Was kann ich tun?
14: Die Briganten tragen das Gegengift immer bei sich. Er hat 3 Tage.
13: Du darfst mich nicht hängen lassen.
14: Krem von den gelben Hügeln hat meine Familie ermordet.
13: Tu einfach, was ich sage. Und stimmt nicht. Sieht nicht so aus, als würde das hier gut ausgehen.
0: Supergirl. Kara wird in der Beschreibung als Supergirl bezeichnet, die sich oder das sich mit einem unerwarteten und skrupellosen Gegner konfrontiert sieht. Widerwillig tut sie sich mit einem ungewöhnlichen Verbündeten zusammen und begibt sich auf eine spektakuläre Reise durch das Universum, um Gerechtigkeit zu erlangen und Vergeltung zu üben. So die Kurzbeschreibung von Supergirl, und diese Kurzbeschreibung kommt mir irgendwie aus anderen Filmen bekannt vor. Das heißt aber natürlich nicht, dass dieser Film nicht Neuigkeitswert hat und interessante neue Aspekte dieser Geschichte beinhaltet. Und der letzte neue Film, der im Sinister läuft, ist Minions and Monsters. Und jeder, der diese Filme mag, weiß, was da spielt und was da abfährt. Und Minions und Monsters erzählt die abgefahrene, noch einmal aberwitzige und natürlich absolut wahre Geschichte von den Minions und wie sie Hollywood erobern, Filmstars werden, alles verlieren, Monster auf die Welt loslassen und sich dann heldenhaft daran machen, den Planeten vor genau dem Chaos zu retten, das sie selbst angerichtet haben. Minions und Monsters. Das waren die Neuerscheinungen dieser Filmwoche, die heute beginnt. Ich hoffe, es gelingt euch, den einen oder anderen Film sich anzugucken und zu Gemüte zu führen, obwohl Juli ist und schönes Wetter vielleicht stattfindet und deswegen auch nicht unbedingt Kinowetter ist. Und weil Juli ist, habe ich jetzt ein paar Songs, die sich auf den Juli beziehen, in den verschiedenen Sprachen, die mir zur Verfügung gestanden haben, als ich sie zusammengestellt habe. Erst einmal fangen wir an mit Alexander Pierce, July.

0: Juillet war das Juli auf Französisch. Ich komme zu einem wissenschaftlichen Thema. Gewisser Schnitt vom Juli zur Wissenschaft. Und zwar habe ich im Mai gelesen, dass die Deutsche Forschungsgemeinschaft mehrere neue Sonderforschungsbereiche eingerichtet hat. Und einer davon ist angesiedelt in Jena. Und die Sprecherin dieses neuen Sonderforschungsbereiches, der den Titel Virus Revolution trägt, ist Manja Marz, eine Professorin dort. Und ich habe mich mit ihr über die Frage unterhalten, was ist eigentlich ein Sonderforschungsbereich und was beinhaltet dieser Forschungsgegenstand, den sie da mit vielen anderen zusammen in Jena verfolgt. Und an den Anfang dieses Gesprächs habe ich die Frage gestellt, was es eigentlich für einen Wissenschaftler bedeutet, zum Sprecher eines Sonderforschungsbereichs gekürt zu werden.
1: Besondere und große Auszeichnung, dass wir einen SFB hier in Jena einrichten dürfen, weil mit einem SFB kann man ganz große wissenschaftliche Fragen beantworten, die man vielleicht mit einzelnen Arbeitsgruppen gar nicht beantworten kann. Das heißt also, mehrere Forschenden erkennen gemeinsam Herausforderungen und Forschungsziele und daraus entsteht dann eine Idee, die dann langfristig und interdisziplinär beantwortet werden kann. Und der SFB bietet so einen Rahmen, um Expertisen aus verschiedenen Disziplinen zu bündeln und ist für 3x4 Jahre, also bis zu 12 Jahren angelegt.
0: Und wie funktioniert das? Wie kommt sowas zustande? Sitzt man da mit Kolleginnen und Kollegen am Kaffeetisch und unterhält sich darüber, was man noch alles rauskriegen müsste, könnte, sollte? Und dann ist dafür aber kein Geld da und dann kommt man auf die Idee, einen Sonderforschungsbereich zu beantragen. Wie funktioniert das?
1: Ich glaube, das ist grundsätzlich für alle Drittmittel in der Forschung genau so. Aber bei einem SFB versucht man, glaube ich, übergeordnete Fragen zu beantworten. Das heißt, man entwickelt über einen langen Zeitraum hinweg ein gemeinsames wissenschaftliches Konzept, arbeitet dann diese verschiedenen Fragestellungen in einem umfangreichen Antrag aus. Dann gibt es vor Ort Begutachtung und eine wissenschaftliche Evaluation. Und dann gibt es letztlich natürlich die Entscheidung seitens der Förderorganisation, in dem Fall der DFG. Und dieser gesamte Prozess dauert häufig mehrere Jahre. In unserem Fall haben wir mit der Planung vor 10 Jahren angefangen und haben verschiedenste Fragestellungen zusammengefügt, sodass insgesamt auch ein Antrag, der über 400 Seiten geht, zusammengekommen ist und abgegeben haben.
0: Ist das, fällt mir jetzt als Zwischenfrage ein, ist das ein Beispiel für die Bürokratie, unter der wir leiden?
1: Tatsächlich gab es wohl vor mehreren hundert Jahren einen sehr berühmten Wissenschaftler, zum Beispiel Einstein, der einfach nur gesagt hat, ich brauche Forschungsgeld. Und dann wurde ihm das gegeben, ganz ohne Begründung. Und heutzutage wäre sowas nicht mehr möglich. Heutzutage ist es schon so, dass man sehr gut begründen muss oder sollte, wofür man diese Forschungsgelder auch einsetzen möchte, weil es einfach hochkompetitiv ist.
0: Aber wahrscheinlich wird man doch, wenn man so einen Antrag mit vielen anderen zusammenstellt, schon bei der Antragsformulierung lernen.
1: Das ist absolut richtig. Und gerade bei solchen interdisziplinären Feldern, wie wir es jetzt auch bei unserem SFB haben, muss man auch erstmal lernen, eine gemeinsame Sprache zu sprechen. Und das dauert und ist auch in der Überzeugung für die Gutachter ein ganz wesentlicher und kritischer Punkt, der aber auch sehr überzeugt hat in unserem Fall.
0: Welche anderen Wissenschaften sind denn in diesem Sonderforschungsbereich zusammengefasst?
1: Also in unserem Sonderforschungsbereich sind sehr viele verschiedene Disziplinen zusammengefasst. Das ist auch eine Besonderheit unseres SFBs. Bei uns beschäftigen sich mit dem Thema Bioinformatiker, Virologen, Molekularbiologen, Immunologen, Biophysiker, Photoniker, Physiker, Informatiker. Eine ganz große Rolle spielt auch künstliche Intelligenz. Aber auch Mediziner sind wichtig, Datenwissenschaftler sind wichtig und ganz besonders ist für mich wichtig, dass wir auch Sozialwissenschaften einbinden konnten, weil für uns, wir haben ja eine Mission, dass wir das, was wir auch rausbekommen, auch in die allgemeine Bevölkerung überführen können, dass wir mit unserem Wissen vielleicht auch aufklären können.
0: Das klingt jetzt also gigantisch. Wie viele Leute sind denn da dabei, die da mitarbeiten in diesem Netzwerk?
1: In unserem SFB, der mit als ein größerer SFB gilt, haben wir 31 verschiedene Professoren und PIs, nennt man die, Principal Investigators, die hier agieren.
0: In wie vielen Ländern?
1: Die Sonderforschungsbereiche der DFG sind ausgelegt, Forschung in Deutschland zu machen. Das heißt, alle Wissenschaftler, die hier beteiligt sind, kommen aus Deutschland. Ganz selten kann man auch jemanden aus dem Ausland mit einbinden, aber das bedarf größerer Begründung, warum das geht, und meistens nur dann, wenn die Expertise in Deutschland nicht vorhanden ist.
0: Jetzt haben wir die ganze Zeit über die Form geredet. Lassen Sie uns mal zum Inhalt kommen. Was ist das Ziel dieses Sonderforschungsbereichs bzw. des Antrags, mit dem Sie diesen Sonderforschungsbereich beantragt haben?
1: Unser Sonderforschungsbereich hält das Akronym Virus Revolution. Es geht also darum, für Virologen bioinformatische und photonische Werkzeuge zu erstellen, damit die dann viel besser arbeiten können. Das heißt, ein Ziel ist es, dass wir schneller Viren erkennen können und schneller charakterisieren können, dass wir vielleicht das Genom eines Virus und die Mutationen schneller analysieren können oder überhaupt analysieren können, dass wir die Wechselwirkung zwischen einem Virus und seiner Hostzelle, also seiner Wirtszelle, besser verstehen, dass wir aber auch die Infektionsprozesse in Echtzeit hochauflösend beobachten können. Das heißt, dass wir das mikroskopieren können oder auf andere Art und Weise visuell darstellen können. Und letztlich ist natürlich das übergeordnete Ziel, dann Medikamente, Impfstoffe und Diagnostika zu entwickeln.
0: Also dass der Bereich ist eingegrenzt schon auf menschliche Gesundheit, habe ich das richtig verstanden?
1: Nein, es geht nicht nur um menschliche Krankheitserreger. Der Fokus liegt auf grundlegenden biologischen Mechanismen von Viren, so dass wir in unserem Sonderforschungsbereich nicht nur humanpathogene Viren angucken, wir schauen uns auch Viren an, die auf Tiere, Pflanzen und in der Umwelt agieren, und wir schauen uns auch Phagen an. Das sind also Viren, die Bakterien infizieren.
0: Ein möglicher Output, wenn ich das so sagen darf, ist schon auch bei menschlichen Krankheitsfällen herauszubekommen, was ist die Ursache und wie kann man mit dieser Ursache sinnvoll umgehen.
1: Das ist richtig. Wir versuchen, für den nächsten Virusausbruch vorbereitet zu sein. Wir haben eine Vision, dass wir eine Plattform schaffen, in der verschiedenste Wissenschaftler, die aus unserem Sonderforschungsbereich natürlich, aber auch Wissenschaftler, die außerhalb Deutschlands sind, dass all die Tools, die entwickelt wurden, um halt Viren zu charakterisieren und zu verstehen, dass die alle zusammengefügt werden, sodass wir dann konzertiert, wenn wieder ein Virusausbruch geschehen sollte, reagieren können. Und das auf verschiedenen Ebenen. Auf der Evolution, wir versuchen Zell- und Wirtstropismus zu verstehen und natürlich die Virulenz und auch die Pathogenität eines Virus vorherzusagen.
0: Eine anspruchsvolle Angelegenheit. An welchen Stellen hapert es denn im Moment?
1: Im Moment ist es so, dass viele Virologen, die sehr namenhaft sind, sich auf eine Virusfamilie konzentrieren. Und wir haben gerade hier in Deutschland das Glück, dass wir sehr hochrangige Virologen haben. Dann ist es so, dass die Tools, die entwickelt werden müssten, um hier die Virologie voranzutreiben, von Bioinformatikern oder auch Photonikern entwickelt werden, die vielleicht ganz vereinzelt sitzen. Und wir versuchen genau, diese Leute zusammenzuführen, die Synergien zu bündeln und auch die großen Lücken, die halt derzeit noch nicht adressiert werden, mit unserem Sonderforschungsbereich zu füllen.
0: Sie sind jetzt in diesem Sonderforschungsbereich die Sprecherin. Was bedeutet das in Aufgaben?
1: Als Sprecherin habe ich vielfältige Aufgaben. Ich bin natürlich dafür da, den Sonderforschungsbereich nach außen hin darzustellen, aber auch intern zu koordinieren, die verschiedenen Wissenschaftler zusammenzubringen, immer wieder übergeordnete Fragestellungen aufzuwerfen und dann zu schauen, mit den verschiedenen Modulen und Tools, die wir entwickeln, wie können wir die eigentlich beantworten.
0: Also ich habe bei der DFG gelesen, es gibt insgesamt in Deutschland so um die 260 Sonderforschungsbereiche. Sie arbeiten doch aber unabhängig von der Existenz dieses Sonderforschungsbereichs mit anderen Wissenschaftlerinnen und Wissenschaftlern ohnehin zusammen.
1: Ja, das ist richtig. Für mich ist es sehr wichtig, verschiedenste Disziplinen zusammenzubringen, sodass wir eben auch vor 10 Jahren das sogenannte Europäische Virus-Bioinformatik-Zentrum gegründet haben, und zwar hier in Jena. Und die Idee war ursprünglich gewesen, dass wir verschiedenste Wissenschaftler aus Deutschland zusammenbringen. Und dann haben wir gesehen, oh, es gibt auch in unseren angrenzenden Ländern in Europa sehr viele Wissenschaftler, die sich hier sehr gut integrieren können. Und mittlerweile haben wir festgestellt, dass das weltweit auf sehr großes Interesse stößt. Mittlerweile haben wir über 3000 Followers auf unseren sozialen Medien. Wir haben über 200 aktive Mitglieder, die direkt für diese Entwicklung von Tools in der Bioinformatik mitwirken für Viren und sind insgesamt über 50 Länder involviert mittlerweile. Aber auch in anderen Verbundprojekten, wie zum Beispiel den EU-Projekten ITN, konnten wir überzeugen. Und auch hier wurden mehrere Fördermittel in den vergangenen Jahren zur Verfügung gestellt, die dann zu unserem jetzigen Sonderforschungsbereich Vorarbeiten auch bilden konnten.
0: Tolle Entwicklung, kann man nicht anders sagen. Soweit zu dem fachlichen Teil. Sie sind, habe ich auch noch gelesen, Weltmeisterin im Amateur-Go-Spiel geworden. Im März dieses Jahres, glaube ich, war das. Was hat das Go-Spiel mit Ihrer wissenschaftlichen Betätigung zu tun?
1: Ja, das ist richtig, danke. Ja, also ich glaube, es gibt schon Parallelen zwischen meinem Forschungsfeld und dem Brettspiel Go. Also inhaltlich sind Forschung und Go natürlich sehr unterschiedliche Bereiche, aber Go ist vor allem ein persönliches Hobby und ein Ausgleich zur wissenschaftlichen Arbeit. Und direkte fachliche Verbindung gibt es meistens nicht. Aber es gibt durchaus Parallelen in der Denkweise, weil beide erfordern strategisches Denken, langfristige Planung. Man muss mit Unsicherheiten umgehen können. Und auch Entscheidungen auf Basis unvollständiger Informationen treffen können. So Mustererkennung spielt, glaube ich, in der Forschung genauso wie im Go eine ganz wichtige Rolle. Und ich glaube, darin bin ich ganz gut.
0: Schön zu hören. Dann wünschen wir Ihnen für Ihre Forschung viel Erfolg für den Sonderforschungsbereich. Er kommt letztlich ja vermutlich auch uns irgendwann möglicherweise mal zugute.
1: Das hoffe ich.
0: Dankeschön.
1: Wir haben auch innerhalb des SFBs, ich glaube, ich habe es vorhin kurz erwähnt, eben so ein Outreach-Modul erstellt. Und in diesem Outreach-Modul geht es genau darum, dass man halt die Wissenschaft in die Lay Public, heißt es immer auf Englisch, ich habe immer mit Deutsch Probleme, dass man die halt überträgt. Und wir versuchen halt natürlich mit Blogs und Internet, Social Media zu punkten. Aber mir ist es auch ganz wichtig, mit einem sehr regelmäßigen Podcast oder mit Radiobeiträgen tatsächlich die Zuhörer zu erreichen, weil ich glaube, dass das Medium ist, was viel eingängiger ist, als wenn man sich hinsetzt, liest und viele Sachen vielleicht länger dauern. Vielleicht kann man da ja in einem halben, dreiviertel ganzen Jahr, wenn diese Programme auch angelaufen sind, auch darüber nochmal berichten, aufmerksam machen, dass vielleicht interessierte Zuhörer sich auch in unserem Podcast einklinken können.
0: Das war Manja Marz von der Universität Jena, mit der ich mich über den neuen Sonderforschungsbereich Virus Revolution unterhalten habe. Und was ich vergessen habe zu sagen in der Anmoderation und im Interview kam es jetzt auch nicht drin vor, ist, dass Manja Marz selbst Bioinformatikerin ist, also einer der vielen Wissenschaftszweige, die in diesem Sonderforschungsbereich zusammengefasst worden sind oder werden, um möglichst rasch zu wissenschaftlich tragfähigen Ergebnissen zu kommen und Viren zu erkennen und einordnen zu können, relativ rasch und vor allen Dingen dann auch zu überlegen und herauszufinden, was man dagegen einsetzen kann, wenn es sich denn um Viren handelt, gegen die man glaubt, etwas unternehmen zu müssen oder zu wollen. Soweit zur Wissenschaft und ich komme zurück zum Juli und habe jetzt noch zwei Stücke, die sich in anderen Sprachen mit dem Thema beschäftigen, nämlich Italienisch und Portugiesisch.

Juli war das, noch einmal auf Portugiesisch, Santa Maria da Feira. Waren das, die das gesungen haben oder gespielt haben oder uns dargebracht haben, wie auch immer. Wir sind in der letzten halben, fast schon in der letzten Viertelstunde dieser Sendung angekommen. Und es bleibt mir nicht viel anderes übrig, als erstens den heutigen Namenstag zu erwähnen. Das ist der weibliche Name Wiltrud. Ein vermutlich mittlerweile ziemlich seltener Name. Der Name bzw. der Begriff stammt aus dem Altniederdeutschen und dem Althochdeutschen und verbindet zwei Begriffe miteinander, nämlich den Begriff für Wille, nämlich Viljo, mit Trut, Kraft und Stärke. Wenn uns eine Wiltrud zuhören sollte, Glückwunsch, Sie haben oder du hast heute Gelegenheit, darüber und das zu feiern. Und von den Namenstagen komme ich natürlich zu den Geburtstagen, allen Geburtstagskindern, die zuhören und allen, die Geburtstagskinder kennen und zu denen heute gehen, sage ich alles Gute für die Geburtstagskinder und freundliche Grüße von Radio Frei und von unterdessen an diejenigen, die Geburtstagskindern heute gratulieren zu ihrem Geburtstag. Was die Geburtstage anlangt, die dieser Tag in der Vergangenheit alle mit sich gebracht haben, kann ich eigentlich nur drei nennen, die heute noch tragen gewissermaßen. Der erste ist Hermann Hesse, 1877 am 2. Juli geboren, ein deutschsprachiger Schriftsteller, Maler und auch Nobelpreisträger, der vermutlich gar nicht mehr sehr viel gelesen wird heutzutage. Es lohnt sich aber immer wieder einmal zwischendurch eins seiner vielen Bücher zu lesen. Ich erinnere mich dran, dass in mir beim Lesen seiner Bücher das Herz immer aufging, weil die sehr die Emotionen ansprechen. Das zweite ist ein Physiker, der in der allgemeinen Öffentlichkeit auch vermutlich gar nicht mehr bekannt ist, der aber eine große Rolle in der Entwicklung der Physik gespielt hat, Hans Bethe nämlich, der 1906 am 2. Juli geboren ist, also jetzt genau vor 120 Jahren. Er ist Nobelpreisträger und hat erstmals für ein Thema der Astrophysik über die Energieumwandlung in den Sternen gearbeitet, also letztlich die Frage herauszubekommen versucht, wie die Sonne funktioniert. Er war auch ein Pionier der Anwendung der Quantenmechanik auf verschiedenen Gebieten der Physik. Er hat leider im Dritten Reich auch innerhalb der nationalsozialistischen Bewegung eine gewisse Rolle gespielt, was aber seine wissenschaftlichen Erkenntnisse nicht relativieren soll. Und der dritte, den ich erwähnen will, 1922 geboren, ist Pierre Cardin, der französische Modeschöpfer und Unternehmer, dessen Name noch heute nicht nur in der Mode, sondern eben auch in der Drogerie mit seinen Parfums etc. eine bekannte Rolle spielt. Daneben gibt es natürlich viele andere, die heute Geburtstag haben oder gehabt hätten, die man erwähnen könnte, aber keinen, wo ich sagen würde, den sollte man hier jetzt heute erwähnen. Wenn einer von euch jemanden kennt, von dem er denkt, also der hätte nun unbedingt erwähnt werden müssen, lasst es mich wissen. Ich habe ein Jahr Zeit, am 2. Juli des Jahres 2027 dann darauf zurückzukommen. Die Musik dieser Sendung hat sich mit Sommer, mit Hitze, mit dem Juli beschäftigt und so geht sie auch zu Ende. Wir hören einen Song, den ich außerordentlich geliebt habe, immer wieder, weil er so wunderbar fetzig in meinen Augen jedenfalls ist. Und der heißt Summer in the City von Lovin' Spoonful.

Das war Summer in the City. Was ich gar nicht erwähnt habe, aber natürlich hätte erwähnen müssen, ist, dass an diesem Wochenende in Thüringen ja die Sommerferien anfangen und dass es Zeugnisse gibt. Und allen, die heute ihre Zeugnisse mit Bangen erwarten, die morgen ihre Zeugnisse bekommen, wünsche ich, dass ihr Bangen völlig überflüssig war, weil die Zeugnisse besser sind als gedacht und vielleicht so, wie man sich's erhofft hat. Und für die Ferien wünsche ich allen eine schöne Ferienzeit. Genießt es, soweit man es genießen kann, soweit zum Beispiel das Wetter es zulässt. Und wenn das Wetter es nicht zulassen sollte, dann geht in den Schatten und kühlt euch ab. Und wenn ihr wegfahren solltet oder nicht wegfahren solltet, es gibt ja in diesem Jahr wie in jedem Jahr auch wieder viele Angebote für Kinder, Jugendliche, was man in den Sommerferien so alles in der Stadt machen kann. Die Museen bieten da einiges an. Wünschen wir euch alles Gute, damit ihr die Zeit gut verlebt, viel davon habt und euch ganz bestimmt nicht langweilen müsst. Und dazu habe ich jetzt noch einen Song von den Rolling Stones, die dürfen dann natürlich nicht fehlen, Hot Stuff.

zu Hans Bethe habe ich gerade eben gemacht, die völlig missverständlich gewesen ist, nämlich was seine Zeit im Nationalsozialismus anlangt. Nationalsozialismus, da hat er keine unrühmliche Rolle gespielt. Er ist schlicht und einfach von den Nazis aus dem Extraordinariat für theoretische Physik an der Universität Tübingen rausgeschmissen worden, und zwar deswegen, weil seine Mutter Jüdin war. Und er schrieb selbst im Jahre 1933 an seinen akademischen Lehrer Arnold Sommerfeld: Sie werden wahrscheinlich nicht wissen, dass meine Mutter Jüdin ist. Ich bin also nach dem Beamtengesetz nicht arischer Abstammung und folglich nicht würdig, Beamter des Deutschen Reiches zu sein. Ich muss also wohl oder übel die Konsequenzen ziehen und versuchen, irgendwo im Ausland unterzukommen. Mit seinem Ruf aus der Physik war das nicht schwierig. Er hat dann in den USA weitergearbeitet und hat bis zu seinem Tode im Grunde genommen physikalisch, wissenschaftlich gewirkt. Ich bitte um Nachsicht, dass das vorhin vielleicht falsch rübergekommen ist. Wir schließen mit Laura Branigan, Self-Control. Ich verabschiede mich von euch. Euer Reino, bleibt gesund, bleibt uns gewogen. Und bis zum nächsten Mal. Bis bald. Tschüss, euer Reino.

Der Stammesälteste entweicht langsam dem Inneren des Zeltes. Er stützt sich auf einen alten, geschwungenen Stab. Er trägt das Fell eines Kojoten über den Schultern.

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0: Hey, yo.
1: Hallo, guten Abend.
0: Play some records wieder im Studio.
1: Bei geschätzten 32 Grad.
0: Ey, draußen ist eigentlich voll geil und hier ist Klima. Warum?
1: Wir können nicht draußen senden. Oh, jetzt klebt der schon mal liegt an den Armen fest. Das hindert uns aber nicht daran, jetzt zwei Stunden Garage-Rock, Garage-Punk, Lo-Fi-Punk, irgendwas in dieser Richtung
0: irgendwie
1: zu spielen.
0: Sowas, ja.
1: Ja, wer die ersten drei Lieder schon gehört, dann kennt ihr die Richtung. Das eben waren die About Blanks. Davor habe ich die Novelties gespielt und Peer Pressure. Und jetzt kommt, ihr könnt es leider nicht sehen, eine schöne pinke 7-Inch, in die Glitter mit eingearbeitet Glitter. Wurde.
0: Ist schon ein bisschen geil.
1: Damage Good Records, Betty and the Werewolves. Plastic.
0: Yeah.

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0: Ja, war's. Tschüss. Bis nächste Woche.
1: Schaltet wieder ein. Oh.
0: Du musst auch anmachen.
1: Ja.
2: Bis nächste Woche.

0: Hallo und herzlich willkommen zu einer neuen Sendung von Common Voices. In der heutigen Sendung erwarten euch gleich zwei spannende Themen. In der ersten Stunde nehmen wir euch mit zum 18. Geburtstagsfest von LAMSA, dem Landesnetzwerk der Migrantenorganisation Sachsen-Anhalt. Dort sind wir mit vielen interessanten Menschen ins Gespräch gekommen, haben die tolle Atmosphäre vor Ort angefangen und spannende Interviews geführt. Und in der zweiten Stunde hört ihr eine Gesprächsrunde kurdischer KünstlerInnen, die sich bei Radio Korax getroffen haben. Gemeinsam sprechen sie über Kunst, Identität, ihre Erfahrungen und viele weitere spannende Themen. Ja, viel Spaß und viel Freude beim Zuhören. Und bis nächste Woche.
1: So, es ist der 22. Juni 2026 und wir sind hier gerade kurz nach 3:30 nachmittags beim LAMSA. Das ist nämlich heute der 18. Geburtstag von LAMSA. Es sind viele, viele Menschen unterwegs und es wird Musik gespielt. Ich sehe hier ein paar Stände schon stehen und ein paar Bänke, wo sich Menschen schön nett unterhalten gerade noch. Und wir wollen jetzt erstmal rausfinden, wo wir hier sind, was LAMSA ist und ja, was für Menschen hier allgemein unterwegs sind. Während wir hier bei dem ersten Stand stehen, Jay, ich und Anastasia, ich bin Armin, realisieren wir, dass schon alle fast in Gespräche sind und versuchen jetzt erstmal eine Ansprechperson zu finden, die wir anquatschen können. Also wir haben jetzt eine Person gefunden, die gerade gesagt hat, dass sie ganz frisch dabei ist. Wie heißt du denn erstmal?
2: Ich bin Lena Zehner und ich bin seit Juni bei der LAMSA dabei.
1: Kannst du uns vielleicht kurz erklären, was genau LAMSA ist und was ihr für eine Organisation seid?
2: Sehr gerne. Ich finde, LAMSA ist wirklich ein Safe Space für Leute, die migrantisiert sind oder einen Migrationshintergrund haben. Der Unterschied ist ja auch noch sehr wichtig. Das sind auch so solche Sachen, die man dann auch als Mitarbeiterin auch immer noch mal mitkriegt. Also ich bin nicht migrantisiert und ich habe auch keinen Migrationshintergrund. Deswegen fühle ich mich da auch noch mal sehr aufgenommen, dass ich ja trotzdem noch meinen Teil leisten kann. Und LAMSA sorgt quasi dafür, dass es eine Dachorganisation, also ein Dachverband für Migrantenorganisationen in ganz Sachsen-Anhalt und LAMSA bietet quasi diesen Migrantenorganisationen hier in Ostdeutschland einen Raum, um sich zu koordinieren, um sich abzusprechen, um verschiedene Veranstaltungen zu organisieren, aber auch voneinander zu lernen.
1: Gibt es so unterschiedliche Aufgaben und wenn ja, was genau machst du denn bei LAMSA?
2: Voll. Das fand ich tatsächlich sehr spannend in meinen ersten Wochen bei LAMSA. Es gibt quasi so 4 bis 5 Säulen, ich bin mir gerade nicht mehr so sicher. Da gibt es dann verschiedene Projekte, die unter diesen Schirm fallen jeweils. Ich bin bei dem Demokratieförderungsprojekt dabei und bin speziell dafür zuständig, eine Veranstaltungsreihe zu organisieren in Sachsen-Anhalt, wo Migrantinnenorganisationen quasi Veranstaltungen für ihre Mitglieder organisieren können, um sich quasi für die Landtagswahl vorzubereiten. Was bedeutet das denn überhaupt? Warum ist deine Stimme als migrantisierte Person oder Person mit Migrationshintergrund so wichtig? Warum ist es wichtig, deine Stimme abzugeben? Was bedeutet das überhaupt? Was ist zum Beispiel eine Briefwahl? Was ist zum Beispiel der Unterschied zwischen einer Erststimme und einer Zweitstimme? Und genau, das versuchen wir quasi mit dieser Veranstaltungsreihe den Menschen nahezubringen, ohne natürlich belehrend zu wirken, sondern dass die Leute mit Interesse wirklich proaktiv auf uns zukommen können.

0: Also ist es bei dir auch so, dass man jetzt als Einzelperson auf dich zukommen kann quasi? Oder ist es dann eher so, dass du mit in der Gruppe irgendwie arbeitest und über Drittpersonen dann quasi erreichbar bist?
1: Genau, also ich bin eher so für die Koordination mit den Mitgliederorganisationen von LAMSA zuständig. Also wenn individuelle Personen auf mich zukommen, da bin ich, glaube ich, noch zu frisch. Da müsste ich erstmal meine Chefin sozusagen fragen, meine Kollegin, mit der habe ich am meisten zusammen. Die ist quasi zuständig für mehrere Projekte unter dieser Säule. Und ich glaube, da wäre das sie eher so die richtige Ansprechpartnerin, Mina Javad. Aber ich glaube auch für individuelle Personen in Sachsen-Anhalt sind dann immer die Vorsitzenden, wie zum Beispiel Mamad Mohammed, dann immer die interessanteren Personen. Ja.
2: Ich habe noch eine Frage. Was sind dann nochmal so Projekte, die bei euch so ein Dach finden und runterkommen können?
1: Ja, auch eine richtig spannende Frage. Gerade so in meinem Gebiet bin ich so für die Garagengespräche oder die Tür-zu-Tür-Gespräche zuständig. Das finde ich zwei sehr spannende Projekte, weil die gehen wirklich auf die Menschen direkt zu. Also sprich, Tür-zu-Tür-Gespräche kann man sich auch wie in einem Haustürwahlkampf vorstellen. Und die Garagengespräche sind quasi ein Konzept, wo Mitglieder von den Mitgliederorganisationen quasi zum Beispiel ihre Garage oder auch einen kleinen Innenhof, wie zum Beispiel hier der von LAMSA in der Forsterstraße, zur Verfügung stellen. Um dann quasi Leute einzuladen, aber auch vorbeiläufende Passanten quasi einladen, um mit denen einfach in ein Gespräch zu kommen, um ein besseres Gespräch auch für Demokratie zu kriegen. Aber alles natürlich im sicheren Rahmen, wo abgesprochen ist, hey, das ist ein Safe Space, das ist ja auch sehr wichtig. Hier gibt es gar keinen Platz für Hass oder Rassismus und hier kann man sich aber trotzdem proaktiv darüber austauschen, was einem wichtig ist in der Landesregierung zum Beispiel.
0: Okay, und was machst du jetzt heute noch so hier auf dem Fest? Also hast du jetzt noch was Bestimmtes vor oder guckst du, was jetzt der Nachmittag mit sich bringt?
1: Ja, auf alle Fälle. Ich gucke erstmal, was der Nachmittag so mit sich bringt. Ich habe mir jetzt schon einen kleinen Rosé-Sekt gegönnt. Ich habe nicht so viele Aufgaben mehr. Ich bin aber gerne da, um mich mit meinen neuen Kollegen, relativ neuen Kolleginnen zu vernetzen und genau, oder auch zum Beispiel mit Radio Korax zu sprechen. Ja.
3: Komm vorbei.
0: Alles klar, dann danke dir erstmal.

0: Ja, ich bin Karamba Jabi, ehemaliger Bundestagsabgeordneter. Und in der Redebeiträge wurde ich vorgestellt als einer der Väter von Lamsa, weil ich mit einem EU-Projekt, was von Land mitgefordert wurde, 2006 bis 2009, habe ich das Projekt gemacht. Und da wurde die Grundlage gelegt zu Empowerment von Migrantenorganisationen in Sachsen-Anhalt. Das Ziel war, Migrantenorganisationen zu befähigen durch Workshops zu Module, wie zum Beispiel Öffentlichkeitsarbeit, Vereinsgründung, Versicherung im Verein, Antirassismus und so weiter und so fort. Und da haben wir Migrantenorganisationen ermutigt, mitzumachen. Die wurden dann selber ausgebildet. Und dann am Ende dann ist ein Netzwerk der Migrantenorganisation entstanden, die als Vorläufer des Vereins Lamsa geworden ist. Und in dieser Eigenschaft bin ich dann immer wieder eingeladen, dabei zu sein.
1: Ich habe eine Frage über, also wir wurden gesagt, Lena hat uns gesagt, das ist ein Safe Space, also sicheres Ort. Und ich wundere mich, wie sicher es ist und wie macht ihr das sicher? Wie macht ihr dieses Ort sicher?
0: Also ich denke, hier kann man als sicherer Ort nennen. Ich bin zum ersten Mal bei Sommerfest dabei, weil ein Ort ist, wo man Menschen findet, wo man das Gefühl hat, ich bin nicht alleine. Ich engagiere mich, ich bin für Vielfalt, ich bin für Zusammenhalt in dieser Gesellschaft. Und wenn ich hier bin, sehe ich dann viele, viele andere Akteure, Akteurinnen und Akteure, die auch die gleiche Idee haben, die gleiche Wille haben, gemeinsam dieses Land zu gestalten und die Stärkung der Demokratie und Zusammenhalt. Und das macht diesen Ort sicher.
1: Aber und Lamsa als Organisation, warum ist sie sicher?
0: Lamsa als Organisation finde ich persönlich sicher, weil das gibt als Plattform, dass jeder, der sich engagieren will, jede Migrantenorganisation, der sagt, ich habe eine Idee, der fühlt sich eingeladen, eingebunden, seine eigenen Ideen zu verwirklichen. Wenn man seine eigene Idee verwirklicht, dann ist man sicher, dass man sich in der Gesellschaft einbringen kann, sich beteiligen kann, zum Positiven dieser Gesellschaft missverändert. Und das macht Sicherheit.
1: Und gab es so wie unsichere Situationen und wie habt ihr damit umgegangen bei Lamsa?
0: Naja, ich kann nur von meiner Seite reden und ich durch meine Gespräche auch mit vielen, vielen aktiven Lamsa-Mitgliedern und Akteuren nehme ich wahr, dass das natürlich die Anfeindung, die Polarisierung in der Gesellschaft macht das natürlich auch die Situation etwas besorgniserregend. Dass wir mitbekommen, in der Gesellschaft die Stimmung ist rau geworden, der Ton ist rau geworden. Und Menschen mit Migrationshintergrund fühlen sich manchmal so gedrängt, dass man das Gefühl hat, ob man überhaupt hier dazugehört. Wenn man an bestimmte Thesen zurückdenkt, wie zum Beispiel Remigrationsfantasien von einigen rechtspopulistischen Gruppierungen, das macht natürlich einige Leute unsicher. Vor allem jüngere Leute, war sehr oft in Schulklassen. In Halle und in Sachsen-Anhalt habe ich Workshops mit Schülerinnen und Schülern gemacht. Und dann Schülerinnen mit Migrationshintergrund haben mir manchmal die Frage gestellt, oh, können wir denn in diesem Land noch bleiben? Wir haben gehört, es gibt eine Remigrationstheorien. Was wird mit uns? Das ist natürlich nicht ohne. Das heißt, es muss uns gelingen, mehr Leute in der Mehrheitsgesellschaft zu erreichen, dass wir gemeinsam für die Verteidigung der Demokratie, gemeinsam für Zusammenhalt in unserer Gesellschaft kämpfen.
1: Ja, danke dir.
2: Ganz nebenbei erzählt, es gibt ganz viel leckeres Essen hier gerade, ganz viele Bekanntschaften, die man länger nicht gesehen hat, die von uns wegrennen. Was gibt es so für Essen? Es gibt Dolma, es gibt Fried Chicken, es gibt Tomatenreis. Und Sekt. Ich glaube, ich mache mal eine kurze Essenspause. Essen.
3: sehr, sehr gut. Vor allem so mit Live-Musikbegleitung, das ist gleich ein anderes Feeling.
2: Was hast du auf deinem Teller?
3: Oh, ganz viel Unterschiedliches. Ich habe, wie nennt man das nochmal?
4: Dolma.
3: Ich habe Dolma, ich habe Chicken, Döner, Stückchen. Ich habe ein bisschen Reis und zwei Stück Pommes.
2: Ich habe ganz viel Baba Ganoush genommen, weil ich das selber nicht machen kann. Irgendwie keine Ahnung warum. Aber das wird nicht so wie Baba Ganoush, wenn ich das mache. Und Falafel. Und mein Kaugummi, der hier klebt und eh. Wir wollten dich gerne fragen, was machst du heute hier? Wie bist du heute hier gekommen?
5: Ich bin über die Arbeit hierher gekommen und ja, ich wollte mich vernetzen mit anderen Menschen, anderen Organisationen, die in dem Bereich tätig sind.
2: Und darf ich fragen, was deine Arbeit ist? Weil du meintest, du bist über Arbeit hierher gekommen.
5: Genau, ich arbeite bei dem Flüchtlingsrat Sachsen-Anhalt, bei dem Projekt Sensa. Und unsere Arbeit steht für Sensibilisierung von Fachkräften, die mit Mädchen mit besonderen Bedarfen zu tun haben. Genau.
2: Und warum glaubst du, dass solche Vernetzungen wichtig sind?
5: Also ich bin der Meinung, Netzwerk ist das A und O. Wir müssen uns, also es ist keine Frage der, also es ist keine Option. Also wir müssen uns vernetzen, um unsere Stimme zu erheben, also uns besser zu präsentieren. Und vor allem, also wenn man jetzt bezüglich der Wahlen, zum Beispiel hier in Sachsen-Anhalt, also bei den Umfragen ist die AfD fast ganz oben und ich glaube, wir müssen was dagegen tun.
2: Und mit welchen Angelegenheiten oder Problemen kann man zu euch eigentlich, zu Flüchtlingsrat?
5: Boah, eine gute Frage. Also genau wie der Name sagt, Flüchtlingsrat. Also man kann zu uns mit jeder Angelegenheit zu uns kommen. Wir versuchen einfach zu unterstützen in den Bereichen, bei denen wir tätig sind und wo wir zum Beispiel, wo wir sehen, dass wir nichts tun können, können wir mindestens verweisen. Genau, also viele wissen nicht mal, wo die richtige Adresse ist. Und das ist schon eine Hilfe, wenn man den Mensch so zeigt, wo der Weg ist. Genau.

0: Auf dem Fest waren zahlreiche Politikerinnen und Politiker auch unterwegs. Viele nutzten die Gelegenheit für persönliche Gespräche mit den Besucherinnen und Besuchern. Andere kamen auch am Mikrofon zu Wort. Einer von ihnen war Dr. Armin Willingmann. Er ist Minister für Wissenschaft, Energie, Klimaschutz und Umwelt des Landes Sachsen-Anhalt sowie stellvertretender Ministerpräsident. Auf dem Fest sprach er unter anderem über gesellschaftlichen Zusammenhalt und die Bedeutung des Austauschs zwischen Politik und Zivilgesellschaft. Wir haben einen kleinen Ausschnitt seiner Rede für euch aufgenommen und damit hören wir jetzt hinein in die Rede von Dr. Armin Willingmann.
1: 2 Monate. Und wir haben doch alle gemerkt, dass sich irgendwas an der Stimmung in unserem Land verändert. Während hier alle fröhlich sind, wenn wir hier alle miteinander können, während wir alle wissen um den Wert von Interkulturalität und Weltoffenheit, scheint es im Moment an anderer Stelle bei uns im Lande auch attraktiv zu sein, abzugrenzen, auszugrenzen und zu versuchen, die Ellenbogen auszufahren. Und das ist natürlich total falsch. Aber im Moment ausgesprochen populär. Und deshalb will ich an dieser Stelle meinen Dank an Lamsa auch damit verbinden, dass ich nochmal deutlich für die Landesregierung sage, wie wichtig uns Vielfalt ist, wie wichtig uns jeder Einzelne ist und wie wichtig es ist, dass wir in Artikel 1 unseres Grundgesetzes die Menschenwürde ansprechen, und zwar nicht relativ, nicht in irgendwelchen Abstufungen, sondern als das elementare Grundrecht aller Menschen in Deutschland, und das ist ganz egal, wo sie herkommen und wo ihre Wiege mal stand. Das will ich vorausschicken. Und das Zweite ist, dass wir alle wissen um den Wert kultureller Bereicherung. Ich sage das jetzt als Wissenschaftsminister. Seit über 1000 Jahren gibt es in Europa eine Kultur des permanenten Austausches zwischen den Universitäten. Es gehörte immer zum guten Ton, dass man von der einen Stadt in die andere gereist ist, und da war man kein Staatsbürger von hier oder dort, sondern man war immer fast überall Fremder. Und man hat sich gegenseitig etwas beigebracht. Man hat Bildung übers Land getragen. Diese tausendjährige Tradition, sie hat sich fortgesetzt in den offenen Grenzen, die wir in Europa kennen, durch das Schengen-Abkommen. Und sie setzt sich natürlich auch fort in einem Asylrecht, was wir in Deutschland und auch was wir in Europa kennen, was stark geprägt ist von den Erfahrungen des Zweiten Weltkriegs. Und deshalb ist es so wichtig, dass wir an dieser Stelle nicht banken. Es ist völlig klar, dass die Vertreterinnen und Vertreter demokratischer Parteien weiterhin dafür kämpfen müssen, dass unsere Grenzen aufbleiben, dass wir aber vor allen Dingen dort, wo Hilfe benötigt wird, diese Hilfe auch leisten. Und die hängt dann nicht von der Herkunft ab, sondern von der Notwendigkeit, Hilfe leisten zu müssen. Auch das will ich als Vertreter der Landesregierung an dieser Stelle deutlich sagen. Und das Dritte, ich weiß, dass uns gelegentlich vorgeworfen wird, dass wir so sehr auf solche Zahlen schauen. Und ich muss das, glaube ich, nicht betonen, dass jeder Mensch in seiner Einzigartigkeit wertvoll ist und wir ihn nicht nur unter marktwirtschaftlichen oder ökonomischen Aspekten betrachten. Aber ich will dennoch einen Aspekt in diese Diskussion einbringen, den wir auch sicherlich dieser Tage wieder im Landtag auszusprechen haben. Etwa 9% der Beschäftigten bei uns im Lande haben einen Migrationshintergrund. Etwas über 70.000 Menschen mit Migrationshintergrund sind Teil unserer Wirtschaft. Sie sind nicht wegdenkbar. Es ist nicht vorstellbar, dass Sachsen-Anhalt sich weiterentwickeln könnte, wenn dieser Teil unserer Gesellschaft nicht mehr vorhanden wäre. Wenn diese Kräfte nicht da wären, um an ganz unterschiedlichen Stellen bei uns im Lande, in ganz unterschiedlichen Jobs und mit sehr viel Hingabe am Gestalten und auch am Aufbau unseres Landes mitwirken würden. Und ich möchte Ihnen allen versichern, lassen Sie sich da nicht verunsichern. Leben Sie nicht in Angst davor, dass sich dieser Zustand verschlechtert, sondern helfen Sie uns gemeinsam dafür, dass am 6.9. nicht Hass und Hetze, nicht Abgrenzung und Ausgrenzung und nicht die Ellenbogen die Oberhand gewinnen, sondern Vertreterinnen und Vertreter demokratischer Parteien. Sachsen-Anhalt hat in den vergangenen 35 Jahren in ganz unterschiedlicher Konstellation sehr gute Erfahrungen damit gemacht, dass sich Parteien zusammenfinden mussten, um eine Regierung zu bilden. Ich bin ein ganz großer Fan davon, dass es Koalitionsregierungen gibt. Ich bin ein großer Fan davon, dass man einen Konsens sucht oder Kompromisse schließt. Wenn wir tatsächlich als Alternative haben, hier müssen sich mehrere zusammenschließen oder eine Richtung breitet die Ellenbogen aus und sagt, was Sache ist, dann kann ich immer nur dafür werben, liebe Golda, dann kann ich immer nur dafür werben, achtet darauf, dass die demokratischen Parteien dort eine Mehrheit zusammenbringen. Sie müssen die Interessen ausgleichen und dieser Interessenausgleich, der hat uns in Sachsen-Anhalt immer stark gemacht. Und den machen wir mit Ihnen, mit euch, woher ihr auch immer kommt, die ihr euch hier bei uns einbringt und die hier bei uns arbeiten und den wollen wir auch fortsetzen. Und ich bin davon überzeugt, dass wir das auch schaffen können. Lassen wir uns nicht mutlos machen. Joachim Gauck hat vor 2 Monaten in einer vielbeachteten Rede bei uns in der Leopoldina gesagt, in dieser Zeit, in der wir manchmal hadern und zaudern und manchmal auch ein bisschen Angst bekommen, entscheiden wir uns für etwas ganz anderes. Wir wählen den Mut. Wir wählen den Mut für diese Auseinandersetzung in unserer Gesellschaft. Und ich bin mir sicher, dass wir mutig auch über den 6.9.26 hinauskommen. Vielen Dank für die Einladung und uns allen noch einen schönen Tag.

0: um unsere Reportage von Lamsas 18. Geburtstagsparty schön abzurunden, möchte ich gerne auf einen gemeinsamen Workshop zurückblicken, der vor einiger Zeit inzwischen Common Voices Radio und Lamsa stattgefunden hat. Ich finde diese Gesprächsrunde nach wie vor sehr schön und möchte sie nochmal hiermit zum Ende unserer Sendung aufgreifen. Es ging dabei um das Leben verschiedener Menschen in Halle, wie sie die Stadt erleben und wie das Leben in Halle so ist. Genau, danach wünsche ich euch allen einen schönen Tag oder Abend. Genau, das war's dann von uns und wir hören uns nächste Woche Donnerstag wieder.
1: Guten Tag, liebe Freunde. Wir sind in dieses gemütliche Studio für Person und wir sprechen heute über das Thema Wohnen. Und wir sind sehr, sehr positiv Team und heute wir möchten erzählen über unsere positive Erfahrung Leben in Deutschland. Und bitte verstellen Sie Leute in dieses Studio. Bitte.
2: Guten Tag, mein Name ist Tatjana. Ich komme aus Kasachstan. Ich wohne in Deutschland seit 3 Jahren. Und Deutschland für mich sehr positive Erfahrung. Ich war niemand in Europa und das sehr interessant alles.
1: Ja, gut, danke. Und weiter, nächste.
3: Ja, guten Tag, Herr Damen. Mein Name ist Eduard, ich bin aus Lettland, Stadt Riga gekommen, Deutschland, fast 20 Jahre in Deutschland. Ich bin 49 Jahre alt, arbeite als IT-Technik und ich mache das dazu eine BFD. Ja, das in Deutschland, das gefällt mir alles.
1: Ja,
3: Ja, ich
1: danke.
3: habe das drei Kinder.
1: Oh,
3: Drei
1: super.
3: Kinder spricht auf zwei Sprachen, Deutsch und Russisch. Ja, vielen Dank.
1: Das ist super. Und nächste Unsinn.
4: Guten Tag, mein Name ist Heinz. Ich bin Deutscher, bin nicht weit von Halle hier im kleinen Städtchen Naumburg geboren, habe unter anderem arbeitsbedingt ungefähr 10 Jahre in Russland gewohnt, auch in Weißrussland gearbeitet und in der Ukraine. Bin zweimal geschieden, habe drei Kinder und sechs Enkel und arbeite auch im Bundesfreiwilligendienst.
1: Und das ist super. Und können Sie sehen, unser Team ist international und wir haben ein besonders hier Leute wohnen in Deutschland und ein Mensch, Deutsch-Mensch, hat Erfahrung leben in Russland. Und wir müssen jetzt teilen unsere Erfahrung. Vielleicht ich beginnen. Ich bin Anna. Ich komme aus Minsk, aus Weißrussland. Russland und ich habe ganz positive Erfahrung leben in Deutschland und ich wohne in Magdeburg. Ich bin wie heiratet mit einem deutschen Mann und ich habe super gute Beziehungen mit Nachbarn, aber zuerst das ist war für mich schrecklich und ich hatte so viel Angst, neue Beziehungen mit neuen Leuten von anderen Land. Aber jetzt, das ist sehr, sehr angenehm Beziehungen. Das ist Geschenk von Nachbarn, das ist Blumen ein anderer, das ist Kuchen manchmal und das ist immer so super. Aber ich möchte sagen, das war in Weißrussland auch so. Und ich möchte jetzt fragen Leute in diesem Studio, und bitte erzählen, welche Geschichte, vielleicht lustige Geschichte über dieses Leben in Deutschland und Leben in Russland, Weißrussland, Ukraine von Hans auch. Wir warten. Bitte, ja, vielleicht beginnt Eduard. Ja, bitte erzählen über. Haben Sie erzählt schon, ja, alles gefühlt in Deutschland, aber ein bisschen mehr. Ja, was besonders? Wo wohnen Sie? Warum wohnen Sie hier? Oder was weiter?
3: Sehr interessante Frage, ja. Aber warum wohnen in Deutschland? Das, ich habe schon vergessen, warum. Ja, ich komme das aus Lettland. Ich bin den ganzen Tag, dass ich arbeite, ja, und denke das nicht über verschiedene Probleme. Ich habe das immer positiv. Ja, jedes Problem, das gibt es eine Lösung. Aber das muss gefunden, diese Lösung, das gibt es das in Deutschland. Ja. Aber in Deutschland, das gibt es ein bisschen Zeit, ja, für die Lösung gefunden. Ja.
1: Und wir sprechen früher ein bisschen über diese Stadt, wo jetzt wohnen Sie. Und bitte sagen, erzählen bitte.
3: Warum ich wohne
1: in Halle.
3: In ja. Halle. Ja, ja, ich komme das in Halle jetzt vor 20 Jahren. Und diese Stadt, nicht gleiche wie Stadt Riga, aber für mich das besser wie in Riga. Ja, und die Leute in Halle, mir gefällt. Ja, das alle Leute. Ja, das zu viel Freunde, ja, schon 20 Jahre gefreut mit diesen Leuten und eine schöne Stadt. Meine Frau, das arbeitet bei Stadtmuseum, ja, das und kennen die historische dieser Stadt und jede Nacht ich bekomme diese historische verschiedene.
1: das ist
3: super. Ja. Und das war's.
1: Und das ist super, wenn Mensch ist glücklich in dieser Stadt, wo wohnt.
3: Ja, ich sehe, dass in Halle, dass mehr Leute, dass die positivisch denken. Ja, aber das ist nur meine Meinung.
1: Ja, das ist super. Und das ist alles, was Sie gesagt, das ist super. Und jetzt ein bisschen Geschichte von Tatjana. Und Sie sind 3 Jahre hier und erzählen ein bisschen über positive Erfahrungen in Deutschland. Bitte.
2: Schwer zu sagen, weil das erste Schritte war nicht positive, war etwas alles Neues. Neue Leute, neue Sprache und ich kann am ersten Schritt nicht allein etwas machen. Ich muss immer jemanden bitten und das für mich das ist anstrengend. Und Gott sei Dank, jetzt kann ich selbst etwas machen, nicht so viel bitte. Für jemanden Hilfe brauche ich zum Beispiel diese Wohnung, wo ich wohne jetzt im 6 Monate. Ich habe alles selbst gemacht, selbst Vermieter gesucht, selbst Jobcenter gegangen und so weiter. Alle Papiere und alle Bürokratie mit Leuten kennenlernen und so weiter. Ja, das ist für mich ein großes Positiv, weil ich kann jetzt etwas selbst machen. Und ich liebe diese Stadt, die Halle. Ich war in einige andere Städte und sie war alles auch interessant, aber nie wie Halle. Halle für mich ist etwas Besonderes. Ich liebe Halle, ich liebe die ganze Straße, ich liebe Spazieren. Und ich habe kennengelernt mit Geschichte von Halle und so weiter.
1: Und das ist super. Und von jeden Minuten dieses Studien noch mehr positiv haben wir. Und jetzt Geschichte, sehr positiv, ich denke, Geschichte und sehr lustig. Geschichte vielleicht von Russland, Weißrussland oder Ukraine von Hans. Und Hans, ein bisschen schon erzählen uns und wir haben so viel gelacht. Und bitte sagen, was ist das Leben in Russland?
4: Das Leben in Russland ist in erster Linie, wie soll ich sagen, leichter als bei uns. Das heißt, wir haben ja die Sprache auch lernen müssen Und da gab es während des Studiums einen sogenannten Podkurs. Das war ein Jahr Vorbereitungskurs für die russische Sprache. Und danach begannen dann die Studienkurse. Und lustige Geschichte gab es zum Beispiel zu Weihnachten. Bei den Kommunisten gab es kein Weihnachten. Und da wollte die oberste Leitung, dass wir studieren an dem Tag. Und da haben wir zu unserer Lehrerin gesagt, Galina Stepanovna, wir machen halbe-halbe. Wir machen bis Mittag Unterricht und dann gehen wir hoch ins Obschezitje und trinken Champanskoje. Also Champagner, ja. Und gesagt, getan, die anderen Lehrerinnen auch alle eingeladen, damit die nicht neidisch wären. Und dann hatten wir zwei große Schüsseln mit Bowle. Die eine war mit Champanskoje drin und die andere war mit Wodka drin. Und als die Frauen alle auf Toilette gegangen sind, haben wir die Schüsseln ausgetauscht. Und innerhalb von 15 Minuten waren alle Lehrerinnen high. Ja, die krähten dann alle durch die Gegend. Und da haben wir gesagt, die müssen wir jetzt noch zur Wache bringen, damit die nicht irgendwo untergehen. Und haben wir sie auf halbem Wege losgelassen. Da sind sie zur Hauptwache. Und dann, wir lagen schon im Bett, rief die Hauptwache an und hat gesagt, der Herr Kaiser, der soll mal runterkommen. Galina Stepanovna steht hier an der Straße. Sie braucht ihre Brille, sonst sieht sie die Autos nicht. Und so bin ich im Schlafanzug über den Hof Richtung Wache und treffe unseren Chef, unseren Oberst. Und habe im Schlafanzug gegrüßt. Und das gibt's natürlich nicht. Ja? Gegrüßt darf nur werden, wenn man die Uniform anhat. Und ich mache so und er macht auch so. Und dann hat er, Hans! Ich glaube, du siehst mich nicht so als Vorgesetzten. Ich sage nur so, oh, Sie sind der Vorgesetzte überhaupt für mich. Also solche Geschichten könnte ich jetzt noch viele erzählen, aber das würde zu lange dauern. Das war so eine Sache, die mir aus dem kurzen Hals so eingefallen ist. War jedenfalls sehr lustig über den Jahreswechsel.
1: Aber ich finde, heute, wir haben erzählen, Deutschland ist gastfreundlich, aber am Ende, wir haben eine Situation, wann überall ist gut, wann wir finden positiv, Kompromiss und weiter. Und Leute, bitte mehr positiv und alles steht in unser Kopf. Und wann wir machen alles mit Herz, mit Seele, alles wird gut. Und vielen, vielen Dank, diese Möglichkeit, ein bisschen arbeiten in dieses Radio Korax. Und vielen Dank für Lisa, für Helfen und bis nächste Mal.
5: Vielleicht.
6: Okay.

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1: 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بألماني شمي ده وخوش كا يا ich bin wir hatten gerade nur gesagt dass ich spreche Deutsch weil Hardy kennt mich deswegen auf Deutsch ist okay für ihn ich bin Behzad Suleiman ich komme aus Rojava Rumelan bin da geboren aufgewachsen und dann nach Damaskus gegangen habe da Kunst studiert Theaterstudie und Tanz und dann rüber nach Deutschland. Ich habe meine Master da in Performance und Installation gemacht. Ich arbeite in Schnittstelle zwischen Oper und Bildende Kunst. Im Opernbereich arbeite ich als Regisseur und Konzeptkünstler und in Performance auch. Und in Bildende Kunst mache ich eher so Videoart, Installation und sonst arbeite in verschiedenen Themen, viel über Identität, über Konsumkultur, Klima, über verschiedene auch Traditionen, Bewegungen, Ebenen. Und mit so mache ich meine Kunst weiter und betriebe in der Welt.
2: Da Korax auch eure Zuhause ist. Wir haben euch mal alle vier Teile von Kurdistan, Rojava, Baku, Rojhelat und Bashur hier im Korax gesammelt. Und alle vier Leute sind Künstler, haben im Diaspora studiert und ihre Kunst, was die wahrscheinlich im Heimat nicht machen können, hier weitergeben und auch dann in verschiedene Sprachen, zumindest hier Deutsch und Englisch. Dann gebe ich das Mikro weiter und lass mal erfahren, was unsere Kurden so auf der Welt betreiben.
3: Ja, auf ganz kleine Welt. Ja. Ich bin Siavash Nemeshiri. Ich komme aus Rojhelat. In Rojhelat, ich habe IT studiert und ich bin dann mit 19 raus, aus politischen Gründen. Ich lebe jetzt seit 16, 17 Jahren in der Schweiz. Ich war noch nicht zu Hause. Ich habe jetzt gar nicht so überlegt, aber ich sage, es ist auf Hochdeutsch, obwohl ich habe gar keine Beziehung mit Hochdeutsch eigentlich. Meine Alltagssprache ist Schweizerdeutsch oder Englisch und mein Kurdisch ist Sorani. Wenn ich spreche, wahrscheinlich nur Hardy und sein Sohn versteht. Genau, also ich bin Kurator, Musiker, ich bin Begründer vom Verein Migrart. Es ist eine Plattform von Künstlerinnen, die vom Rassismus betroffen sind. In diesem Kontext machen wir Podcasts, Ausstellungen, Konzerte, betreiben Räume, Performance, verschiedene Sachen. Wir haben ein Buch, das jetzt rauskommt, Antenna, da geht es um Zugänglichkeit. Da kommen verschiedene Kollegen zusammen und sprechen über

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2: Ja, genau, also das, was wir vorhin besprochen haben, wir haben so viele Unterschiede, genau, aus Kurden, die wollen wir zusammen sein, die wollen wir zusammen ein Land haben, etc., etc. Und ich glaube, wir müssen mal viel voneinander lernen zuerst mal, so. Ebenfalls die Namen, ja. So, ich denke, so all die Namen in verschiedene Teile dieses Land, dieses Boden, dieses Erde sind unterschiedlich auch auf verschiedene Gründe. Eine davon ist Assimilation, die Regierungen, die wir darunter gelebt haben. In dieser Zeit, dass ich geboren wurde, wir durften nicht kurdischen Namen haben. Das heißt, du konntest entweder arabische Namen haben oder sozusagen akzeptierte Namen in einem Buch, der hauptsächlich Persisch oder Aseri ist oder Arabik. Genau, und ich komme aus diesem Buch, aber dieses die Name ist viel älter. Die Name kommt von Shahname und das sind dann so Mythen. Also Siavash war der Sohn von Chosrow und der hatte ein Problem mit seinem Vater gehabt. Der war ein König, der Vater. Also er hat kein Problem mit Vater gehabt, sondern mit der Frau vom Vater. Und er musste dann flüchten, nach Afghanistan gehen und dann irgendwann zurückgekommen, hat mit seinem Vater gekämpft, hat ihn besiegt und das Land übernommen. Und mein Vater heißt Chosrow. Ja. Und ich heiße Siavash. Das heißt, wir sind eigentlich, also eigentlich ich bin mit meinem Vater in einem Kampf, schon seit Generationen. Genau. Nee, das ist nicht so. Also wie alle Kurden, mein Vater hat mich richtig geschlagen. Ja. Aber das war unser einziger Kampf. Ja, genau. Ja, mein Name kommt aus diesen Geschichten und das heißt Siavash. Sia heißt Rasch, Wasch heißt Gesicht, also der Sohn vom König, der dunklere Gesicht hatte. Eigentlich, das ist mein Name. Jetzt gerade bin ich rot wahrscheinlich wegen der Sonne. Ja, ich gebe dir wieder.
3: Gut, danke für die Erzählung. Es war leider auch so, wir haben auch das mehrmals in unserer Common Voice Sendung schon mal erwähnt, dass nicht mal kurdische Namen erlaubt waren. Mein Name ist auch nicht kurdisch und ich glaube, die Einzige, die kurdische Namen gerade hat, sind Media und Heja.
2: Ich muss aber ganz kurz etwas zu dem Kurdisch-Farsi sagen. Das ist sehr komplex. Das ist ein bisschen weit weg von Kurdisch und Arabisch oder Kurdisch und Türkisch, weil wir müssen das so uns vorstellen, dass es gab gar kein Farsi in einer Zeit. Ja? Dass das Farsi eher eine neue Sprache ist, das vorhin eigentlich eine gesamte Sprache gab, ja, in aschkanischer Zeit. Und da waren eigentlich viele Namen, viele Sprachen, die waren eher als Dialekt. Ja. Es ist danach gewachsen und ist zum Farsi geworden und ist zum Kurdisch geworden und so weiter. Aber ich denke mal, so diese Geschichten sind schon bevor der Zeiten, ob du Kurde bist oder Farsi oder Türke oder so, sondern die waren eigentlich empirische Geschichten. Ja, so.
3: 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Genau, also zwei Fragen würden mich interessieren, eigentlich zwei Fragen in einer Frage. Die erste, wie bist du, sag ich mal so, in diesem Bereich so weiter tätig und was sind die Herausforderungen, sag ich mal so, die kurdische Kultur hier weiter auszuüben?
2: Ich bin ein bisschen nicht so der herumläuft und sagt, ich bin Kurde und das und dies, sondern egal was ich mache, niemand kann mir das wegnehmen. Ich bin ein Kurde. Also wenn ich eine Kunst mache, es ist eine kurdische Kunst, der kann niemand mir sagen, hey, das ist nicht genug kurdisch gesprochen, das ist wenig kurdisch gesprochen. Ich bin ein Kurde und ich bin ein Kurde assoziiert aus Rojalat. Das ist dort, wo ich geboren bin, aufgewachsen bin. Und egal, was ich mache, das ist kurdisch für mich. Ja, weil das kommt von mir raus, das kommt von meinem Herz raus. Und mein Herz ist dort aufgewachsen, dort geboren, wo ich kenne es. Und ich denke, ich beschäftige mich dann nicht weiter damit, so immer müssen für meine Leute etwas machen, sondern ich denke ein bisschen breiter, weil ich lebe auch seit langem hier. Ich lebe seit 17, 18 Jahren in Europa und ich lebe in Diaspora. Ich lebe mit ganz vielen verschiedenen Menschen, die aus verschiedenen Ländern hierher kommen und zusammenarbeiten. Und für meine einzigartige Geschichte hat es nicht immer Platz. Weil hier gibt es so viele Geschichten und ich muss auch andere Leute Geschichten hören, mit anderen Leuten zusammenarbeiten. Und das ist auch Zentrum von meiner Arbeit, Kooperationen mit Menschen aus Diaspora. Ich arbeite immer mit Menschen, die eine Migrationsgeschichte haben, die in Exil sind. Und da kann es einmal kurdische Geschichte sein. Das ist aber mal eine nordafrikanische Geschichte, das kann aber auch eine kongolesische Geschichte sein. Ich in meiner Praxis hat das, sagen wir so, das Kurdsein als Medium hat es nicht so der erste Priorität, ja, sondern ich habe das akzeptiert. Ich bin Kurde, ich spreche Kurdisch, ich lerne immer neue Dialekten, ich spreche immer mit neuen Leuten. So, das ist einfach Teil von mir. Und wenn ich eine Kunst mache, wenn ich das Bier trinke, ja, ich trinke es auf Kurdisch. Das kann man, also, weißt du, das ist einfach die Realität, ja. So weit bin ich mit Kurdsein, weil ich muss mal zuerst mein Kurdischsein akzeptieren, ja, und sagen, hey, das bin ich. Und da, von dort gehe ich weiter. Ja.
3: Gut, danke dir. Dann gehe ich noch zu Behzat und Heja und komme nochmal zu dir. Du darfst noch dein Bier bis zu Ende trinken und sobald du fertig bist, dann sind wir wieder bei dir. Havale Behzat, du bist in Deutschland. Ich bin in Siavej und Behzavi Yekemeker. Du bist in Europa. 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Ich habe gerade Behzat gefragt, wie er damit umgeht, in seiner, sag ich mal so, Kunst. Macht er so spezifisch kurdisch, spezifisch deutsch, europäisch oder versucht er so die ganze Zeit einen Mix aus die beiden Kulturen zu stellen?
4: Ich gehe mal auf Deutsch und dann nochmal kurdische Antworten. Also ich arbeite eher konzeptuell und interdisziplinär und ich arbeite eher so visuell, eher so schon viel kurdisch drin, aber meine meinen Instituten, wo ich arbeite, sind alle tatsächlich Deutsche oder eher international sind. Und aber meine Arbeit existiert viel über Identität und über traditionelle Volk, weil ich arbeite viel über Gewand und ich forsche auch über Gewand und ich forsche als Gewand als Kommunikationsmittel in Gesellschaft, wo ich entwickle eine Art von Teambuilding und ich unterrichte viele Tanzworkshops, kurdisch Volkstanz, also schon überall fast. Aber die sind Teil von meiner Arbeit, wo ich kann auch eine kurdische Identität drüber sprechen, auch eher mehr drüber mal so berichten. Und auch politisch. Ich glaube, Kunst ist schon politisch. Und Kunst ist auch eine Art von Sprache, die man kann Ideen ausdrucken oder auch Räume schaffen vor Begegnungen und Diskussionen und Fragestellungen. Und da will ich sagen, meine Audience, meine Publikum sind nicht nur Kurden, sind gemischt. Ja.
3: Gut, dann gehe ich zu Heja. Hawala Heja. Ich fange auch mit deinem Namen an. Ich würde mal gerne erstmal deinen Namen geklärt bekommen. Heja, ne Türk. Heja, ich würde sagen, am besten, wenn du das klärst.
5: Ja, Heja bedeutet eigentlich wertvoll und meine legale Nachname ist Türk. Und meine künstlerische Name, also auf dem Papier ist Türk, aber ich bin nicht Türk. Ich bin Kurdin und Netürk bedeutet auf Kurdisch nicht Türk. Das ist es. Und mein Name hat eine interessante Geschichte. Eigentlich, ich habe gerade deinen Namen falsch gesagt. Du bist nicht Shiar, du bist Bashir. Ich habe einen Onkel, den Bruder von meiner Mama. Der heißt auch Bashir. Und der war einer von den ersten KämpferInnen. Und an dem Tag, ich geboren bin, der ist gefallen. Und alle sind dann zu seiner Beerdigung gegangen und meine Mutter neulich mich zur Welt gebracht und alleine gelassen. Sie hat geweint, so viel Hormone und alles. Und als ich Kind war, wenn die Menschen gefragt haben, was bedeutet Heja, weil es ist nicht so eine common name, so, das ist nicht so oft. Sie hat gesagt immer words to everything. Ja, Heja Hertschti. Ich weiß nicht, wie man das auf Deutsch sagt.
6: Das ist wertvoller.
5: Also man kann alles dafür geben oder sowas. Und ich dachte immer, mein Name bedeutet das. Und als ich aufgewachsen bin und dann mehr Kurdisch gelernt habe, gelesen habe, ich habe gecheckt, das bedeutet nur wertvoll oder wert. Und ich habe meine Mutter angerufen, ich habe gesagt, warum hast du immer so übersetzt? Und sie hat mir die Geschichte von meinem Onkel erzählt, Halim Bashir. Und hat gesagt, an dem Moment, um mich so wieder zu finden, ich habe gesagt, Walat Heja Yertschti. Deswegen, ich habe dich Heja genannt. Das bedeutet, unser Land ist wert für alles. Also man kann alles dafür geben. Heute habe ich meinen Bruder dafür verloren. Und es kann sein, dass ich irgendwann meine Tochter auch dafür verliere. Und das ist die Geschichte, ich bin nicht verloren, also ich bin immer noch da und ich mache alles, um die kurdische Kultur auf die Beine zu halten eigentlich. Ich mache alles auf Kurdisch und es ist sehr wichtig für mich.
3: Ja, es tut mir auf jeden Fall wegen deinem Onkel, freut mich und bin auch total stolz darauf, dass jemand, der sich halt auch vor Kurdistan, vor Frieden, aber auch Zusammenleben geopfert hat, so hieß. Also wie wir auch vorhin erwähnt haben, kurdische Namen waren ja verboten und bei mir war auch der Fall. Mein Vater wollte eigentlich uns alle so kurdische Namen geben. Das war aber leider nicht möglich. Und da hatte sich dann, also es war entweder, das musste dann ein islamischer Name sein oder ein arabischer Name in Syrien. Und da hat mein Vater so sich überlegt, wie er das dann halt so irgendwie so einen Trick finden kann. Und da hat er so irgendwie in die Geschichte so ein bisschen gelesen und nach Namen gesucht, die halt sich, die alles Freiheitskämpfer waren. Mhm. Egal welche Partei, Hauptsache, der hat sich sozusagen vor Kurdistan geopfert. Und da hat er so Namen gefunden und die waren eigentlich auch meistens so muslimische Namen, sag ich mal, so wie Mustafa oder Bashir. Ja, und ich will halt auch noch da hast du, danke, dass du die Geschichte von deinem Onkel uns mitgeteilt hast. Da sage ich auch immer, es ist nie einfach, halt so diese Schmerz, was man hat, nochmal auszudrucken und versuchen, die anderen aus, sozusagen weiterzugeben. Daher danke ich dir auch. Meine Frage wäre, was denkst du, was das Wertvollste ist auf der Welt? Nach deiner Meinung so.
5: Also die wertvollste ist für mich, dass man sich selbst sein kann. Also es kann im Ganze, so zum Beispiel eine Kurde sein zu können, es ist, das bedeutet, dass eine Frau sein zu können oder deine eigene Person sein zu können, dort lachen können, wenn du lachen willst. Das ist etwas, das man schaffen muss eigentlich, um richtig eine, das bedeutet für mich Glücklichkeit, dass ich mich selbst sein kann.
3: Du hast das ja schon zusammengefasst, sag ich mal so. 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
3: 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Heja hat vorhin bisschen so über die Herausforderungen erzählt. Und ich glaube, das größte Herausforderung, was auch alle Heja zustimmen werden, ist halt, dass man
5: Vermittlung
3: eins und auch zweitens, man hier rein kurdisch das nicht machen kann. Das muss unbedingt mal halt so gemixt werden, denke ich. Auf der anderen Seite hast du auch sehr schön ein Beispiel genannt. Kurde sein ist nicht einfach. Kurde sein heißt, gleichzeitig vor allem im Kunstbereich Regisseur sein, Schriftsteller sein, Übersetzer sein,
5: Sänger sein
3: und ja, daher sind schon vermehren sich die Herausforderungen doppelt. Und da hatte ich ja vorhin erzählt, wenn sie diese Theaterstücken, was sie hier spielt, noch in Kurdistan machen würde, es gibt diese Schwierigkeit beim Übersetzung, dass halt so die Sätze oder die Worte ihre eigene Effekt und Bedeutung irgendwie verlieren. Wie zum Beispiel, wenn du mal im Kurdisch fragst nach der Adresse von jemand, dann klingt das nicht so, wie das in Deutsch ist.
5: Ja, ich meinte, es gab diese Interview-Szenen, wenn man so Asyl beantragt, Antrag macht und gab diese Fragen, ich habe jetzt gerade alles auf Deutsch erzählt und wenn ich nach Kurdistan gehe und diese Fragen in Kurdisch übersetze, das macht keinen Sinn mehr. Aber weil wir hier produziert haben und die Zuschauer waren auch deutschsprachig, das müsste dann passieren. Ich habe auch sehr viele kurdische Momente und ich übersetze das auch nicht, aber dann jetzt das ist die eine Lost in Translation Problem, ja.
3: 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Hast du jemals in deinem, sage ich mal, kulturellen Tätigkeiten mal diesen Moment gehabt, wo du das Gefühl hattest, diskriminiert zu sein?
5: Also natürlich, als Flüchtlinge, man hat immer dieses Gefühl hier, dass du bist hier nicht gewollt. Also sie wollen nicht, dass du hier sein darfst. Aber das ist jetzt, alle wissen das. Was die deutsche Mehrgesellschaft nicht weiß, ist das. Zum Beispiel, es gibt Rassismus, sie sehen uns alle gleich, also eritreisch, kurdisch, türkisch, arabisch, alle sind gleich, aber es gibt so viele Tension zwischen uns auch. Zum Beispiel, da gab eine Veranstaltung im Thalia Theater in Hamburg und die Veranstaltung hieß Jinjian Azadi. Deswegen, sie wollten eine kurdische Künstlerin auch dabei haben und ich sollte auch ein Konzert geben, aber gab eine Podiumdiskussion auch. Und dann diese Perserinnen, sie haben darüber gesprochen, also wie gut ist die persische Kultur, wie so viele Filme und alles. Und ich war die letzte Person, die gesprochen hat. Und im Saal gab so Deutsche, Türkische, alles und nicht so viel Kurden eigentlich. Und ich habe so angefangen. Und eine Perserin hat über diese islamische Revolution gesprochen und hat gesagt, ja, ich will jetzt keine Geschichtenunterricht geben. Und ich habe so angefangen. Ich habe gesagt, danke für die Gelegenheit, euch einen Geschichtenunterricht zu geben. Und zwar, ich habe erzählt, woher kommt dieser eigentlich Jinjian Azadi-Slogan. Und das würde dann erstmal im Welt von die PKK-KämpferInnen benutzt. Das ist keine Propaganda, das ist ein Fakt. Das ist in Geschichte, das ist so geschehen. Und ich habe alles erzählt. Und das war nicht einfach für die kurdische Frauen, diesen Slogan auch aufzurufen. Das war so, erstmal, die Frauen in PKK müssten auch ihre mussten Kopftuch tragen. Und dann, sie haben dagegen gekämpft. Und es gibt Pahwal Zilan, eine Frauenkämpferin, sie hat eine Bombe mit ihrem Körper explodieren lassen. Und dann, wenn sie gestorben ist, sie hatte einen Namen. Alle anderen, sie haben keinen Namen. Das ist das Problem erstmal. Und dann, 10 Jahre später, dann Öcalan ist darauf aufmerksam geworden, also dann diese Equality zwischen Mann und Frau ist dann in PKK ein Teil von der Ideologie geworden. Das ist in 1996 geworden. Zilan hat sich geopfert. 10 Jahre später in Istanbul in einer Demo dieses Slogan wurde dann benutzt. Danach wir hatten Rojava, ISIS, die ganze Kampf und endlich und Jina Amini herself ist kurdisch. Man musste so viel kämpfen dafür, dass sie akzeptieren, dass sie einen kurdischen Namen hat. Sie wollte gar nicht diesen Namen Mahsa nehmen. Und ich habe das erzählt auf der Bühne. Und eine Türke in Atalier Theater arbeitet, geht zu künstlerischer Leitung und sagt, ah, sie ist eine Terroristin. Warum bringst du sie auf der Bühne? Und ich habe das bei Zufall gelernt und habe direkt die künstlerische Leitung angerufen und habe gesagt, denkst du nicht, bevor du mir ein Hausverbot gibst, mit mir auch zu reden, ob ich richtig eine Terroristin bin? Und da meinte, ja, aber du hast die Türken generalisiert. Ich habe gesagt, die besten Fall, 95% von der türkischen Bevölkerung unterstützen, was Türkei macht im Rojava. Und kann ich jetzt für diese 5% Bevölkerung nicht generalisieren? Also das bestätigt, die Ausnahmen bestätigen das Regel. Entschuldigung. Ja, zum Beispiel, das ist eine klare institutionelle Rassismus, das ich erlebt habe. Und es geht darum, da eine Türke gibt. Und sie machen das, die Araber. Sie machen Veranstaltungen, elektronische Musik. Ich mache die krasseste elektronische Musik. Aber ich werde nicht gebucht. Die türkische auch. Sie sagen anatolische Musik. Allah Allah. Gibt nur die Türken in Anatolia. Keine armenische. Sie suchen sich mal nicht. Keine Diskussion. Sind wir rassistisch? Sie haben keine Ahnung. Ich habe mich aufgeregt. Entschuldigung.
3: Das ist leider das Problem an meisten Fällen. Wie gesagt, wir werden nicht nur auf Sprachebene assimiliert, sondern halt auch auf gesellschaftliche, aber auch kulturelle Ebene. Ich gebe Media weiter. Ich habe viel geredet.
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3: 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Es gibt zwar viele kurdische Aktivistinnen, es gibt kurdische Jugend, die aktiv sind, was kulturelle Bereich, aber auch Politik so angeht. Aber es gibt halt keine bestimmte Vereine oder ein Verein oder ein Kollektiv, die diese ganze Jugend mal sammeln unter einer Schirm aktiv sein zu regeln, sage ich mal. Was denken Sie, woran es liegt?
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3: Danke für die Zusammenfassung. Meine zweite Frage bezieht sich spezifisch auf Musik. Also kurdische Musik hat sich durch die Jahre und durch die kurdische Geschichte immer wieder weiterentwickelt. Vor allem, sage ich mal so, es hat mit Dangdut angefangen. Irgendwann hatten die Künstler nicht mal das Geld für ein Instrument zu kaufen. Und irgendwann hat sich das auch bis zu Jazz, Rock, Pop zu entwickelt. Nach Ihrer Meinung, wo findet sich gerade die kurdische Kultur? In welcher Lage findet sie sich? 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
3: 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mein zweite Frage: Welche Einflüsse hat eigentlich Assimilation auch auf kurdische Musik? Ich habe vorhin erwähnt, Kurden wurden schon in viele Bereiche schon mal assimiliert, was Sprache betrifft, was auch generell die ganze Kultur betrifft. Meine Hauptfrage wäre: Wurde die kurdische Musik auch assimiliert oder wie sind die Künstler damit umgegangen?
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3: ich frag die gleiche Frage, was ich vorhin gefragt habe, und zwar, ob die Assimilation auch auf die kurdische Kultur schon mal so tief, sage ich mal so, sich verbreitet hat.
4: Ja, interessante Frage, aber ich würde die Assimilation in die Kultur nicht so nennen, eher so beeinflusst. Das ist anders, weißt du, weil das ist, ich glaube, es ist auch was schön in Sprache, in Kultur, wo das ist eine beeinflusst der anderen, aber das ist nicht total assimiliert. Das bedeutet, dass es gibt immer noch diese Struktur, es gibt immer noch diese Fragmente oder die Art von Sprache und Kultur und Identität auch, aber das sicher gibt beeinflusst, zum Beispiel wenn, keine Ahnung, das ist jetzt Jazz, Afro-Jazz oder wenn hast du die Klassikmusik, dann hast du auch Fragmente vom orientalischen Musik und da so sicher die Kultur, Musik und Kunst und so weit, dass es entwickelt sich in verschiedene Richtungen und die Richtungen, dann wurden sicher voneinander auch inspiriert und beeinflusst. Also daher will ich eher nicht sagen, Art von Assimilation.
3: Danke für deine Antwort. Ich glaube, mehr Fragen habe ich auch nicht, aber ich wollte nach deiner letzten Botschaft an kurdische Community, sage ich mal, nachfragen. Du hattest die Erfahrung, du warst in Diaspora, aber du konntest trotzdem mal sozusagen deine Kunst, das, was, sage ich mal, so man in seiner eigenen Kultur hat, auch weiter zu verbreiten. Mehr oder weniger, je nachdem, wie aktiv man ist im kulturellen Bereich. Was wäre denn deine Botschaft an die kurdische Community?
4: Also sei mutig und nicht Angst haben und einfach nicht schüchtern. Und nicht von auch jemanden schüchtern lassen. Dass man richtig mutig sein und dann probieren und dann auch, wenn man Fehler macht, das ist, und scheitert, das ist auch gehört dazu. Und da muss nicht quasi ängstlich aufwachsen und probieren. Geh weit draußen.
3: Gut, dann danke ich dir und verabschiede mich von dir erstmal. 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Ich frage auch die gleiche Frage, was ich vorhin gefragt habe, ob die Assimilation nach Siavech Meinung auch Einfluss auf die kurdische Kultur hatte, nicht nur die Sprache, sondern auch die kurdische Kultur, ob das irgendwie Musik war oder Theater war und etc.
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3: unglaublich schöne Sache von ein andere Dinge zu lernen, das ist sowieso. Es gibt aber was, also ich nenne das mal so kurdische Musik, wie auch alles vorhin. Es gab kurdische Lieder, die kurdische Lieder wurden dann halt so genommen, Musik klang, bleibt so, wie sie ist. Es wurden aber die Texte, sage ich mal, entweder in Türkisch übersetzt oder halt auch türkisch, sage ich mal, Text geschrieben vor dieses Musik und Klang und wurden unter diesem Lieder, aber auch halt in Medien, nie gesagt, dass das diese kurdische Lied von dieser kurdische Künstler war, sondern wurde behauptet, nee, das gehört zu unserer Kultur, ob das türkisch ist. Ich wurde jetzt keine Land oder Regierung.
2: Ich würde sagen, das sind zwei verschiedene Sachen. Für mich eine Assimilation ist, wenn ich kurdische Musik, sagen wir, wenn ich als Kurde kurdische Musik auf Türkisch mache, das ist die Assimilation. Aber wenn eine Türke kommt und meine Musik nimmt, das ist Cultural Appropriation. Das ist wieder etwas anderes. Da kommen, da machen, da sehen wir, oder? Eine kulturelle Eineignung, sagt man auf Deutsch, oder? Und da kommt irgendein Araber wie Omar Süleyman, zum Beispiel in dein Gebiet, ja? Also der Musiker von Omar Süleyman ist eine Kurde. Der ist Rezan Said gewesen vor über Jahren, ja? Und dann Omar hatte immer diese kurdische Lieder genommen und gesungen und nie erwähnt. Das sind kurdische Lieder. Das ist kulturelle Vereinigung für mich, ja, weil da kommt ein Araber oder irgendein Türke oder Farser, der nimmt einfach das Musikinstrument oder die Regelung. Und Assimilation ist für mich dann, wenn der Kurde selber das macht. Ja, das ist der Unterschied, ich glaube. Und natürlich, wir machen das auch. Ja, natürlich, also wenn du jetzt schaust, Ahmed Kaya, wie viel kurdische Lieder auf Türkisch gesungen hat. Oder Juan Pablo schon selber hat auch auf Türkisch gesungen. Oder Ibu oder Masum Kemisi. Weißt du, das sind alle Kurden, die kurdische Lieder auf Türkisch gesungen haben. Das ist Assimilation auf jeden Fall. Ja. Das ist auch unsere Realität. Ich denke, muss nicht all die Leute so schlecht machen, dass sie uns assimilieren, aber manchmal, sie haben auch keine Wahl gehabt, unsere Leute. Weißt du, in eine Zeit Musik gemacht, die könnten gar nicht etwas anderes machen, ja? Die könnten gar nicht eine kurdische Musik zu machen. Also sie dachten, okay, was sind unsere Alternative? Meine Alternative ist jetzt auf Türkisch, dieses kurdische Lied. Für mich ist es aber immer noch kurdische Lied, weißt du? Ja. Es ist immer die Frage von, was ist ideal und was ist die Geschichte? Ja, und ich denke, wir als Kurden, wir kommen von einer ganz alten Geschichte, sagen wir, wir sprechen von Zivilisation. Ja, wir sprechen von Mesopotamien. Also wenn wir Kurden denken, von wo kommen wir? Wir kommen aus einer Zivilisation. Wir kommen aber auch aus empirischen Praxisen. Das heißt so wie ein Empire, weißt du, von Millionen Menschen kämpfen gegen die anderen. Kurden waren auch nicht unbeteiligt. Also wir waren auch sicher Teil des einen Empires. Wir haben sicher mitgemacht. Also wir sind nicht da sozusagen unbedingt ein kleines Dörfchen. Wir sind eine von größten Mehrheit. Wir sind 60 Millionen. Lernen. Ja. Das heißt, wir waren in den empirischen Praxisen, wir mussten mitmachen auch mit gewissen Regierungen, mit diesen Imperien, Ländern etc. etc. Oder? Das ist so eine ganz lange Geschichte. Und da geht es aber nicht nur, seit 200 Jahren sagen wir, kommen diese westliche Perspektive vom Kolonialismus, ja, auch in Kurdistan. Wie ich vorher erwähnt habe, so sagen wir, die Grenzen zwischen Syrien, Iran und Türkei und Irak, der existiert aber nur seit westlicher Kolonial. Ja? Vorher war das nicht klar. Wir haben gehört, genau dieses Dorf, diese Seite, das war unklar. Da sind die Engländer gekommen, da haben sie ein ganz eigenartiges Treffen in der Schweiz organisiert. Ja? Das ist Anfang 19. Jahrhundert. Das ist nicht weit weg, wirklich. Ja? Das ist so weit weg wie die Nazis. Ja? Also wir sind so weit. So. Das Anfang 19. Jahrhundert haben die Losantisch, sagt man, also kennt ihr googeln, oder? Das Losantisch, da kommen die Westen zusammen mit Ottomanischen Empire und sagen sie, okay, wir müssen irgendwie diese Grenzen ziehen, weil sonst das geht weiter und wir können nicht unsere Ressourcen annehmen, etc., etc. Und dann machen sie diese Grenzen und das passiert mit uns, was passiert ist. Das ist nicht bestimmt von Türken gemacht oder vom Perser oder vom Araber oder da waren irgendwelche Regierungen, die waren gar nicht so stark, ja, die mussten mit Westen mitmachen. Die Westen haben eigentlich diese Praxien gebracht, diese faschistische, rassistische Grenzenpraxien nach Osten gebracht, ja, um ihre Ressourcen nehmen. Ja, bis wann waren die Engländer in Irak? Ja? Das ist ganz neu, das ist nicht weit weg, die Revolution ist da nicht weit weg passiert, ja, dass sie weggegangen sind. Das heißt, für mich manchmal habe ich das Gefühl, dass wir diese Geschichte vergessen. Wer hat das mit uns gemacht überhaupt? Ja? Also war wirklich irgendeine Türke mit seiner neuen Identität? Weil Türk sein ist etwas ganz Neues. Da war vorher ottomanische Sprache. Also wenn du die türkische Sprache auseinander nimmst, der besteht aus Arabisch, Französisch, Englisch, Persisch und vielleicht etwas Aseri. Ja? So, also da waren sie nicht. Die waren einfach die Imperien und die haben einfach mit Westen mitgemacht und dann sind sie Faschisten geworden, so wie Westen waren. Ja, so. Für mich fängt es von dort an. Wer hat das mit uns gemacht? Ja? Aber ja, das ist so komplex, weil eben, das sind so viele verschiedene Regierungen da und natürlich eine Assimilation passiert. Ja? Und ich denke, manchmal, wir denken immer, Assimilation ist nur die Sprache. Und das ist einfach nicht, weil bei Kurdsein ist das viel mehr als die Sprache. Das ist das Essen, das ist, wie ich mit meiner Mutter spreche. Das ist, wie ich meine Mutter schätze. Das ist so, es kommt drauf an, ob ich Kurd bin oder nicht, oder? Und dann von meinen Freunden eben habe ich das gelernt, dass wir können in einem geografischen Teil sein und wir können so unterschiedlich zusammenleben und zusammen etwas kreieren und einander Unterschiede respektieren, weil solange die Kurden von hier die Respekt vor die Kurden von hier nicht haben und die anderen machen Witz über die anderen und das Essen und die Sprache und wir kommen zum Nichts. So, ich muss sagen, das ist Kurdistan eine Utopie ist, wenn kein Respekt zwischen jeder Ashira gibt. Ah, jeder Ashira. Das ist so, wie sie sprechen, was sie essen, wo sie wohnen, etc.
3: Gut, danke dir für die schönen Worte. Ich würde mich dann auch von dir verabschieden und frage noch nach deine letzte Botschaft so kurz an kurdische Community.
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0: Oma und wir wollen heute über das Projekt Plattenbaugeflüster sprechen. Reinhard, jetzt erzähl uns mal was zu Stromer.
1: Ja, Stromer ist meine Band. Ganz unspektakulär, wir machen seit 8 Jahren zusammen Musik. Wir sind 5 Leute. Stilistisch, wenn man jetzt mal eine Schublade aufmachen will, ist das irgendwo zwischen Hardrock und Bluesrock mit deutschen Texten. Das ist vielleicht ein bisschen besonders in dem Genre. Und wir machen auch mehrstimmigen Gesang, auch das kommt da nicht so oft vor. Genau, und es ist eine Band, die so im semi-professionellen Bereich unterwegs ist. Das heißt, wir müssen nicht davon leben. Jeder hat einen Job, dem man nachgeht. Und wir haben das große Privileg, einfach Musik machen zu können, die uns Spaß macht. Und so eine Band ist natürlich auch immer irgendwo, ich sag mal, ein inklusiver Ort, weil wenn verschiedene Menschen, gerade bei Musikern, aufeinandertreffen, da gibt es auch sehr unterschiedliche Charaktere. Das muss man auch manchmal aushalten können und sich finden. Und das ist aber für das Projekt durchaus inspirierend und von Vorteil gewesen.
0: Bevor wir aufs Projekt kommen, ich merke schon, du scharrst mit den Hufen. Was ist denn deine Rolle in der Band?
1: In der Band bin ich eigentlich der Gitarrist, der Sänger und der Texteschreiber. Aber das ist nicht ganz richtig. Also es gibt noch 2 weitere Leute bei uns, die auch singen können und auch Texte schreiben. Aber ich bin so ein bisschen unfreiwillig, mehr oder weniger zum Bandleader aufgestiegen, weil ich immer wahrscheinlich am hungrigsten war und immer Sachen vorangetrieben habe.
0: Wann kann man euch mal hören, wenn jetzt jemand jetzt schon Lust hat darauf?
1: Ja, dieses Jahr machen wir gar nicht so viel. Wir stehen eigentlich hauptsächlich im Proberaum. Wir sind umgezogen, haben einen neuen Proberaum, mussten da uns erstmal wieder finden und schreiben gerade neue Lieder. Das nächste Mal spielen tun wir eigentlich erst im September wieder in Zellameles. Und wahrscheinlich am 12. September noch in Erfurt. Der Ort wird noch bekannt gegeben, aber es gibt eine Seite, wo man uns finden kann: www.stromerband.de. Und man findet auch unsere Musik, auch die wir zum Projekt Plattenbaugeflüster gemacht haben, auch im Internet, bei Spotify, bei Amazon, bei den ganzen Plattformen kann man die Lieder sich auch anhören, die wir so machen.
2: Wie viele Bandmitglieder seid ihr und Mann, Frau?
1: Genau, also wir
2: Gibt's
1: sind
2: irgendwie?
1: 5 Männer in der Band. Wir haben immer weiblichen Background-Gesang als Unterstützung, aber als feste Bandbesetzung sind wir zu fünft. Und es ist ganz interessant, wir sind, glaube ich, die Band mit der größten Altersspanne, weil der Jüngste ist bei uns Mitte 30 und der Älteste geht an die 70 schon. Und das bringt nochmal eine ganz andere Dynamik in die Band.
2: Okay, ja, wie kommen wir jetzt von der Band zu dem Projekt? Also wie kommt man dazu? Vielleicht kannst du dazu kurz was sagen. Was hat
1: Ja.
2: es mit diesem Projekt auf sich und warum ihr als Band?
1: Genau. Also es ist ein musikalisches Projekt, was über den Stadtteil Südost ja handelt. Deshalb auch Plattenbaugeflüster, Lieder und Geschichten aus Erfurt Südost. Und als Musiker ist es ja so, man sucht immer Inspiration für seine Texte. Ja, und viele Künstler drehen sich ja oft heute so um sich selbst und ihre Befindlichkeiten. Wir wollen da eigentlich ein bisschen anderen Weg gehen. Wir beobachten gerne so Gesellschaft, wie Menschen sind. Das gibt viel Inspiration. Und ja, so ein Stadtteil ist ja so ein Biotop, ein pulsierendes, wo man sehr viel beobachten kann, wo man in Kontakt kommen kann, wo es viele Menschen gibt, die einen inspirieren. Und ich muss dazu sagen, wir haben vor 4 Jahren bereits so ein ähnliches Projekt am Roten Berg schon mal gemacht. Das war über meine damalige Arbeit. Als Sozialarbeiter wurde ich gefragt: Na hier, du machst soziale Arbeit, du spielst in einer Band, willst du nicht mal ein kulturelles, musikalisches Projekt machen? Und da ist damals ein Projekt entstanden, das nannte sich Der Rote Berg rockt. Kam gut an, da haben wir mit Bewohnern am Roten Berg ein Musikvideo gedreht und wir waren auch im Tonstudio und haben eine ganze CD aufgenommen und haben auch so ein bisschen Schicksale und Geschichten von den Menschen dort eingefangen. Und da dachte man jetzt, wäre gute Zeit, mal das in Südost zu probieren. Und so ist dann Plattenbaugeflüster entstanden.
2: Okay, warum jetzt? Warum nicht schon vor
1: Also,
2: 10 Jahren?
1: ich arbeite jetzt auch als Sozialarbeiter in Erfurt Südost und ich merke, dass das Viertel irgendwo es mir angetan hat. Ich wohne zwar selber nicht vor Ort, aber ich finde, das hat unheimlich Potenzial, der Südosten in Erfurt. Also, da wohnen halt sehr viele Leute dicht auf dicht. Und Plattenbausiedlung ist ja immer so ein bisschen verschrien als sozialer Brennpunkt, aber wenn man mal genau hinschaut, also es gibt tolle Infrastruktur, ist eigentlich alles vor Ort. Und wenn einem das zu eng dort oben wird, ist man ja auch gleich im Wald. Also es gibt ganz viele Sachen, die mir zu Südost einfallen, die fetzen, die gut sind.

0: So diese ganzen Trägerkooperationen, die es gibt, da gibt es ganz viele Angebote auch für die Leute. Und da habe ich mich fast schon so ein bisschen verliebt in dieses Viertel. Ich finde das unheimlich charmant und da lag das nahe, wenn ich jetzt arbeitsmäßig oben bin, auch die Sozialkontakte habe. Und wir hatten zudem auch noch einen Proberaum in Erfurt Südost, sodass wir da sowieso jede Woche oben waren. Da ließ sich das gut verbinden.
1: Okay, und wie ist das zustande gekommen? Ist es nur von euch gekommen oder hat noch jemand euch angesprochen, wie beim Roten Berg ähnlich?
0: Nein, also das ist, ich bin nachts aufgewacht und hatte den Titel vor meinen Augen stehen, Plattenbaugeflüster. Und dann bin ich damit, wie man so schön sagt, schwanger gegangen und habe mir Gedanken gemacht, wie könnte so ein Projekt aussehen. Also muss ich mich bekennen, dass das so mehr oder weniger auf meinen Mist gewachsen ist. Und ich habe dann einfach mal ein Konzept geschrieben und es der Stadt geschickt. Natürlich habe ich mich mit der Band vorher abgestimmt, ob die Lust drauf haben. Da gab es breite Zustimmung. Und dann habe ich das an die Stadt geschickt und da kam dann ein positives Signal. Macht mal, wir unterstützen euch.
2: Und was hieß jetzt? Was heißt genau. Macht mal?
1: Was heißt genau. Das konkret?
2: Also wie ging es dann los?
0: Also die grobe Idee war, dass man einfach die Lieder und Geschichten einfängt so. Also was haben die Menschen im Herzen in Südost? Was bewegt sie? Was gibt es für Schicksale, für Biografien? Und kann man daraus musikalisch was machen? Also Lieder, das in Liedern verarbeiten. Und meine ursprüngliche naive Vorstellung war eben, wir finden Leute, die was von sich erzählen wollen, schreiben mit denen neue Lieder, gehen in ein Tonstudio, veröffentlichen eine CD und dann machen wir noch ein Musikvideo, was dann auf sozialen Kanälen läuft. Na, das war jetzt so ganz grob mal gedacht. In der Praxis hat sich es dann doch ganz anders dargestellt und ist dann zu was ganz Eigenem geworden. Mhm. Also, wenn ich weiter ausholen darf.
2: Na, unbedingt.
0: Ja, es war erstmal zuerst gar keine Resonanz. Wir haben Flyer gedruckt, wir haben bei Stadtteilfesten gespielt, wir haben überall Werbung gemacht und da kam erstmal gar keine Resonanz. Es war unheimlich schwer, Leute zu aktivieren. Und dann haben wir aber gemerkt, so der Umschlagpunkt war in dem Moment gegeben, wo wir uns vernetzt haben mit den Initiativen, die es vor Ort gibt. Ich konnte meine Idee in der Stadtteilkonferenz beispielsweise vorstellen. Und dann waren überall offene Türen, also das Stadtteilzentrum Erfurt Südost, die waren begeistert von der Idee. Dann war ich auch einmal im Albert-Schweitzer Kinderdorf, da gibt es eine Line-Dance-Gruppe, die haben gesagt, oh ja, da wird man auch mitmachen. Es gibt die Musikfabrik, die war da auch sehr offen dafür. Und all diese Initiativen, die haben ja schon Sachen, die akzeptiert werden von den Leuten, also wo Leute eingebunden sind, die dort wohnen. Und über diese vorhandenen Sachen haben wir dann auch die Teilnehmer gefunden. Das war also ganz praktisch. Wir wollten ja ein Musikvideo machen. Und wir haben dann im Stadtteilzentrum Südost die Jugendlichen, die in Tanzgruppen dort tanzen, ansprechen können. Die haben gesagt, na klar, wenn ihr ein schönes Lied uns liefert, dann tanzen wir dazu. Und dann wurde dort eine richtige Choreografie erarbeitet. Wir haben ein Lied dazu produziert und dann haben wir auch ein Video aufgenommen, was heute auf YouTube abrufbar ist, wo man die ganzen Kinder und Jugendliche auch tanzen sieht.
1: Jetzt sag endlich, wie der Song heißt.
0: Ja, also Trommelwirbel, ganz spannend. Der Song heißt Plattenbaugeflüster. Können wir ja vielleicht auch noch abspielen im Laufe der Sendung. Das war ganz witzig, wie der Song entstanden ist. Ich bin mal Samstagnacht irgendwie nach Südost hochgefahren mit einem Auto und war dann am Stadtblick oben bei den Steigerwaldkasernen, wo man so schön auf die Stadt gucken kann und auch so einen Blick auf Südost hat. Und da haben sich so die wesentlichen Textzeilen fast automatisch ergeben. Ich habe dann ein paar Wochen noch gebraucht, bis der Text fertig war. Wir haben verschiedene Stilistiken mal probiert. Wir haben dann noch so ein bisschen mit KI nachgeholfen. Das kam dann in dem Projekt auch dazu. Also wir haben das sozusagen hybrid gemacht. Also wir waren einerseits in einem Tonstudio, haben wirklich physisch Lieder aufgenommen, haben aber auch manches nochmal durch eine KI geschickt und mal verschiedene Stile probiert, um eben auch Sachen zu finden, was die Leute anspricht, so für ihren Musikgeschmack. Weil Blues und Hardrock hört ja nicht jeder. Und letztendlich haben wir dann doch einen Popsong draus gemacht.
1: Okay, wow. Dann lass uns jetzt mal reinhören, oder?
2: Würde ich sagen.
1: Ja.

0: Reinhard, jetzt sag mal, was ist denn davon die KI? Was hat denn da die KI gemacht?
1: Ja, die KI hat diesen poppigen Sound quasi gemacht. Also die Musik und der Text, das ist von uns. Wir haben dann einfach Text reingespeist und auch Audiospuren und der KI nochmal gesagt, mach das ein bisschen poppiger. Also mach ein paar Kanten weg, die wir so drin haben. Wir haben ganz unterschiedliche Sachen produziert. Wir waren tatsächlich im Studio, in der Musikfabrik, haben da Lieder aufgenommen. Wir haben auch Sachen mit KI produziert und das an Teilnehmer verschickt, um nochmal ein bisschen den Geschmack für die zu treffen. Und wir haben auch eine Live-Aufnahme im Stadtteilzentrum zum Schluss gemacht, die dann auf CD gelandet ist.
0: Und Live-Aufnahme heißt, da habt ihr dann gesungen?
1: Genau, wir haben gesungen, gespielt und das mit Mikrofonen aufgenommen. Das war unsere Abschlussveranstaltung, die Premiere. Da haben die Tanzgruppen vom Stadtteilzentrum auch getanzt. Wir hatten noch eine Vorband, den Sanner Kies. Und wir haben alles mitgeschnitten und am Ende hat man eine böse Überraschung. Das sollte ja wieder auf CD aufgenommen werden, aber die kleine Bühne und die viele Technik, da hat sich einiges verstellt. Das war erstmal völlig unbrauchbar, was wir da drinne hatten.
0: Okay.
1: Und da gab es viele Nachtschichten, wo unser Tonmann das nochmal nachbearbeitet hat, noch was verstellt hat mit den IQs. Also frag mich nicht, was man da alles im Studio macht, ne? Aber er hat es dann irgendwie gerettet bekommen, dass wir die Aufnahme so, wie sie war, relativ natürlich eingefangen haben und auf ein Level hatten, wo wir sagen, das ist hörbar, das kann man den Leuten anbieten. Und dann haben wir die CD davon gemacht. Also auf der CD ist dann keine KI-Musik drauf. Das ist alles 1:1.
0: Aber das, was wir quasi auf YouTube gehört haben, das war, ist jetzt mit KI-Musik und keiner von euch, der quasi gesungen hat, sondern...
1: Genau, also in dem Tanzvideo direkt haben wir nicht gesungen.
0: Ja, okay. Hm.
2: Du könntest jetzt sozusagen eine kleine Umfrage einbauen. Wie lange ist das Projekt her?
1: Das Projekt ging letztes Jahr von Januar bis Dezember. Okay, also wir haben relativ spät erst die Abschlussveranstaltung im November gemacht und dann so auf den letzten Drücker die CD auch rausgehauen.
2: Okay, also könnte man jetzt so in die Evaluation gehen, würde ich sagen. Also, liebe Hörenden, ihr könnt jetzt uns Mails schreiben, wie euch diese Song gefallen hat. Also ich finde ihn ganz süß.
0: Susanne sagte poppig.
2: Fußball-poppig. Fußball-poppig und hat einen tollen Stadtteilbezug. Also nicht nur, dass er davon handelt und dass er von der Band gemacht oder das Projekt von einer Südostband gemacht wird, sondern er wurde auch noch dort produziert und aufgenommen und das ist ja Wahnsinn. Also.
0: Genau, wir können ja kurz nochmal zum Text, weil der hat ja ganz viel Südostbezug. Du hast eben gesagt, dass du dir ja, also der erste Idee war, dass die Leute dir ihre Geschichten erzählen und du daraus was machst.
1: Genau.
0: Wie ist denn jetzt der Text? Also und dann hast du jetzt gesagt, dass du ja Mitternacht im Dunkeln im Wald warst und dir der Text dann zugeflogen ist. Erzähl noch mal ein bisschen was zur Entstehung des Textes.
1: Ja, also ich bin an einem Samstagabend nach Südost hochgefahren und habe das Viertel einfach mal beobachtet, bin durch die einzelnen Straßen gelaufen, also ein langer, ausgedehnter Spaziergang war das und ich habe so die Stimmung aufgenommen. Für den Text dann selbst habe ich natürlich noch weitere Eindrücke verarbeitet. Ne? Ich habe Leute beobachtet, wie sie im Kaufland einkaufen, wo dann Schnäppchen gejagt werden, für die nächste Grillparty wird eingekauft. Auf der Wiese trifft man sich ungezwungen. Solche Erlebnisse habe ich dann mit einfließen lassen.
0: Also quasi deine Beobachtung vom Erfurter Südosten.
1: Genau, also in dem Lied waren das primär meine Beobachtungen, aber es gab dann noch weitere Lieder, wo ich auch verschiedene Geschichten von Leuten, die dort wohnen, eingeflochten habe. Beziehungsweise hatten wir auch im Tonstudio Bewohnte aus Südost, die dann auch mal sich ausprobiert haben, bei einem Workshop was eingesungen haben. Auch das haben wir verarbeitet.
2: Sind auch Geräusche eingeflossen aus der Umgebung?
1: Nein, das haben wir nicht gemacht.
2: Okay. Vielleicht das nächste Projekt.
1: Beschränkt. Ja, das wäre vielleicht durchaus interessant.
2: Oder liebe Mufa oder wer auch immer. Vielleicht. Oder Hörende. Es gibt Möglichkeiten und auch Mittel, wie wir jetzt wissen, direkt in Südost.
0: Habt ihr eine Idee, das nochmal aufleben zu lassen mit den Erfahrungen, die ihr jetzt gemacht habt? Oder ist das jetzt ein Abschluss gefunden?
1: Es ist jetzt erstmal ein vorläufiger Abschluss. Ich fand das ganz witzig. Neulich war ein Stadtteilfest und da lief der Song auch und die Mädels haben getanzt. Das fand ich ganz herzig und rührend. Also da gibt es schon noch Nachwirkungen. es ist für mich auch denkbar, jetzt auch wenn der Projektzeitraum durch ist, ne, dass wir unter dem Motto durchaus nochmal eine Veranstaltung machen, vielleicht gegen Jahresende. Das müsste man nochmal ins Gespräch kommen, wie das möglich wäre. Oder zu einem späteren Zeitpunkt wäre das auch nochmal denkbar, ein ähnliches Projekt zu starten.
0: Genau, wenn jetzt jemand euch hört und denkt, ach, wäre doch cool gewesen, also unser Gespräch hört, sagt, da hätte ich, würde ich gern was machen. Sollen die sich bei dir melden?
1: Ja, sehr gerne. Also da gibt es immer die Möglichkeit, wenn man zum Beispiel auftritt. Das haben wir eigentlich bisher immer so gemacht, dass wir auch Leute eingeladen haben als Gäste, die dann mal ein einzelnes Lied mitgesungen haben.
0: Also bei den Auftritten in Erfurt dann oder?
1: Genau.
0: Aber auch?
1: Also ja, primär hier in Erfurt wäre das interessant. Ich glaube, das liegt nahe. Wir haben letztes Jahr auch im Folge dieses Projekts, ich glaube, 5 oder 6 Mal einen Auftritt in Erfurt Südost gemacht. Mhm. Und da hatten wir auch immer Gäste, die eben dort wohnen, die sich gern beteiligen wollten an dem Projekt.
0: Also da gibt es so, irgendwie stelle ich trotzdem für mich fest, weil das ist so ein bisschen eine Mischung, Durchmischung ist, also die Stromer Band und das Plattenbaugeflüster, das Projekt, das ist irgendwie... Naja, ist nicht eins, aber gehört schon sehr zu Stromer.
1: Ja, also wir sind sozusagen der Projektträger.
0: Ja.
1: Und wir haben schon öfters, wie gesagt, Projekte in diese Richtung gemacht. Aber wenn die Projekte jetzt nicht stattfinden, sind wir ganz normal die Band, Stromer, die auftritt. Wir übernehmen immer mal auch ein Lied aus diesen Projekten. Und wenn wir irgendwo in der Nähe sind, wo jemand ist, der vielleicht mitgemacht hat, die laden wir dann auch ein, dass die nochmal auf die Bühne kommen, ein Lied mitsingen. Das bereichert das Ganze. Also es ist alles irgendwo ein bisschen ein offenes Konzept auch.
0: Ja.
1: Die Band ist jetzt nicht in sich geschlossen.
0: Ja, und schön. Wer weiß, was sich daraus aus dieser Idee noch entwickelt und welche, ja, vielleicht Projekte es dann noch weiter geben wird.
1: Genau, also große Chance war auch neben dem Tanz, wir waren ja mehrmals in der Musikfabrik. Und wenn da oben Remi Demi im Turmstudio war, da kamen auch ganz spontan Kinder und Jugendliche, wollten wissen, was wir da machen. Und die konnten wir dann auch einladen für Tonstudio-Workshops. Haben öfters mal Leute am Mikrofon gehabt, die sich ausprobieren konnten.
0: Hört sich sehr gut an.
2: Ja, total.
0: Ja, dann danke, dass du uns davon erzählt hast. Gibt es noch irgendwas, was wir jetzt nicht gefragt haben oder was du uns gerne noch erzählen möchtest?
1: Also abschließend.
0: Ja, abschließend.
1: Ja.
2: Reinhard nimmt zwei A4-Blätter in die Hand, wir kriegen Angst.
1: Okay. Ja, ich habe mir im Vorfeld natürlich auch die Frage gestellt, was würde ich zum Beispiel anders machen, wenn ich jetzt nochmal neu anfangen würde, ja.
2: Von dem Projekt?
1: Genau. Mhm. Also man hat ja am Anfang immer eine feste Vorstellung im Kopf, wie das aussehen könnte und dann stellt man erstaunt fest, das passt aber vor Ort nicht, ne? Ich würde, glaube ich, viel ergebnisoffener rangehen und ich würde jetzt nicht immer bei Null anfangen, sondern ich würde gucken, was gibt es schon im Stadtteil. Das war ja auch da, wie sagt man heute neudeutsch, der Game Changer, in dem wir geschaut haben, was gab es. Und das war in dem Fall eben die Tanzgruppe, das war das Stadtteilzentrum, das war die Musikfabrik. Das sind ja Sachen, die werden angenommen vor Ort, die werden rege genutzt. Und es ist schlauer, da eben anzudocken, neue Impulse zu liefern und daraus entsteht dann was, als jetzt völlig auf dem Reißbrett irgendwas zu planen. Und da muss man, denke ich, auch ergebnisoffen rangehen, dass das eben eine ganz eigene Dynamik dann auch nimmt und daraus dann was völlig anderes auch entstehen darf, als vielleicht ursprünglich gedacht war.
2: Ja, ich dachte vorhin so, Mensch, eigentlich wollten wir über das Projekt Plattenbaugeflüster sprechen und letzten Endes war so ein kleiner Abschnitt über so Netzwerke, die schon da sind, nutzen.
1: Ja.
2: Also Leute, vernetzt euch, es macht Sinn.
1: Ja, also es geht auch immer darum, es war jetzt nicht primär nur Musik machen, ne, sondern es war auch einfach Menschen beteiligen. Und wie diese Beteiligung dann aussieht, da muss man halt auch offen und flexibel sein. Weil wir hatten es viel mit Leuten zu tun, die eben nicht da die großen Vorerfahrungen haben, musikaffin sind. Ne. Aber gerade das Tanzen ist für viele ein Weg, sich auszudrücken und da auch zu partizipieren an dem Projekt.
0: Ja, sehr schön. Waren das jetzt deine Abschlussworte, lieber Reinhard, oder hättest du gern noch Abschluss?
1: Nee, ich glaube, das ist als Abschluss okay. Ich möchte mich auch nochmal bedanken, dass ich bei euch sein durfte für die Einladung. Ich bedanke mich natürlich auch ganz besonders bei der Stadt Erfurt, bei der Kulturdirektion, die dieses Projekt gefördert haben und da von Anfang bis Ende auch gut eingebunden waren, wo wir auch gut im Austausch waren, wo man auch einfach sich kurz geschlossen hat, wenn sich was verändert hat. Das fand ich, war eine sehr positive und gute Zusammenarbeit.
2: Ich würde sagen, wir bedanken uns vielmals für das Kommen. Ja, so, das war's mit der 47. Folge schon von Mein Südost, der Stadtteil-Podcast. Wir hoffen, dass euch das Gespräch gefallen hat und euch den Erfurter Südosten ein bisschen näher gebracht hat.
0: Hört auf jeden Fall mal rein in die Musik.
2: Ja, unbedingt.
0: Wenn euch die Folge gefallen hat, abonniert uns auf eurer liebsten Podcast-Plattform und hinterlasst gerne eine Bewertung. Das hilft uns, noch mehr Menschen zu erreichen.
2: Und natürlich gerne ein Feedback hinterlassen, egal ob Lob, Kritik oder Themenvorschläge. Natürlich Umfrage, wie findet ihr Plattenbaugeflüster und die Band Strohme?

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Willkommen bei Radio Frei. Willkommen beim Tagesmagazin Unterdessen. Und willkommen heißt euch Reino. Guten Tag, guten Morgen, guten Abend, wann auch immer ihr diese Sendung hören mögt und hört.

An diesem 2. Juli des Jahres 2026 habe ich nach oben geschaut und habe festgestellt, mal wieder ein wolkenloser, strahlend blauer Himmel. Den hatten wir auch in der vergangenen Woche ja schon. Allerdings hat es uns da, jedenfalls vielen von uns, gar nicht so übermäßig gut gefallen, weil es einfach viel zu heiß war. Und diese Hitze, die jetzt glücklicherweise ein wenig herunter sein scheint,

Aber vielleicht oder sicher sogar werden mir viele Meteorologen in dieser Auffassung, in diesem Eindruck widersprechen. Nun ist also erst einmal die große, die intensive, die starke Hitzewelle der vergangenen Tage abgeklungen. Und trotzdem habe ich in dieser Hitzewelle die Musik für heute rausgesucht. Und die Musik ist denn dann auch entsprechend abgestellt auf viel Sommer, auf viel Juli, auf viel Hitze und so weiter in diesem Ton. Also können wir uns mit der Musik daran erinnern, wie es in der vergangenen Woche war. Dann wollt ihr natürlich auch noch wissen, welche Wortbeiträge diese Sendung heute voraussichtlich, Überraschungen natürlich immer vorbehalten, umfassen wird. Da gibt es also zunächst einen Rückblick nochmal auf das Wetter. Es gibt ein Interview zu dem Thema Sonderforschungsbereiche der Deutschen Forschungsgesellschaft. Der Deutschen Forschungsgemeinschaft. Es gibt ein Interview zu der Tagesordnung, die der AfD-Parteitag an diesem Wochenende haben wird. Und es gibt natürlich ein paar Bemerkungen zu den Filmen der Woche. Und es gibt ansonsten auch noch ein paar Bemerkungen zu diesem oder jenem, insbesondere auch zu dem, was am 2. Juli in der Vergangenheit so alles gewesen ist, was euch vielleicht interessiert. Vielleicht auch weniger, aber es gibt ja auch Momente, an denen man Radio hört und dann fällt einem ein, weil einen das, was man da gerade hört, nicht so besonders interessiert, dass man besser sich noch eine Tasse Kaffee macht oder einen Schluck Wasser einschenkt und trinkt. Soweit also erstmal zu dieser Sendung von eurem Reino. In der Vorbereitung habe ich natürlich auch ein wenig geguckt, was hat es denn in der Vergangenheit eventuell so alles gegeben, das uns bemerkenswert scheint. Und ich bin ganz zufällig auf diese Sendung unterdessen von genau vor einem Jahr, vom 2. Juli 2025 gestoßen. Und diese Sendung damals, die moderiert wurde von Reinhard und Christine, da war die erste Anmoderation wie folgt.

0: heiß, heißer Mittwoch.
1: Genau, das ist die Steigerung und heute wird der heißeste Tag des Jahres, Christine.
0: Bis zu 40 Grad wird es warm, in Erfurt nur 37. Da haben wir ja nochmal Glück gehabt.
1: Da haben wir nochmal Glück gehabt, dass wir eigentlich 3 Grad unter dem Bundesdurchschnitt liegen. Wir können ja schon mal sagen, du hast dir die Haare, glaube ich, eben nochmal nass gemacht.
0: Das ist möglich, ja. Ich tue alles, um die Hitze fernzuhalten. Guten Morgen, Reinhard.
1: Guten Tag, Christine. Und guten Abend, ihr da draußen, je nachdem, wann ihr hört, zu diesem Unterdessen-Magazin, zu der Mittwochsausgabe.
2: Soweit also die Anmoderation vor einem Jahr von Reinhard und Christine. Und wir hören diese Hitzewelle, die wir gerade erlebt haben, durchlebt haben, teilweise erlitten haben. Diese Hitzewelle ist nun wirklich kein Singular mehr, sondern man muss immer von Hitzewellen sprechen. Und wir können gespannt sein, ob und wann uns denn in diesem Jahr noch eine erwischen wird. Jedenfalls hat es auch im vergangenen Jahr schon solche Prognosen gegeben, wie wir sie heute, nein, in der vergangenen Woche lieber nicht gehört hätten. Ich habe deswegen, hatte ich schon gesagt, im Blick auf das Wetter dieses Sommers habe ich ein paar Titel rausgesucht, die mit Hitze und Sommer und Juli zu tun haben. Und wir begrüßen euch erst einmal mit Uriah Heep, July Morning.

So fühlt sich also ein Juli-Morgen an, in den Augen von Uriah Heep jedenfalls. Ich will aber von diesem Thema, von diesen Möglichkeiten des Wetters überhaupt gar nicht ablenken, sondern hänge gleich einfach noch einen Titel, der sich mit Hitze beschäftigt, hinterher. Er kommt von Asia.

Heat of the Moment. Und die Hitze des Momentes auszunutzen, das ist ein Kunststück. Ein Kunststück, das gelegentlich zu richtigen Erfolgen führt, manchmal aber auch zu richtigen Nachteilen. Und da komme ich zu einem zweiten Siebten, nämlich aus dem Jahre 1877. Damals meldete ein Mann namens Johannes Zeltner nämlich sein Verfahren zur Herstellung einer roten Ultramarinfarbe zum Patent an. Und er bekommt dieses Patent auch, und mit diesem Patent erhält er das erste deutsche Reichspatent. Wohlgemerkt, 2.7.1877. Und warum ich gesagt habe, man muss den richtigen Moment erwischen: er hat dieses Patent angemeldet unmittelbar nachdem am 1. Juli 1877, also einen Tag vorher, gerade das Patentgesetz in Kraft getreten ist. Die Geschichte dieses Patentgesetzes ist ziemlich abwechslungsreich. Jedenfalls ist es dann 1877 in Kraft getreten, und heutzutage wird es jedenfalls, soweit ich weiß, nicht mehr wirklich in Frage gestellt, anders als zur damaligen Zeit. Es wurde nämlich sehr umstritten, ob ein Patentgesetz das Richtige sei. Das wurde also heftig diskutiert, und gegen eine Vereinheitlichung. Leute sprachen gegen eine Vereinheitlichung des Patentsystems. Das waren die Freihandelsbewegungsleute und die preußische Ministerialbürokratie. Sie wollten das eigentlich nicht, weil sie der Auffassung waren, wenn man Patente hat, dann kann man andere davon abhalten, etwas zu produzieren, und das würde der wirtschaftlichen Entwicklung schaden. Aber wie gesagt, das ist alles heute nicht mehr in der Diskussion. Übrigens war das deutsche Patentgesetz von 1877 im Grunde genommen ein sehr spätes Patentgesetz. Nicht deswegen, weil das so heftig umstritten war, sondern deswegen, weil man mit dem Patentschutz erstens in den Ländern, die auch im Bereich Deutschlands damals bestanden haben, sehr unterschiedlicher Auffassung war, und weil es deswegen im Grunde genommen erst der Bildung des Deutschen Reiches 1871 bedurfte, damit ein solches Gesetz einheitlich in Kraft treten konnte. Das erste Patentgesetz wird auf das Jahr auf das Jahr 720 vor Christus datiert. Damals gründeten die Griechen am Golf von Tarent in Süditalien die Kolonie Sybaris. Und aufgrund ihrer günstigen Lage und des fruchtbaren Bodens dort wurde Sybaris schnell reich, und die Sybariten wurden Liebhaber edler Speisen und anderer Gaumenfreuden. Und deswegen hat dann ein griechischer Philosoph und Historiker beschrieben, wie man in Sybaris mit Kochrezepten umging. Ich zitiere mal aus einer damaligen Darstellung: wenn einer der Köche ein neues köstliches Gericht erfinden würde, so sollte es keinem anderen vor Ablauf eines Jahres gestattet sein, von dieser Erfindung Gebrauch zu machen, sondern nur dem Erfinder selbst. Während dieser Zeit sollte er den geschäftlichen Gewinn davon haben, damit die anderen sich anstrengten und wetteifernd sich in solchen Erfindungen zu übertreffen suchten. Und darin findet man im Grunde genommen die wesentlichen Elemente des Patentrechts bereits enthalten, nämlich das Ausschließen von anderen, die dasselbe machen wollen, und den Schutz und das wirtschaftliche Monopol dessen, der dieses Patentgesetz angemeldet hat, der aber natürlich die Möglichkeit hatte, es weiterzugeben. In Europa, das erste Patentgesetz stammt aus Venedig aus dem Jahre 1474. Und dann hat es lange gedauert, bis in anderen Staaten es andere Patentgesetze gab. England zum Beispiel 1624 und Frankreich 1791. Und wie gesagt, Deutschland kam mit 1877 relativ spät. Im Übrigen muss man vielleicht erwähnen, dass nach dem deutschen Patentgesetz von 1877 das, was damals in Sybaris geschützt wurde, gar nicht patentrechtlich jedenfalls geschützt werden konnte. Nach dem Paragraphen 1 dieses Gesetzes von 1877 hieß es nämlich: Patente
werden erteilt für neue Erfindungen, welche eine gewerbliche Verwertung gestatten. Das ist auf Speisen noch denkbar. Aber ausgenommen davon sind, und dann heißt es in der Nummer 2, Erfindungen von Nahrungsgenuss und Arzneimitteln sowie von Stoffen, welche auf chemischem Wege hergestellt werden, soweit die Erfindungen nicht ein bestimmtes Verfahren zur Herstellung der Gegenstände betreffen. Soweit also zum Patentgesetz, das wie gesagt heute ein Jubiläum feiern kann, weil an einem 2. Juli das erste deutsche Patent angemeldet und bewilligt worden ist. Wir kommen nochmal wieder zurück zur Hitze des Momentes, aber mit einem Song von Bruce Springsteen.

0: Bruce Springsteen war das mit Fire. Auch was Heißes. Ich komme zu einer Rubrik, die ich gerade erst so langsam angefangen habe, nämlich dem, was ich nenne verdammte Vorurteile. Eine kleine Rubrik, die sich aus Interviews ergibt, die ich mit Leuten zu ganz anderen Themen führe und die ich am Ende dann immer bitte, mir mal zu erzählen, was denn das von ihnen meist gehasste Vorurteil in dieser Gesellschaft ist und was man dagegen unternehmen kann. Und jetzt hören wir Philipp Keitel von der Bürgerstiftung Erfurt und was er als das schlimmste Vorurteil in seinen Augen ansieht, schildert er und auch, was er unternimmt, wenn es ihm begegnet. Welches Vorurteil in dieser Gesellschaft ärgert dich am meisten, Philipp?
1: Mich ärgert am meisten, dass gesagt wird, die Jugend hätte kein Interesse, wäre faul, würde sich nicht interessieren.
0: Und was machst du, wenn dir dieses Vorurteil im Gespräch zum Beispiel begegnet?
1: Ich versuche darauf hinzuweisen, mit meiner Erfahrung zu zeigen, mit wem ich schon zu tun hatte und was die Menschen da gemacht haben. Also und auch darzulegen, dass es auch Leute gibt, die gar kein Interesse haben und Leute, die eben sehr viel Interesse haben und sich halt auch einbringen. Ja.
0: Soweit Philipp Keitel zum Thema faule und desinteressierte Jugend und er hält es einfach für falsch. Es stimmt aus seiner Erfahrung nicht oder stimmt mit seiner Erfahrung nicht überein. Und jeder von uns weiß das, was Jugendliche in Vereinen, im Radio und sonst wo in dieser Gesellschaft leisten und tun und dass da keineswegs Faulheit und Desinteresse dahinter steckt. Aber es gibt eben auch so eine und solche. Wir schließen mit einer Musik an, die Glenn Frey nochmal The Heat Is On beinhaltet.

0: Glenn Frey war das, The Heat is On. Ob das nächste Wochenende in Erfurt ein heißes werden wird, wir hatten meteorologisch schon darüber gesprochen, das ist eher nicht so wahrscheinlich. Die Prognose jedenfalls weist das nicht aus. Ob es aus anderen Gründen ein heißes Wochenende wird, hängt von vielen Teilnehmern ab. Und eine Ursache dafür, dass es eventuell heiß werden könnte, die ist gesetzt worden durch eine Anmeldung zu einem Parteitag der AfD auf der Messe am Samstag und Sonntag. Und deswegen hat Frank ein Interview beigesteuert, um ein bisschen hinter die Kulissen dessen zu gucken, das vielleicht Aufregung ausmachen könnte, sollte, müsste.
1: Dass am Wochenende in Erfurt der Bundesparteitag der AfD stattfindet, das dürften mittlerweile alle mitbekommen haben. Dabei kreist die mediale Berichterstattung viel um die vielfältigen Gegenaktionen und demokratischen Proteste. Es geht um das Versammlungsrecht, es geht um die Gewährleistung des öffentlichen Personennahverkehrs oder um die Frage nach Legalität und Legitimität von Protest. Doch worum geht es eigentlich inhaltlich beim AfD-Parteitag? Diese Frage wird häufig nicht mehr beantwortet und darüber möchte ich jetzt mit Andreas Kemper reden. Andreas, du beschäftigst dich ja bereits seit 2013, also seit dem Bestehen der AfD mit ihr und hast auch 2013 damals mit das erste Buch über die AfD überhaupt veröffentlicht und hast die Entwicklung der Partei seitdem kontinuierlich verfolgt. Welche inhaltlichen Punkte stehen denn bei diesem AfD-Parteitag jetzt in Erfurt am Wochenende auf der Tagesordnung?
2: Ja, genau. Ich habe seit 2012, bevor es die AfD gab, habe ich schon angefangen, die zu beobachten. Und ich bin es auch leid, eigentlich mir die Parteiprogramme so anzuschauen. Was ich jetzt spannend finde, sind drei Anträge von alle drei von Björn Höcke, die ich da vielleicht auch aus persönlicher Sichtweise spannend finde, aber vielleicht ist es tatsächlich auch mit das Spannendste, weil das nochmal weiter radikalisiert. Das ist zum einen eher formal, da geht es darum, die Generation Deutschland, also die ehemalige JA, den Jugendverband der AfD, die jetzt in die Parteistruktur reingeholt wurde, dass sie auch auf unteren Ebenen eingegliedert wird. Ja, das ist ein eher formaler Antrag, der geht durch die ganzen Reihen der AfD, also da ist das kein spezifischer Höcke-Antrag oder so. Spannender ist dann eine Resolution, die dort verabschiedet werden soll, Resolution Linksterrorismus bekämpfen, wo dann aufgefordert wird, dass der Verfassungsschutz oder überhaupt die Politik sehr viel stärker den sogenannten Linksterrorismus im Auge hat. Also, und das ist natürlich spannend vor dem Hintergrund, dass jetzt ja auch ein Gutachten herausgekommen ist, wo festgestellt wurde, dass die AfD verfassungsfeindlich ist, unter anderem auch, also es waren zwei Punkte, unter anderem auch wegen Demokratiefeindlichkeit, und das könnte man da vielleicht auch drunter fallen lassen, weil es geht dort auch um, meiner Meinung nach, um Einschüchterung des politischen Gegners. Ja, dass die AfD sich dort noch mehr drauf fokussiert. Und der dritte Punkt wäre dann, Unvereinbarkeitsliste überarbeiten. Da gibt es mehrere Punkte und einer ist dann auch tatsächlich von Höcke, und es gibt gleich eine ganze Reihe von diesen. Einer ist dann von Joachim Paul, Björn Höcke, Hans-Christoph Berndt. Die fordern, dass diese Unvereinbarkeitsliste, die es immer gegeben hat, wo zum Beispiel gesagt wurde, wer bei der NPD war, der kann jetzt nicht bei der AfD mitmachen und so weiter, dass das geändert wird dahingehend, dass jetzt nur noch diejenigen nicht mehr bei der AfD mitmachen, die sich für die Abschaffung der parlamentarischen Demokratie zugunsten einer Diktatur einsetzen, und zwar aktiv kämpferisch und dann noch mit einem Bekenntnis zum systematischen Einsatz von Gewalt. Und das trifft ja auf die wenigsten Gruppen zu, dass wir so etwas so direkt sagen, sie wollen eine Diktatur einrichten und in einer Form von Gewalt das einführen. Das heißt, Höcke will diese Unvereinbarkeitsliste weghaben. Hinzu kommt dann noch, dass auch gefordert wird, wer vor 10 Jahren das mal gefordert hatte, dann ist es halt verjährt. Das heißt, wer vor 10 Jahren in der NPD war, der kann dann auch gerne mitmachen bei der AfD. Oder sowieso NPD wäre dann wahrscheinlich auch kein Problem mehr. Also das sind meiner Meinung nach die strittigen Punkte, wo sich dann zeigt, geht die AfD noch weiter in Richtung Höcke oder versucht die gemäßigt aufzutreten.
1: Jetzt hast du den Namen Björn Höcke schon ein paar Mal genannt. Der Parteitag findet jetzt ja auch nicht in Sachsen-Anhalt oder Mecklenburg-Vorpommern statt, wo Landtagswahlen sind in diesem Jahr, sondern gerade in Thüringen. Was sagt uns denn das über die Macht des Thüringer Landesverbandes um Björn Höcke und Stefan Möller innerhalb der AfD aus und vielleicht auch über den völkischen Flügel, den sie vertreten?
2: Ja, er hat natürlich ein Heimspiel. Oftmals war das schon so bei diesen Parteitagen, dass dann zum Schluss Leute, die weitesten Anreisewege hatten, mussten dann früher weg, um noch nach Hause zu kommen. Und es waren dann zum Schluss waren dann eben einige sehr wichtige Punkte. Und wenn man dann natürlich vor Ort ist, hat man kaum einen Weg nach Hause, den man dann zu bewältigen hat, weil man ist ja dann in Thüringen oder in Erfurt. Und das ist natürlich schon mal ein Vorteil. Aber auch das Ganze drumherum und so weiter, das wird natürlich dann auch von Höcke und von seinen Thüringer Leuten da mitbestimmt. Und die AfD in Thüringen ist natürlich auf Linie. Das sind inzwischen, es gibt kaum noch irgendwelchen Widerstand gegen Höcke. Den hat er, glaube ich, sehr gut im Griff, seinen Landesverband.
1: Björn Höcke hat es ja verstanden, in den letzten Jahren immer wieder inhaltliche Punkte zu setzen und auch Einfluss zu nehmen auf die personellen Entscheidungen innerhalb der Partei. Aber er ist nie so weit rausgekommen, dass er irgendwie versucht hat, für die Bundesspitze sozusagen zu kandidieren. Er hat immer gesagt, er konzentriert sich auf Thüringen und hat sozusagen sich von hinten die Strippen gezogen, so ein bisschen in seinem Sinne. Und wofür steht denn Björn Höcke? Du hast eben schon ein paar Sachen genannt, also eine im Prinzip noch weitere Ausdehnung Richtung radikalen rechten Personen, die sozusagen mitmachen können, wahrscheinlich auch gegenüber der identitären Bewegung, die, glaube ich, bisher noch auf der Unvereinbarkeitsliste der AfD steht. Aber wofür steht Björn Höcke denn zum Beispiel im Bereich Sozial- und Wirtschaftspolitik, wo die AfD ja eigentlich auch keine einheitliche Haltung so richtig hat, oder?
2: Ja, das ist nicht das Feld eigentlich von Höcke. Das ist eingebunden bei ihm in zum völkischen Denken. Also vom Sozialpatriotismus ist da der Begriff, den er dann zusammen mit Schnellrode, also mit diesem Institut für Staatspolitik, zusammen entwickelt. Allerdings hat Höcke sich damals in der Gründungsphase der AfD und schon eigentlich viel früher, schon 2008, gegen Hans-Olaf Henkel positioniert, der eigentlich der Spiritus Rector war der AfD. Und der damals gesagt hat, hier bei der Finanzkrise dürfen wir jetzt nicht einen Epochenwandel jetzt herbeireden die Marktwirtschaft abschaffen. Und da hat Höcke gegengehalten. Da hat er damals gesagt, hier, wir müssen sowohl einen Epochenwandel und wir müssen unterscheiden zwischen Kapitalismus und Marktwirtschaft. Und der Kapitalismus muss abgeschafft werden. Wir brauchen eine Marktwirtschaft, die mit so völkischen Ideen halt kompatibel ist. Und also das geht tatsächlich dann eher in so einer Richtung, von einem, von einer Form von völkischer Wirtschaft. Er hat selber damals den Begriff organische Marktwirtschaft benutzt. Aber er ist eben kein Wirtschaftsexperte. Also ich denke, was er dann durchbringen wird, das sind dann halt eher Positionen, die sehr rassistisch sind, die sehr rückwärtsgewandt sind in der Geschlechterpolitik und so weiter. Und da sehe ich halt eher die Gefahren bei Höcke, auch was Demokratieverständnis angeht und
1: ja, Björn Höcke hat ja die AfD auch immer als die letzte evolutionäre Chance für einen Systemwechsel bezeichnet, was ja auch immer so ein bisschen indiziert, dass danach sozusagen eigentlich noch der Bürgerkrieg kommen kann, ne, wenn es der AfD nicht gelingt. Jetzt gibt es ein weiteres Thema, was in den letzten Tagen und Wochen ein bisschen für Wirbel gesorgt hat. Und zwar gab es eine Debatte um einen Geschäftsmann, der ohne Mitglied der AfD zu sein, versucht hat, Netzwerke aufzubauen und innerhalb der Partei Einfluss zu nehmen. Welche Einflussgruppen und Personen rund um die AfD-Politik gibt es denn sonst noch, die versuchen, die AfD-Politik zu beeinflussen?
2: Es sind ideologisch sind es eigentlich drei Gruppen immer noch, die da gegeneinander kämpfen. Das ist so ein völkischer, also ich würde sagen Faschismus, also von Björn Höcke, völkischer Nationalismus, Faschismus von Björn Höcke, rassistisch und so weiter. Eher klassisch rückwärtsgewandt. Dann gibt es diesen liberalen, neoliberalen Flügel auch immer noch in der AfD. Das hat sich auch gezeigt, als Weidel Elon Musk eingeladen hat und dann die AfD sogar als libertär-konservativ bezeichnet hat, nicht nur als liberal-konservativ. Und es gibt christlich-fundamentalistische Gruppierungen um Beatrix von Storch. Da gab es jetzt auch im Bundestag eine Tagung mit einem neuen Referenten, der einen Zirkel gegründet hat, vorher mit Mullahs aus dem Iran. Und da die wollen halt den dekadenten Westen zusammen bekämpfen. Und das war im Bundestag. So, das sind ideologisch diese Unterschiede. Und dann gibt es halt dann kann man das nochmal unterscheiden auf einer strategischen Ebene. Da gibt es dann Leute, die dann halt eher versuchen, möglichst dann doch mit der CDU zusammen vielleicht in die Regierung zu kommen. Und dann eben, was Höcke dann sagt, hier die Unbedingten, nämlich gegen die Halben, die viel zu früh versuchen, in die Regierung zu kommen. Das löst sich jetzt ja auch ein bisschen auf, wenn jetzt die AfD tatsächlich, wie jetzt in Sachsen-Anhalt, was ja droht, dass sie da tatsächlich eine absolute Mehrheit kriegen könnte, ne, dann ändert sich das Ganze vielleicht nochmal, weil eben die AfD ja dann da ist, wo Björn Höcke sie schon vor zig Jahren haben wollte, dass sie gar nicht mehr auf die CDU vielleicht angewiesen ist.
1: Jetzt hast du schon so drei Gruppen genannt. Es wurde ja auch immer mal so ein bisschen gesagt, die Ostverbände der AfD, die seien radikaler als die Westverbände, die seien eher so ein bisschen aus dem bürgerlich-konservativen Lagern. Gibt es denn diese Unterschiede zwischen Ost- und Westverbänden überhaupt noch?
2: Ja, die sind noch da. Das hat man ja in Nordrhein-Westfalen gesehen, dass da tatsächlich die Björn-Höcke-Gruppe nicht geschafft hat, sich komplett durchzusetzen. Aber sie sind auch nicht komplett marginalisiert. Ne? Das könnte auch relativ schnell kippen. Es gibt nicht mehr dieses ganz klare Ost-West, wie es mal vor 10 Jahren war. Ne? Das ist also NRW ist immer noch anders als Thüringen. So, aber diese Flügelleute, diese Höcke-Leute, die sind inzwischen überall und auch sehr wirkmächtig und Höcke hatte ja auch jetzt verschiedene Auftritte in Nordrhein-Westfalen. Also ich denke, das vermischt sich mehr. Also es ist eine klare Ost-West-Trennung sehe ich da nicht mehr. Aber es sind natürlich auch von den Zahlen her, ist es so eine Art Fahrstuhleffekt nach oben, dass eben die AfD jetzt bei 20% ist im Westen und bei 40% ist im Osten. Und das ist halt eher das Problem, denke ich.
1: Eine letzte Frage noch an dich. Du hast das Gutachten der Gesellschaft für Freiheitsrechte jetzt schon erwähnt. Das wurde veröffentlicht, hat auch ein bisschen für mediale Aufmerksamkeit sozusagen erhalten. Und die Kernaussage des Gutachtens lautet, die AfD ist nachweislich verfassungswidrig. Wenn das so ist, würdest du sagen, ein AfD-Parteiverbot ist die Lösung?
2: Ja, also es ist deswegen die Lösung, weil bislang die Zivilgesellschaft das nicht hinbekommen hat, die AfD zurückzudrängen. Und es gab ja die Tendenz, es gab ja vor 2,5 Jahren, ich weiß es gar nicht genau, da sind ja Millionen von Menschen auf die Straße gegangen, angefangen von Hamburg und dann. Und da war es so, dass tatsächlich die AfD jede Woche 1 Prozentpunkt verloren hat. Die sind dann von 21% im Winter, im April waren die dann noch bei 14%. Und ich denke, das war eine ganz wichtige Ursache, waren eben diese Großdemonstrationen, diese ständigen Großdemonstrationen mit mehreren Millionen Menschen. Und wenn das weitergegangen wäre, dann hätte es auch kein Parteiverbot geben müssen als Option. Ja, dann, wenn die Zivilgesellschaft das schafft, die AfD zurückzudrängen, dann braucht es kein Parteiverbot. Aber momentan sehe ich das eben nicht, dass die Zivilgesellschaft das schafft. Im Gegenteil, damals war die AfD bei 21%, jetzt ist sie bundesweit bei, wenn die Umfragewerte richtig sind, bei 27-29% bundesweit und im Osten kurz davor bei Wahlen dann tatsächlich die absolute Mehrheit zu holen. Und da denke ich, ist jetzt eine Notbremse einfach gegeben. Dafür ist halt das Grundgesetz so geschaffen worden, wie es ist, genau für diesen Fall. Und wenn die Studien zum Ergebnis kommen, dass sie tatsächlich verfassungsfeindlich sind, dann ja, muss so früh wie möglich die AfD eben verboten werden.
1: Das sagt Andreas Kemper. Er beschäftigt sich seit mittlerweile 13 Jahren mit der AfD. Und wer sich näher mit Andreas Analysen und Inhalten beschäftigen will, dem sei die Website andreaskemper.org empfohlen. Dort findet ihr Analysen, Podcasts, Texte und auch der Hinweis auf Bücher von Andreas Kemper, in denen ihr das, was wir hier jetzt in Kurzform gemacht haben, nochmal ausführlicher nachlesen könnt. Andreas, ich danke dir für die Informationen und wünsche dir noch einen schönen Tag.
2: Ich danke. Tschüss.
0: Und ich bitte um Nachsicht, dass ich die Musik zu früh gestartet habe. Die Musik, die im Hintergrund jetzt schon läuft, heißt Hot Summer und ist von Monrose.

0: Hot Summer. Monrose war das, habe ich noch fast vergessen dazu zu sagen. Wir kommen zu einer Rubrik, die heute mal wieder etwas anders ausschaut als sonst.
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0: Ich gehe die Filme der Woche einmal kurz durch, jedenfalls was die neu anlaufenden Filme anlangt. Und zwei davon am Sonntag sind schon alt. Es sind welche, die im Hinblick auf das Ereignis, was uns am Wochenende möglicherweise intensiver beschäftigen wird, ausgewählt worden sind. Und auf die komme ich gleich noch zurück. Im Kinoclub läuft heute neu an ein Film, der in der Schweiz spielt. Hallo Betty heißt er. Und er fängt mit der Frage an, wer hat's erfunden? In der Schweiz gilt Betty Bossi seit Ende der 50er Jahre bis heute als Köchin und Hausfrau der Nation. Dabei existiert Betty gar nicht wirklich. Sie war die geniale Idee einer Werbetexterin, die auf diesem Weg den Speiseölumsatz eines Kunden erhöhen wollte. Anno 1956 gelingt Emmy Creola dieser umwerfende PR-Coup. Die Kochgeister, die sie rief, wird Emmy aber nicht mehr los. Weil immer mehr Menschen ihre Betty lieben, muss die zurückhaltende Werbetexterin die erdachte Fake-Figur real verkörpern. Das neue Leben als ruhmreiche Koch-Ikone im Rampenlicht hat freilich so seine Schattenseiten. Humorvoll gewürzt und mit nostalgischem Retro-Charme serviert, zeichnet diese wahre Emanzipationsgeschichte ein bewegendes Sittengemälde jener Zeit. Kino und Kochen sind jeher ein gutes Rezept für Unterhaltung der bekömmlichen Art. Und wir hören mal kurz uns den Trailer dazu an.
6: Unsere Ratgeberin ist eine Frau in ihren besten Jahren. Natürlich ist sie auch eine leidenschaftliche Köchin, die gerne Neues ausprobiert.
7: Wieso hat es da Bananen drauf?
6: Das Allerwichtigste ist jedoch der Name dieser Frau.
8: Unsere Köchin der Nation, Betty Bossi!
9: Baby, ist das nicht so klein wie Mickey Mouse?
10: Oder wie Brigitte Bardot?
11: Baby, die Emmy Creola kennen Sie, oder?
12: Buchhaltung?
10: Ich texte.
13: Ach, Öl und Kochfett.
10: Andere dürfen ganze Konzepte schreiben.
14: Konzept braucht es wahrscheinlich Spezialisten.
10: Ja, du meinst Mann. Ich bräuchte dann noch einen neuen Vorschlag. Weniger modisch, mehr bodenständig.
14: So eine muss natürlich Bombenrezept haben.
10: Das ist alles noch ein bisschen grüezi grüezi. Das hier, Tiramisu, was hat es da drin? Ich sage nur eins. Kochlehrerinnen. Aus unserer Betty ist eine Bossi geworden.
15: Wieso schreiben Sie eigentlich nicht die Wahrheit? Dass Sie berufstätig sind?
10: Das ist Werbung.
15: Werbung für was? Dass alle Frauen sollen zuhause bleiben.
16: Der Wiesler hat gesagt, Frauen, die arbeiten, sind keine rechte Mütter.
17: Ich gehe arbeiten für uns. Ja, und auch für mich.
10: Das ist doch alles so falsch.
18: Ich sage, sie muss weg.
17: Er will mir doch nur meinen Kunden wegnehmen.
19: Das ist immer noch der Agentur ihrer Kunden.
10: Ich mag einfach nur. Du schaffst das.
20: Was fällt dir Auflauf?
10: Nicht Auflauf, ein Topf. Und wie soll ich sie eigentlich ansprechen? Als Frau Bossi oder einfach Betty? Als Emmy Creola.
0: Soweit. Hallo, Betty. Der Trailer. Und der Trailer ist wichtig, ihn zu hören, weil er ein Gefühl dafür vermittelt, ob man das Schweizerdeutsch, was da gesprochen wird, ob man das auch versteht. Und wenn man es nicht versteht, dann kann man zuhören und kann dann aus dem Filmablauf kann man rückschließen, was da gesagt worden ist. So, zum Schweizerdeutsch. Jetzt kommen wir mal zum nächsten Film. Im Radioclub im Kinoclub. Ich kriege schon einiges durcheinander. Savage House heißt der nächste Film, der im Kinoclub neu anläuft. Es ist einer, der im England des 18. Jahrhunderts spielt. Und im Savage House lebt Sir Chauncey Savage, ein Sozialaufsteiger und ein verschuldeter und großspuriger Mann. Und als er eingeladen wird, Herzog und Herzogin von Devonshire zu empfangen, versuchen Chauncey und seine Frau Lady Savage zu beeindrucken. Auch hierzu gibt's einen Trailer.
12: Es ist soweit. Das Ziel und die Erfüllung unserer unermüdlichen Tätigkeit. Das hier sind Momente, an die man sich erinnern soll. Lasst uns alle makellos sein.
18: Was zum Teufel ist das denn hier?
12: Es ist gar nicht so übel.
18: Sicherlich ungeeignet für einen verdammten Herzog. Man wird uns an den Galgen hängen. Der nächste Gang!
12: Der Herzog und die Herzogin kommen zum Dinner zu uns.
18: Wirklich? Der Herzog und die Herzogin von Devonshire? Oh.
21: Wir wurden auserwählt. Dies ist unsere Chance, euren Familiennamen reinzuwaschen. Die Geschichte umzuschreiben, ohne dass es jemand merkt, abgesehen von ein paar Schuldeneintreibern. Wo ist er?
22: Liebe Schildbanditen!
23: Mama, ihr werdet uns noch ins Armenhaus bringen, wenn ihr so weitermacht.
24: Oh, alles nur geschätzt.
21: Ja, bitte!
24: Das ist purer Irrsinn.
21: Aber ist es nicht vergnüglich?
24: Er ist gut, nicht?
18: Was klopft ihr denn alles um?
24: Köstlich.
21: Ihr seid etwas für Kenner, Sir.
18: Versautes kleines Schweinchen. Nicht so schnell, ich trage Absätze. Was fällt euch ein?
24: Beruhigt euch bitte, teuerster.
18: Ich bin ruhig.
0: Savage House heißt dieser Film, der im Kinoclub neu anläuft. Nicht neu ist der folgende Film, der jetzt im Kinoclub läuft. Er heißt Back Rooms. Und wir haben schon hier drüber gesprochen, deswegen kann ich ihn ohne den Trailer empfehlen oder eher nicht empfehlen. Ich weiß es nicht genau. Ich glaube, es ist eine Frage, ob man solche Filme mag, ob dieser Film einem gefällt, der ein wenig Horrorcharakter hat. Kahle, verschachtelte Büroflure, endlose beige-gelbe Wände, ein unaufhörliches, unerträglich lautes Surren von Leuchtstoffröhren. Die Backrooms beschreiben eine neue Art von Albtraum. Eine menschenleere Parallelwelt sich wiederholender fensterloser Stockwerke, die unsere Realität auf den ersten Blick spiegelt und sich ihr doch mit jedem Schritt weiter entzieht. Verstörend verlassen wirken die labyrinthischen Räume, doch allein ist man dort nicht. Und am Sonntag laufen zwei Filme, die nicht neu sind. Der erste ist die Verfilmung eines Romans, der in den, ich glaube, Nullerjahren erschienen ist. Der Roman heißt Er ist wieder da. Der Film heißt ebenso. Der Film ist 2015 gedreht worden und beinhaltet die Vorstellung, dass 70 Jahre nach Ende des Zweiten Weltkriegs der ehemalige Reichskanzler und gescheiterter Gründer des tausendjährigen Reichs in Berlin der Gegenwart aufwacht. Und er muss feststellen, dass hier einiges ganz und gar nicht so läuft, wie er es eigentlich geplant hatte. Und diese Geschichte wird dann erzählt und das brauche ich jetzt auch nicht weiter zu auszuführen, weil dieser Film, wie gesagt, nicht neu ist. Er ist auf der einen Seite erschreckend und auf der anderen Seite amüsant. Jedenfalls habe ich es so empfunden. Und der zweite Film, der am Sonntag im Kinoclub läuft, trägt den Titel Und morgen die ganze Welt. Luisa ist 20 Jahre alt, stammt aus gutem Haus, studiert Jura im ersten Semester und sie will, dass sich etwas verändert in Deutschland. Alarmiert vom Rechtsruck im Land und der zunehmenden Beliebtheit populistischer Parteien tut sie sich mit ihren Freunden zusammen, um sich klar gegen die neue Rechte zu positionieren. Schnell findet sie Anschluss bei dem charismatischen Alpha und dessen bestem Freund Lenore. Für die beiden ist auch der Einsatz von Gewalt ein legitimes Mittel, um Widerstand zu leisten. Bald schon überstürzen sich die Ereignisse und Luisa muss entscheiden, wie weit zu gehen sie bereit ist, auch wenn das fatale Konsequenzen für sie und ihre Freunde haben könnte. Und dazu gibt's einen Trailer.
1: Die Bundesrepublik Deutschland ist ein Demokratie, diese Ordnung.

0: Damals ging es noch ums große Ganze, nicht so ein kleiner Jazz hier.
1: Willst du es wieder so machen?
0: Kann man sich denn aussuchen?
1: Was bringen diese ganzen Gesetze, wenn da sowieso niemand dran glaubt?
2: Hä? Bist du irgendwie paranoid?
3: Wo fahrt ihr?
4: Camping.
5: Fuck, das ist Sprengstoff.
6: Das ist doch kein Spiel mehr! Das willst du doch gar nicht, was hier passiert!
7: Du sitzt da immer nur rum und guckst zu, aber dann hindern nicht andere Leute daran, wirklich etwas zu machen.
8: Seid ihr eigentlich bescheuert? Bis gestern war das P81 ein gemeinnütziger Verein. Jetzt sind wir eine kriminelle Vereinigung.
9: Wir wollen Tote sehen.
10: Und du? Was willst du?

0: und morgen die ganze Welt. Soweit der Trailer dazu. Der letzte Film, den ich jetzt für das Programm dieser Woche, dieser heute anlaufenden Kinowoche, erwähnen kann für den Kinoclub, ist Der verlorene Mann, der neu anläuft in der kommenden Woche, dann ab Montag. Das ist ein, wie ich von der Beschreibung her sagen würde, interessanter Film. Die Künstlerin Hanne, die immer noch als Kunstlehrerin arbeitet, lebt mit ihrem Mann Bernd, einem Pfarrer im Ruhestand, schon lange mitten in der Oberpfalz auf dem Lande. Die beiden sind ein Musterbeispiel für die routinierte Zweisamkeit eines miteinander älter gewordenen Paares. Keine große Leidenschaft, aber stattdessen eine innige Zuneigung und viel Vertrauen. Eines Tages steht Hannes Ex-Mann Kurt vor der Tür. Er ist dement geworden und kann sich nicht einmal mehr daran erinnern, dass er von Hanne geschieden ist. Irritierenderweise verhält er sich, als ob er sich gerade eben verabschiedet hätte und nicht vor 20 Jahren. Tatsächlich ist er aber fitter, als man denken könnte, denn er ist aus dem Pflegeheim abgehauen, wo er gelandet ist, weil seine Tochter, die sich eigentlich um ihn kümmert, dringend beruflich verreisen musste. Hanne will mit Kurt nichts zu tun haben und möchte ihn am liebsten wegschicken, aber Bernd hält sie davon ab. Er hat Mitleid mit dem eigentlich freundlichen, wenn auch stark verwirrten Mann. Und so nehmen die beiden ihn erst einmal bei sich auf. Doch was als Geste der Hilfsbereitschaft beginnt, entwickelt sich schnell zu einer schwierigen Dreieckskonstellation, in der sich für alle Beteiligten alte und gegenwärtige Probleme eröffnen. Hanne und Bernd haben die Situation unterschätzt. Sie finden trotz intensiver Suche keinen Pflegeplatz für Kurt und sie geraten immer mehr in eine unerwartete Beziehungskrise, denn der Demenzkranke, aber stets gut gelaunte Demenzkranke, entpuppt sich als echte Konkurrenz für Bernd. Und der verlorene Mann, der hat auch einen Trailer, den ich jetzt abspiele.
1: Frau Zweig,
2: ja?
1: Sie riechen ein bisschen nach Rauch.
2: Ach, guck mal an, bist ja ganz heller. Mhm. Kümmer dich mal ein bisschen um dein Kunstwerk. Wer nicht fertig wird, kriegt eine 6.
1: Eine 6?
2: Ja.
3: Hallo. Ist alles in Ordnung?
4: Arne, wer ist das?
5: Das ist Kurt. Kurt, mein Ex-Mann. Dass wir noch beide verheiratet sind.
3: Hallo, ich bin Bernd Zweig. Chopin. Schön.
6: Das geht uns nichts an.
4: Wenn jemand in Not ist, dann geht uns das immer was an.
3: Was ist denn?
5: Katzenfahrer muss ich mal stecken lassen. Du.
7: Man hat uns hierher geschickt, dass wir ihn jetzt hier abliefern können. Er hat Alzheimer.
3: Es tut mir leid, dass du Alzheimer hast.
4: Mach die Augen zu. Du bist mir jeden Tag schöner geworden.
8: Ich habe eine schrecklich gut aussehende Frau!
4: Ich war letzte Woche mit Kurt in einer Demenz-WG. Sie würden ihn aufnehmen.
6: Ich kann ihn nicht hier lassen. Ich fühle mich verantwortlich.
9: Du warst alles für mich. Ich bin noch nie so tief verletzt worden.
4: Es wird immer schwieriger werden.

0: Und wir beide werden auch älter.
1: Wenn ich an Kurzstelle wäre und vielleicht irgendwann einmal bin, würde ich mich sehr glücklich schätzen, mich an deiner Seite zu wissen.
0: Ich bin der Mann von Hanne.
2: Ach so?
0: Wir haben eine offene Beziehung, ja.
3: Der verlorene Mann. Ab Montag im Kinoclub zu sehen. Ich komme zu dem großen Kino, zu dem sogenannten großen Kino CineStar. Dort sind die neu beginnenden Filme drei. Einer heißt Obsession, du sollst mich lieben. In diesem Film nutzt der hoffnungslose Romantiker Bear ein One-Wish-Willow, um seinen Crush für sich zu gewinnen. Dieser magische Gegenstand erfüllt Wünsche, wenn man ihn zerbricht. Zunächst scheint er genau das zu bekommen, was er sich schon immer wünschte. Doch schnell muss er feststellen, dass manche Wünsche einen finsteren, unheimlichen Tribut fordern. Obsession feiert 2025 auf dem Toronto International Film Festival Premiere und war dort in der Sektion Midnight Madness nominiert. Ein Film, der sich vielleicht auch lohnen könnte. Und um das zu beurteilen, habe ich hier den Trailer dazu.
4: Hast du überhaupt mal mit Nikki geflirtet?
5: Ich hol mal ein paar Shots.
6: Ich komm mit.
4: Wenn sie dir so viel bedeutet. Und ich weiß, dass es so ist. Sag ihr, Nikki, ich finde, wir sollten mal was trinken gehen.
6: Nikki, warte. Ich wollte dich fragen.
5: Was?
6: Ich weiß nicht mehr, was es war.
5: Gute Nacht.
6: Gute Nacht. Oh. Wieso? One Wish Willow. Du hast nur einen Wunsch. Ich wünsche mir, dass Nikki Freeman mich mehr liebt als alles andere.
5: Ich liebe dich so, so, so, so, so.

0: finde es komisch, dass ihr zwei plötzlich datet. So richtig datet.
1: Niki macht gerade irgendwas durch, glaube ich.
2: Sie was? Geht sie gut?
1: Nein.
3: Alter, ist das sie verhext oder sowas?
4: Obsession, du sollst mich lieben. Ein kurzer Ausschnitt aus dem Trailer. Der nächste Film, der im Sinister anläuft, ist Supergirl. Da hänge ich den Trailer gleich hinten dran.
5: Ich wollte nur mal hören, ob du schon weißt, wann du wieder zurück sein wirst. Weißt du, ich mache mir Sorgen, ob du hier klarkommst, wenn du ständig die Erde verlässt, Kara. Ich habe Sorge, dass du keine Leute triffst.
6: Tja, das ist das Ding, Clark. Ich habe keine Leute. Zu Hause ist, wo du bist, Buddy. Krypto und ich hatten wenigstens uns. Ganz ehrlich, ich dachte, wir hatten Glück. Aber jedes Glück geht wahrscheinlich irgendwann zu Ende. Krypto! Was kann ich tun?
7: Die Briganten tragen das Gegengift immer bei sich. Er hat 3 Tage.
6: Du darfst mich nicht hängen lassen.
7: Krim von den Gelben Hügeln hat meine Familie ermordet.
6: Tu einfach, was ich sage. Und stirb nicht. Sieht nicht so aus, als würde das hier gut ausgehen.
4: Supergirl. Kara wird in der Beschreibung als Supergirl bezeichnet, die sich oder das sich mit einem unerwarteten und skrupellosen Gegner konfrontiert sieht. Widerwillig tut sie sich mit einem ungewöhnlichen Verbündeten zusammen und begibt sich auf eine spektakuläre Reise durch das Universum, um Gerechtigkeit zu erlangen und Vergeltung zu üben. So die Kurzbeschreibung von Supergirl, und diese Kurzbeschreibung kommt mir irgendwie aus anderen Filmen bekannt vor. Das heißt aber natürlich nicht, dass dieser Film nicht Neuigkeitswert hat und interessante neue Aspekte dieser Geschichte beinhaltet. Und der letzte neue Film, der im Sinister läuft, ist Minions and Monster. Und jeder, der diese Filme mag, weiß, was da spielt und was da abfährt. Und Minions und Monster erzählt die abgefahrene, noch einmal aberwitzige und natürlich absolut wahre Geschichte von den Minions und wie sie Hollywood erobern, Filmstars werden, alles verlieren, Monster auf die Welt loslassen und sich dann heldenhaft daran machen, den Planeten vor genau dem Chaos zu retten, das sie selbst angerichtet haben. Minions und Monsters. Das waren die Neuerscheinungen dieser Filmwoche, die heute beginnt. Ich hoffe, es gelingt euch, den einen oder anderen Film sich anzugucken und zu Gemüte zu führen, obwohl Juli ist und schönes Wetter vielleicht stattfindet und deswegen auch nicht unbedingt Kinowetter ist. Und weil Juli ist, habe ich jetzt ein paar Songs, die sich auf den Juli beziehen, in den verschiedenen Sprachen, die mir zur Verfügung gestanden haben, als ich sie zusammengestellt habe. Erst einmal fangen wir an mit Alexander Pierce, July.

0: Juillet war das, Juli auf Französisch. Ich komme zu einem wissenschaftlichen Thema. Gewisser Schnitt vom Juli zur Wissenschaft. Und zwar habe ich im Mai gelesen, dass die Deutsche Forschungsgemeinschaft mehrere neue Sonderforschungsbereiche eingerichtet hat. Und einer davon ist angesiedelt in Jena. Und die Sprecherin dieses neuen Sonderforschungsbereiches, der den Titel Virus Revolution trägt, ist Manja Marz, eine Professorin dort. Und ich habe mich mit ihr über die Frage unterhalten, was ist eigentlich ein Sonderforschungsbereich und was beinhaltet dieser Forschungsgegenstand, den sie da mit vielen anderen zusammen in Jena verfolgt. Und an den Anfang dieses Gesprächs habe ich die Frage gestellt, was es eigentlich für einen Wissenschaftler bedeutet, zum Sprecher eines Sonderforschungsbereichs gekürt zu werden.
1: Besondere und große Auszeichnung, dass wir einen SFB hier in Jena einrichten dürfen, weil mit einem SFB kann man ganz große wissenschaftliche Fragen beantworten, die man vielleicht mit einzelnen Arbeitsgruppen gar nicht beantworten kann. Das heißt also, mehrere Forschenden erkennen gemeinsam Herausforderungen und Forschungsziele und daraus entsteht dann eine Idee, die dann langfristig und interdisziplinär beantwortet werden kann. Und der SFB bietet so einen Rahmen, um Expertisen aus verschiedenen Disziplinen zu bündeln und ist für 3x4 Jahre, also bis zu 12 Jahren angelegt.
0: Und wie funktioniert das? Wie kommt sowas zustande? Sitzt man da mit Kolleginnen und Kollegen am Kaffeetisch und unterhält sich darüber, was man noch alles rauskriegen müsste, könnte, sollte? Und dann ist dafür aber kein Geld da und dann kommt man auf die Idee, einen Sonderforschungsbereich zu beantragen. Wie funktioniert das?
1: Ich glaube, das ist grundsätzlich für alle Drittmittel in der Forschung genau so. Aber bei einem SFB versucht man, glaube ich, übergeordnete Fragen zu beantworten. Das heißt, man entwickelt über einen langen Zeitraum hinweg ein gemeinsames wissenschaftliches Konzept, arbeitet dann diese verschiedenen Fragestellungen in einem umfangreichen Antrag aus. Dann gibt es vor Ort Begutachtung und eine wissenschaftliche Evaluation. Und dann gibt es letztlich natürlich die Entscheidung seitens der Förderorganisation, in dem Fall der DFG. Und dieser gesamte Prozess dauert häufig mehrere Jahre. In unserem Fall haben wir mit der Planung vor 10 Jahren angefangen und haben verschiedenste Fragestellungen zusammengefügt, sodass insgesamt auch ein Antrag, der über 400 Seiten geht, zusammengekommen ist und abgegeben haben.
0: Fällt mir jetzt als Zwischenfrage ein, ist das ein Beispiel für die Bürokratie, unter der wir leiden?
1: Tatsächlich gab es wohl vor mehreren hundert Jahren einen sehr berühmten Wissenschaftler, zum Beispiel Einstein, der einfach nur gesagt hat, ich brauche Forschungsgeld. Und dann wurde ihm das gegeben, ganz ohne Begründung. Und heutzutage wäre sowas nicht mehr möglich. Heutzutage ist es schon so, dass man sehr gut begründen muss oder sollte, wofür man diese Forschungsgelder auch einsetzen möchte, weil es einfach hochkompetitiv ist.
0: Aber wahrscheinlich wird man doch, wenn man so einen Antrag mit vielen anderen zusammenstellt, schon bei der Antragsformulierung lernen.
1: Das ist absolut richtig. Und gerade bei solchen interdisziplinären Feldern, wie wir es jetzt auch bei unserem SFB haben, muss man auch erstmal lernen, eine gemeinsame Sprache zu sprechen. Und das dauert und ist auch in der Überzeugung für die Gutachter ein ganz wesentlicher und kritischer Punkt, der aber auch sehr überzeugt hat in unserem Fall.
0: Welche anderen Wissenschaften sind denn in diesem Sonderforschungsbereich zusammengefasst?
1: Also in unserem Sonderforschungsbereich sind sehr viele verschiedene Disziplinen zusammengefasst. Das ist auch eine Besonderheit unseres SFBs. Bei uns beschäftigen sich mit dem Thema Bioinformatiker, Virologen, Molekularbiologen, Immunologen, Biophysiker, Photoniker, Physiker, Informatiker. Eine ganz große Rolle spielt auch künstliche Intelligenz. Aber auch Mediziner sind wichtig, Datenwissenschaftler sind wichtig und ganz besonders ist für mich wichtig, dass wir auch Sozialwissenschaften einbinden konnten, weil für uns, wir haben ja eine Mission, dass wir das, was wir auch rausbekommen, auch in die allgemeine Bevölkerung überführen können, dass wir mit unserem Wissen vielleicht auch aufklären können.
0: Das klingt jetzt also gigantisch. Wie viele Leute sind denn da dabei, die da mitarbeiten in diesem Netzwerk?
1: In unserem SFB, der mit als ein größerer SFB gilt, haben wir 31 verschiedene Professoren und PIs, nennt man die, Principal Investigators, die hier agieren.
0: In wie vielen Ländern?
1: Die Sonderforschungsbereiche der DFG sind ausgelegt, Forschung in Deutschland zu machen. Das heißt, alle Wissenschaftler, die hier beteiligt sind, kommen aus Deutschland. Ganz selten kann man auch jemanden aus dem Ausland mit einbinden, aber das bedarf größerer Begründung, warum das geht, und meistens nur dann, wenn die Expertise in Deutschland nicht vorhanden ist.
0: Jetzt haben wir die ganze Zeit über die Form geredet. Lassen Sie uns mal zum Inhalt kommen. Was ist das Ziel dieses Sonderforschungsbereichs bzw. des Antrags, mit dem Sie diesen Sonderforschungsbereich beantragt haben?
1: Unser Sonderforschungsbereich hält das Akronym Virus Revolution. Es geht also darum, für Virologen bioinformatische und photonische Werkzeuge zu erstellen, damit die dann viel besser arbeiten können. Das heißt, ein Ziel ist es, dass wir schneller Viren erkennen können und schneller charakterisieren können, dass wir vielleicht das Genom eines Virus und die Mutationen schneller analysieren können oder überhaupt analysieren können, dass wir die Wechselwirkung zwischen einem Virus und seiner Hostzelle, also seiner Wirtszelle, besser verstehen, dass wir aber auch die Infektionsprozesse in Echtzeit hochauflösend beobachten können. Das heißt, dass wir das mikroskopieren können oder auf andere Art und Weise visuell darstellen können. Und letztlich ist natürlich das übergeordnete Ziel, dann Medikamente, Impfstoffe und Diagnostika zu entwickeln.
0: Also dass der Bereich ist eingegrenzt schon auf menschliche Gesundheit, habe ich das richtig verstanden?
1: Nein, es geht nicht nur um menschliche Krankheitserreger. Der Fokus liegt auf grundlegenden biologischen Mechanismen von Viren, so dass wir in unserem Sonderforschungsbereich nicht nur humanpathogene Viren angucken, wir schauen uns auch Viren an, die auf Tiere, Pflanzen und in der Umwelt agieren, und wir schauen uns auch Phagen an. Das sind also Viren, die Bakterien infizieren.
0: Ein möglicher Output, wenn ich das so sagen darf, ist schon auch bei menschlichen Krankheitsfällen herauszubekommen, was ist die Ursache und wie kann man mit dieser Ursache sinnvoll umgehen.
1: Das ist richtig. Wir versuchen, für den nächsten Virusausbruch vorbereitet zu sein. Wir haben eine Vision, dass wir eine Plattform schaffen, in der verschiedenste Wissenschaftler, die aus unserem Sonderforschungsbereich natürlich, aber auch Wissenschaftler, die außerhalb Deutschlands sind, dass all die Tools, die entwickelt wurden, um halt Viren zu charakterisieren und zu verstehen, dass die alle zusammengefügt werden, sodass wir dann konzertiert, wenn wieder ein Virusausbruch geschehen sollte, reagieren können. Und das auf verschiedenen Ebenen. Auf der Evolution, wir versuchen Zell- und Wirtstropismus zu verstehen und natürlich die Virulenz und auch die Pathogenität eines Virus vorherzusagen.
0: Eine anspruchsvolle Angelegenheit. An welchen Stellen hapert es denn im Moment?
1: Im Moment ist es so, dass viele Virologen, die sehr namenhaft sind, sich auf eine Virusfamilie konzentrieren. Und wir haben gerade hier in Deutschland das Glück, dass wir sehr hochrangige Virologen haben. Und dann ist es so, dass die Tools, die entwickelt werden müssten, um hier die Virologie voranzutreiben, von Bioinformatikern oder auch Photonikern entwickelt werden, die vielleicht ganz vereinzelt sitzen. Und wir versuchen genau, diese Leute zusammenzuführen, die Synergien zu bündeln und auch die großen Lücken, die halt derzeit noch nicht adressiert werden, mit unserem Sonderforschungsbereich zu füllen.
0: Sie sind jetzt in diesem Sonderforschungsbereich die Sprecherin. Was bedeutet das in Aufgaben?
1: Als Sprecherin habe ich vielfältige Aufgaben. Ich bin natürlich dafür da, den Sonderforschungsbereich nach außen hin darzustellen, aber auch intern zu koordinieren, die verschiedenen Wissenschaftler zusammenzubringen, immer wieder übergeordnete Fragestellungen aufzuwerfen und dann zu schauen, mit den verschiedenen Modulen und Tools, die wir entwickeln, wie können wir die eigentlich beantworten.
0: Also ich habe bei der DFG gelesen, es gibt insgesamt in Deutschland so um die 260 Sonderforschungsbereiche. Sie arbeiten doch aber unabhängig von der Existenz dieses Sonderforschungsbereichs mit anderen Wissenschaftlerinnen und Wissenschaftlern ohnehin zusammen.
1: Ja, das ist richtig. Für mich ist es sehr wichtig, verschiedenste Disziplinen zusammenzubringen, sodass wir eben auch vor 10 Jahren das sogenannte Europäische Virus-Bioinformatik-Zentrum gegründet haben, und zwar hier in Jena. Und die Idee war ursprünglich gewesen, dass wir verschiedenste Wissenschaftler aus Deutschland zusammenbringen. Und dann haben wir gesehen, oh, es gibt auch in unseren angrenzenden Ländern in Europa sehr viele Wissenschaftler, die sich hier sehr gut integrieren können. Und mittlerweile haben wir festgestellt, dass das weltweit auf sehr großes Interesse stößt. Mittlerweile haben wir über 3000 Followers auf unseren sozialen Medien. Wir haben über 200 aktive Mitglieder, die direkt für diese Entwicklung von Tools in der Bioinformatik mitwirken für Viren und sind insgesamt über 50 Länder involviert mittlerweile. Aber auch in anderen Verbundprojekten, wie zum Beispiel den EU-Projekten ITN, konnten wir überzeugen. Und auch hier wurden mehrere Fördermittel in den vergangenen Jahren zur Verfügung gestellt, die dann zu unserem jetzigen Sonderforschungsbereich Vorarbeiten auch bilden konnten.
0: Tolle Entwicklung, kann man nicht anders sagen. Soweit zu dem fachlichen Teil. Sie sind, habe ich auch noch gelesen, Weltmeisterin im Amateur-Go-Spiel geworden. Im März dieses Jahres, glaube ich, war das. Was hat das Go-Spiel mit Ihrer wissenschaftlichen Betätigung zu tun?
1: Ja, das ist richtig, danke. Ja, also ich glaube, es gibt schon Parallelen zwischen meinem Forschungsfeld und dem Brettspiel Go. Also inhaltlich sind Forschung und Go natürlich sehr unterschiedliche Bereiche, aber Go ist vor allem ein persönliches Hobby und ein Ausgleich zur wissenschaftlichen Arbeit. Und direkte fachliche Verbindung gibt es meistens nicht. Aber es gibt durchaus Parallelen in der Denkweise, weil beide erfordern strategisches Denken, langfristige Planung. Man muss mit Unsicherheiten umgehen können und auch Entscheidungen auf Basis unvollständiger Informationen treffen können. So Mustererkennung spielt, glaube ich, in der Forschung genauso wie im Go eine ganz wichtige Rolle. Und ich glaube, darin bin ich ganz gut.
0: Schön zu hören. Dann wünschen wir Ihnen für Ihre Forschung viel Erfolg für den Sonderforschungsbereich. Er kommt letztlich ja vermutlich auch uns irgendwann möglicherweise mal zugute.
1: Das hoffe ich.
0: Dankeschön.
1: Wir haben auch innerhalb des SFBs, ich glaube, ich habe es vorhin kurz erwähnt, eben so ein Outreach-Modul erstellt. Und in diesem Outreach-Modul geht es genau darum, dass man halt die Wissenschaft in die Lay Public, heißt es immer auf Englisch, ich habe immer mit Deutsch Probleme, dass man die halt überträgt. Und wir versuchen halt natürlich mit Blogs und Internet, Social Media zu punkten. Aber mir ist es auch ganz wichtig, mit einem sehr regelmäßigen Podcast oder mit Radiobeiträgen tatsächlich die Zuhörer zu erreichen, weil ich glaube, dass das Medium ist, was viel eingängiger ist, als wenn man sich hinsetzt, liest und viele Sachen vielleicht länger dauern. Vielleicht kann man da ja in einem halben, dreiviertel ganzen Jahr, wenn diese Programme auch angelaufen sind, auch darüber nochmal berichten, aufmerksam machen, dass vielleicht interessierte Zuhörer sich auch in unserem Podcast einklinken können.
0: Das war Manja Marz von der Universität Jena, mit der ich mich über den neuen Sonderforschungsbereich Virus Revolution unterhalten habe. Und was ich vergessen habe zu sagen in der Anmoderation und im Interview kam es jetzt auch nicht drin vor, ist, dass Manja Marz selbst Bioinformatikerin ist, also einer der vielen Wissenschaftszweige, die in diesem Sonderforschungsbereich zusammengefasst worden sind oder werden, um möglichst rasch zu wissenschaftlich tragfähigen Ergebnissen zu kommen und Viren zu erkennen und einordnen zu können, relativ rasch und vor allen Dingen dann auch zu überlegen und herauszufinden, was man dagegen einsetzen kann, wenn es sich denn um Viren handelt, gegen die man glaubt, etwas unternehmen zu müssen oder zu wollen. Soweit zur Wissenschaft und ich komme zurück zum Juli und habe jetzt noch zwei Stücke, die sich in anderen Sprachen mit dem Thema beschäftigen, nämlich Italienisch und Portugiesisch.

Juli war das, noch einmal auf Portugiesisch, Santa Maria da Feira. Waren das, die das gesungen haben oder gespielt haben oder uns dargebracht haben, wie auch immer. Wir sind in der letzten halben, fast schon in der letzten Viertelstunde dieser Sendung angekommen und es bleibt mir nicht viel anderes übrig, als erstens den heutigen Namenstag zu erwähnen. Das ist der weibliche Name Wiltrud. Ein vermutlich mittlerweile ziemlich seltener Name. Der Name bzw. der Begriff stammt aus dem Altniederdeutschen und dem Althochdeutschen und verbindet zwei Begriffe miteinander, nämlich den Begriff für Wille, nämlich Viljo, mit Trut, Kraft und Stärke. Wenn uns eine Wiltrud zuhören sollte, Glückwunsch, Sie haben oder du hast heute Gelegenheit, darüber und das zu feiern. Und von den Namenstagen komme ich natürlich zu den Geburtstagen, allen Geburtstagskindern, die zuhören und allen, die Geburtstagskinder kennen und zu denen heute gehen, sage ich alles Gute für die Geburtstagskinder und freundliche Grüße von Radio Frei und von unterdessen an diejenigen, die Geburtstagskindern heute gratulieren zu ihrem Geburtstag. Was die Geburtstage anlangt, die dieser Tag in der Vergangenheit alle mit sich gebracht haben, kann ich eigentlich nur drei nennen, die heute noch tragen gewissermaßen. Der erste ist Hermann Hesse, 1877 am 2. Juli geboren, ein deutschsprachiger Schriftsteller, Maler und auch Nobelpreisträger, der vermutlich gar nicht mehr sehr viel gelesen wird heutzutage. Es lohnt sich aber immer wieder einmal zwischendurch eins seiner vielen Bücher zu lesen. Ich erinnere mich dran, dass in mir beim Lesen seiner Bücher das Herz immer aufging, weil die sehr die Emotionen ansprechen. Das zweite ist ein Physiker, der in der allgemeinen Öffentlichkeit auch vermutlich gar nicht mehr bekannt ist, der aber eine große Rolle in der Entwicklung der Physik gespielt hat, Hans Bethe nämlich, der 1906 am 2. Juli geboren ist, also jetzt genau vor 120 Jahren. Er ist Nobelpreisträger und hat erstmals für ein Thema der Astrophysik über die Energieumwandlung in den Sternen gearbeitet, also letztlich die Frage herauszubekommen versucht, wie die Sonne funktioniert. Er war auch ein Pionier der Anwendung der Quantenmechanik auf verschiedenen Gebieten der Physik. Er hat leider im Dritten Reich auch innerhalb der nationalsozialistischen Bewegung eine gewisse Rolle gespielt, was aber seine wissenschaftlichen Erkenntnisse nicht relativieren soll. Und der dritte, den ich erwähnen will, 1922 geboren, ist Pierre Cardin, der französische Modeschöpfer und Unternehmer, dessen Name noch heute nicht nur in der Mode, sondern eben auch in der Drogerie mit seinen Parfums etc. eine bekannte Rolle spielt. Daneben gibt es natürlich viele andere, die heute Geburtstag haben oder gehabt hätten, die man erwähnen könnte, aber keinen, wo ich sagen würde, den sollte man hier jetzt heute erwähnen. Wenn einer von euch jemanden kennt, von dem er denkt, also der hätte nun unbedingt erwähnt werden müssen, lasst es mich wissen. Ich habe ein Jahr Zeit, am 2. Juli des Jahres 2027 dann darauf zurückzukommen. Die Musik dieser Sendung hat sich mit Sommer, mit Hitze, mit dem Juli beschäftigt und so geht sie auch zu Ende. Wir hören einen Song, den ich außerordentlich geliebt habe, immer wieder, weil er so wunderbar fetzig in meinen Augen jedenfalls ist. Und der heißt Summer in the City von Love and Spoonful.

Das war Summer in the City. Was ich gar nicht erwähnt habe, aber natürlich hätte erwähnen müssen, ist, dass an diesem Wochenende in Thüringen ja die Sommerferien anfangen. Und dass es Zeugnisse gibt. Und allen, die heute ihre Zeugnisse mit Bangen erwarten, die morgen ihre Zeugnisse bekommen, wünsche ich, dass ihr Bangen völlig überflüssig war, weil die Zeugnisse besser sind als gedacht und vielleicht so, wie man sich's erhofft hat. Und für die Ferien wünsche ich allen eine schöne Ferienzeit. Genießt es, soweit man es genießen kann, soweit zum Beispiel das Wetter es zulässt. Und wenn das Wetter es nicht zulassen sollte, dann geht in den Schatten und kühlt euch ab. Und wenn ihr wegfahren solltet oder nicht wegfahren solltet, es gibt ja in diesem Jahr wie in jedem Jahr auch wieder viele Angebote für Kinder, Jugendliche, was man in den Sommerferien so alles in der Stadt machen kann. Die Museen bieten da einiges an. Wünschen wir euch alles Gute, damit ihr die Zeit gut verlebt, viel davon habt und euch ganz bestimmt nicht langweilen müsst. Und dazu habe ich jetzt noch einen Song von den Rolling Stones. Die dürfen dann natürlich nicht fehlen. Hot Stuff.

Die Stones waren das. Und ich muss mich korrigieren, eine Aussage zu Hans Bethe habe ich gerade eben gemacht, die völlig missverständlich gewesen ist, nämlich was seine Zeit im Nationalsozialismus anlangt. Nationalsozialismus, da hat er keine unrühmliche Rolle gespielt, er ist schlicht und einfach von den Nazis aus dem Extraordinariat für theoretische Physik an der Universität Tübingen rausgeschmissen worden, und zwar deswegen, weil seine Mutter Jüdin war. Und er schrieb selbst im Jahre 1933 an seinen akademischen Lehrer Arnold Sommerfeld: Sie werden wahrscheinlich nicht wissen, dass meine Mutter Jüdin ist. Ich bin also nach dem Beamtengesetz nicht arischer Abstammung und folglich nicht würdig, Beamter des Deutschen Reiches zu sein. Ich muss also wohl oder übel die Konsequenzen ziehen und versuchen, irgendwo im Ausland unterzukommen. Mit seinem Ruf aus der Physik war das nicht schwierig. Er hat dann in den USA weitergearbeitet und hat bis zu seinem Tode im Grunde genommen physikalisch, wissenschaftlich gewirkt. Ich bitte um Nachsicht, dass das vorhin vielleicht falsch rübergekommen ist. Wir schließen mit Laura Branigan, Self-Control. Ich verabschiede mich von euch. Euer Reino. Bleibt gesund, bleibt uns gewogen und bis zum nächsten Mal. Bis bald. Tschüss, euer Reino.

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4: Wir begrüßen euch bei Radio Frei zur Sendung LAP Magazin. Eine Sendung mit Ideen, Projekten, Menschen, die sich engagieren hier in Erfurt für ein vielfältiges, ein buntes, ein weltoffenes Erfurt. Und wir, das heißt am Mikrofon sind Christine und Jana, herzlich willkommen. In der kommenden Stunde widmen wir uns dem kommenden Wochenende und dem, was da heißt, zusammenstehen. Vielfältig, solidarisch, weltoffen. Am Wochenende, das jetzt ansteht, konkret am 4. Juli.
5: Wir werfen einen Blick oder mehrere Blicke in die Stadt, in das Geschehen, denn Erfurt stellt sich zusammen, um gegen Hass und Hetze Gesicht zu zeigen, um es mal relativ plakativ erstmal zu sagen.
4: Viele Veranstaltungen sind geplant, viele Kundgebungen sind angemeldet im gesamten Stadtgebiet. Alle wollen Gesicht zeigen gegen rechts und wollen zeigen, was Erfurt ausmacht, jenseits von rechtspopulistischer Hetze und Hass. Wo engagieren sich Menschen für Vielfalt? Wo stehen sie tagtäglich ein für Demokratie und gegen Ausgrenzungen? Dazu werfen wir einen Blick auf das Programm am Wochenende. Und wir hören noch einmal rein, nämlich in eine Pressekonferenz vom Juni vom Bündnis Zusammenstehen, eine Pressekonferenz, die schon mal einen Überblick gibt. Was ist eigentlich geplant unter dem großen Motto und Bündnis Zusammenstehen in der Stadt? Worauf können sich Menschen hier in Erfurt einstellen? Welche Veranstaltungen gibt es im Gebiet der Innenstadt und an der Messe Erfurt? Und Musik haben wir.
5: Musik haben wir und darüber hinaus auch unsere Rubrik Coole Cover. Das verknüpfen wir mit Musik, die auch an diesem Wochenende gespielt wird oder gesungen wird eher. So viel kann ich schon mal verraten. Und Veranstaltungstipps sind sozusagen im Zentrum unserer heutigen Stunde rund um das kommende Wochenende.
4: Und wir legen los mit Musik von der Band Donata. Auch sie wird am Samstag spielen. Der Song heißt Du schreibst mir ab, ich dir ein Lied.

0: Donata heißt die Band und sie ist live zu erleben am Samstag, am 4. Juli hier in Erfurt an der Messe. Dort findet eine Kundgebung den ganzen Tag statt vom Bündnis Zusammenstehen. Donata ist eine lokale Band hier aus Thüringen und sie bildet quasi den Auftakt am Samstag für die Kundgebung an der Messe. Und wenn Donata spielt, dann werden vielleicht schon die ersten Menschen an der Messe ankommen, die 6 Uhr am Bahnhof starten mit einer Demonstration, einer Zusammenstehen-Demonstration.
1: Wir machen weiter mit einer kurzen Einordnung mit O-Tönen aus der Pressekonferenz, die im Juni jetzt stattgefunden hatte. Christian, du hast das Ganze mitgeschnitten und nochmal, du warst online dabei und hast das nochmal eingeordnet. Was passiert eigentlich am kommenden Wochenende hier in Erfurt? Wofür steht das Bündnis und warum das Ganze? Wir hören mal rein.
2: Wir haben den gemeinsamen Anspruch, der AfD zu widersprechen, und der leitet uns auch. Wir möchten gemeinsam sichtbar machen, dass Erfurt bunt, vielfältig und solidarisch ist.
0: Das sagt Clara. Sie ist Pressesprecherin beim Bündnis Zusammenstehen und das Bündnis hatte zu einer Pressekonferenz eingeladen. Anlass ist das Wochenende rund um den 4. Juli. Dann wird die AfD ihren Bundesparteitag in der Messe Erfurt abhalten und dagegen regt sich Protest. Verschiedene Bündnisse möchten am 1. Juli Wochenende ihren Widerspruch gegen den AfD-Bundesparteitag auf die Straße bringen. Zusammenstehen, das ist ein breites Bündnis, getragen von Gewerkschaften, Kirchen, Religionsgemeinschaften, Wohlfahrtsverbänden, vielen Initiativen, Vereinen, Vertreterinnen aus Kultur und Wissenschaft und engagierten Einzelpersonen. Den Aufruf haben über 100 Organisationen und Einzelpersonen unterzeichnet. Pressesprecher Adrian fasst grob zusammen, welche Versammlungen Zusammenstehen am 4. Juli plant.
3: Am 4. Juli organisieren wir dafür 3 Kundgebungen in der Innenstadt. Dort wird es verschiedene Schwerpunkte geben, die uns an der Demokratie sehr wichtig sind. Außerdem gibt es natürlich diese große Demo an der Messe. Dort rufen wir gemeinsam den Menschen dazu auf, lautstark gegen den Bundesparteitag der AfD ein Zeichen zu setzen und zu zeigen, dass die AfD hier in Erfurt nicht willkommen ist.
0: 4 Versammlungen an 4 Orten in der Stadt. Am Anger, Hirschgarten, Theaterplatz und an der Messe. An allen Orten sind viele Organisationen beteiligt. Es wird den ganzen Tag über Mitmach- und Infostände geben. Es gibt auch

0: Chill-out-Bereiche, Bühnen für Musik und Reden. Viele Menschen aus der Erfurter Zivilgesellschaft sind vor Ort, aber auch PolitikerInnen aus Lokal- und Bundespolitik werden sprechen und zum Austausch einladen. Und jeder Ort hat so seinen eigenen Schwerpunkt. Zunächst der Blick auf den Anger. Fridays for Future möchte am 4. Juli das gesamte Anger-Dreieck bespielen. Ihr Motto lautet Vielfalt for Future. Der Fokus liegt auf Klimagerechtigkeit, Klimaschutz und auf den Herausforderungen des Klimawandels. Anmelder Pascal Kahlensee von Fridays for Future erläutert, wie der Tag beginnen wird.
1: Gestartet wird das mit einem Gottesdienst um 10 Uhr, initiiert vom Bistum Erfurt und der evangelischen Kirchengemeinde und der jüdischen Landesgemeinde zusammen. Da sind die Mitwirkenden auch Bodo Ramelow, der Herr Hose, Herr Schneider, unser Umweltminister und Katrin Göring-Eckardt. Das wird alles mit einem kleinen Streichkonzert untermalt.
0: Soweit ein Ausblick auf das Programm für den Bereich Anger und Anger-Dreieck am 4. Juli. Ort Nummer 2 ist der Hirschgarten. Hier hat die Arbeiterwohlfahrt eine Versammlung geplant. Der Hirschgarten trägt seit 2 Jahren zusätzlich den Namen Platz der Kinderrechte. Und das Motto und der Schwerpunkt der Versammlung dort lautet passenderweise Zusammenstehen für Kinder- und Menschenrechte, vielfältig und solidarisch und weltoffen. Über 30 Organisationen werden sich beteiligen. Was sie eint, weiß Melanie Morawa vom AWO-Kreisverband Erfurt.
2: Die stellvertretend stehen für die, die sich jeden Tag wie 10.000 andere Menschen haupt- und ehrenamtlich für Chancengleichheit, für gleichberechtigte Lebens- und ja auch Liebesbedingungen, für Bildung, Schutz vor Gewalt und Diskriminierung einsetzen, eben auch für Kinder- und Menschenrechte.
0: Die Menschen, die den Hirschgarten besuchen am 4. Juli, können sich aufs Mitmachen freuen.
2: Sondern es wird wirklich Aktionen geben. Es geht um Musik, es geht um kreative Workshops, es geht um Mitmachangebote, die alle zum Ziel und Anlass haben, sehr laut, sehr kreativ, solidarisch und bunt zu zeigen, was wir alles quasi dem AfD-Bundesparteitag auch wieder spielen können, also entgegensetzen können. Das heißt, da auch die herzliche Einladung, da gerne mit hinzukommen. Das wird auch ein Safe Space werden, gerade auch für Kinder und für andere betroffene Personengruppen. Wir haben zum Beispiel jetzt auch mit dabei die Gruppe gegen Rechts, den Beirat für Menschen mit Behinderungen. All die werden auch mit dabei sein. Es gibt Roten Barkas als Demokratiemobil, die Luise. Es werden Bauklötzchen als Stempel benutzt. Es werden Skulpturen entstehen. Es gibt Fotobox. Und auch für den erfrischungsbedürftigen Gaumen 2 Eisfahrräder, die wir gerade momentan mit dabei haben. Und ein Puppentheater auf der Bühne. Und es gibt Gruppen und Paartänze, die angeboten werden. Und wir haben auch Samba-Gruppen mit dabei.
0: Sagt Melanie Morawa vom AWO-Kreisverband Erfurt zu den geplanten Aktionen am Hirschgarten am 4. Juli. Kommen wir zu Ort Nummer 3, dem Theaterplatz. Auch dort wird es am 4. Juli ein Bundesprogramm geben. Das Motto hier lautet Demokratie braucht Kultur. Vielfältig, weltoffen, solidarisch.
3: Um zu zeigen, dass Demokratie Vielfalt, kulturelle Vielfalt, menschliche Vielfalt braucht und das entgegenzusetzen der Einfalt, dann die der Bundesparteitag der AfD nach Erfurt bringt, die kulturelle Einfalt.
0: Sagt Bernhard Wanner von den Omas gegen Rechts Erfurt. Der Einfalt stellt das Bündnis am Theaterplatz ein Bundesprogramm dagegen. Am Theaterplatz bekommen vor allem auch die Menschen eine Stimme, die neu nach Deutschland gekommen sind. Verschiedene Migrantinnenorganisationen werden vor Ort sein, aber auch Erinnerungs- und Gedenkpolitik spielt eine Rolle. Es gibt Möglichkeiten, die Wut kreativ auszudrücken und ins Gespräch zu kommen, rund um die Frage, was Demokratie für uns bedeutet. Eine Chill-Ecke haben alle Kundgebungsorte, aber am Theaterplatz oder ganz in der Nähe hat sie einen besonderen Namen, die Oma-Oase. Sie wird im Klostergang zu finden sein.
3: Dort wird es ein Programm geben, gestaltet von Oma-Gruppen aus ganz Deutschland. Informationen, Snacks und Getränke. Einfach mal am Kaffeetisch mit Oma und Opa. um dort auch mal auszuspannen. Und auch das gegen die ja, seniorenfeindliche Politik der AfD zu setzen.
0: Zur Oma-Oase und bunten Programm lädt Bernhard von den Omas gegen Rechts am 4. Juli ein auf den Theaterplatz und in den Klostergang. Zentraler Kundgebungsort am 4. Juli ist die Messe Erfurt. Drinnen findet der Bundesparteitag der AfD statt. Draußen auf dem Parkplatz vor der Messe lädt das Zusammenstehen-Bündnis zum lautstarken Protest ein. Mit Bühnenprogramm, Live-Musik und Redebeiträgen. Michael Rudolph vom Deutschen Gewerkschaftsbund Hessen-Thüringen gibt einen Ausblick auf das Programm.
4: Es wird einen Politik-Talk geben, wo heimische Bundestagsabgeordnete zu Wort kommen, aber auch Wissenschaftler wie Matthias Gwendt werden dort sprechen und Vertreterinnen und Vertreter zahlreicher anderer Bündnisse gegen Rechtsinitiativen, ATTAC beispielsweise, auch der AWO-Vorsitzende ist bei uns nochmal. Das wird mal der gemeinsame Treffpunkt werden und natürlich der Ort, wo in Hör- und Sichtweite zur AfD der Protest dann auch noch mal lautstark formuliert wird.
0: Warum es aus seiner Sicht diesen lautstarken Protest braucht, macht Michael Rudolph deutlich, indem er den 4. Juli noch einmal historisch und politisch einordnet.
4: Dass die AfD ihren Bundesparteitag hier in Erfurt abhält, genau an diesem Tag, ist aus unserer Sicht ein bewusst gesetztes Zeichen. Es ist der 100. Jahrestag des Parteitages, der vor allem dazu diente, eine bis dahin weit zerstrittene Partei zu einen. Und wir deuten ihn klar als Kniefall vor der nationalistisch-rassistischen Strömung von Björn Höcke, weil andere Parteien legen ihre Parteitage in Jahren von Landtagswahlen auch in die Länder, wo Landtagswahlen sind. Die AfD hat das bewusst anders entschieden. Wir sehen, dass dort bewusst eine Parallele zur Geschichte gezogen wird, und das darf nicht unwidersprochen bleiben. So, deswegen haben wir uns in den Bündnissen versammelt und werden uns auch in Erfurt an dem Tag versammelt, um diesen Protest lautstark auf die Straße zu bringen. Aber wie gesagt, wir sehen uns eigentlich nicht als ein Bündnis, was irgendwie sich gegen etwas formuliert, sondern der Kern ist, wir stehen für demokratische Grundwerte, wir stehen für die Menschenwürde und wir stehen für den gesellschaftlichen Zusammenhalt, unter dem Strich all das, wofür die AfD eben nicht steht. Sie ist keine normale Partei und deswegen muss sich dieser zivilgesellschaftliche Protest an dem Tag formieren.
0: Sagt Michael Rudolph vom DGB. Bleiben wir bei dem historischen Datum. Gibt es denn Belege für die Parallele in Thüringen von NSDAP-Parteitag 1926 und dem AfD-Bundesparteitag genau 100 Jahre später? Auf diese Nachfrage in der Pressekonferenz gestern antwortete Rudolph folgendermaßen.
4: Natürlich wird das massiv beschritten, aber die AfD ist eine Partei, die gerade von solchen Symbolen, bewussten Grenzüberschreitungen und auch Verhöhnung von demokratischen Strukturen profitiert. Höcke ist jemand, der in der Person immer wieder gerne in Kauf nimmt, in Gerichtsverfahren sich historischen Zitaten stellen zu müssen und das dann auch ausschlachtet. Aus meiner Sicht ist es nicht verwunderlich, dass die AfD das streitet. Dennoch gehe ich fest davon aus, auf der Basis des sonstigen Handelns der AfD, dass dieser Tag sehr bewusst gewählt worden ist, um ein Zeichen zu setzen. Gerade Björn Höcke und die Thüringer AfD haben ja in den letzten Jahren keine Gelegenheit ausgelassen, demokratische Strukturen zu verhöhnen. Nehmen wir die Wahl von Kemmerich. Es ging nie darum, Kemmerich zum Ministerpräsidenten zu wählen, sondern es ging darum, sagen wir mal, das Parlament an der Nase herumzuführen und als Struktur zu verhöhnen. Das Gleiche hat sich wiederholt, auch bei der Konstituierung des Thüringer Landtages, wo man versucht hat, die Konstituierung bewusst in die Länge zu ziehen, um mit Gepflogenheiten zu brechen. Es ging nie darum, Teil dieser Institutionen zu sein, sondern es ging immer darum, sie verächtlich zu machen. So agiert die AfD in Symbolen, mit symbolischer Politik. Und in diese Reihe stellen wir auch die bewusste, aus unserer Sicht bewusste Wahl des Ortes und des Tages.
0: Sagt Michael Rudolph zu diesem 4. Juli in Erfurt. Das Bündnis Zusammenstehen ruft zu friedlichen, kreativen und vielfältigen Protesten auf. Zum Thema Gewalt verweist Pascal von Fridays for Future auf eine ganz andere Stelle als die der Protestierenden.
5: Ich glaube, man darf immer noch nicht vergessen, dass vor allem gewaltvoll ist, was auf dem AfD-Bundesparteitag passiert. Die Rhetorik, die dort passiert, die menschenfeindliche Rhetorik, es wird davon gesprochen, dass Menschen remigriert werden sollen. Wie wird das passieren? Das wird gewaltvoll passieren. Es wird davon gesprochen, dass Menschen, bestimmten Menschengruppen, ihre Rechte weggenommen werden sollen. Und wir finden, dass das vor allem was Gewaltvolles ist, wogegen wir friedlich demonstrieren werden und zeigen werden, dass es nicht hier in Erfurt gekommen ist.
0: Zum Ende der Pressekonferenz gestern fasst Michael Rudolph vom DGB noch einmal zusammen, dass ihm wichtig sei, an dem Tag deeskalierend zu sein.
6: Auch die Zivilbevölkerung an der Stelle ist dazu aufgefordert, sich den Protesten anzuschließen, mitzumachen, an dem Tag präsent zu sein, nicht die Rollläden runterzumachen und die Jalousien zuzuklappen. Das sind nicht die Bilder, die wir brauchen, und das sind nicht die Bilder, die wir erzeugen wollen. Ja, sondern es ist positiv, es ist ein zugewandter Protest, ein offener Protest und ein fröhlicher Protest, der die ganze Stadt mit einschließen soll. Das ist das, was wir an dem Tag wollen.
7: Deswegen haben wir ja auch so vielfältige und mitunter sehr niedrigschwellige Angebote, damit eben die Teilhabe für möglichst viele Menschen möglich ist.
0: Ergänzt auch Clara vom Bündnis Zusammenstehen. Für den 4. Juli lädt Zusammenstehen zu 4 Versammlungen an 4 Orten in Erfurt ein. Anger, Hirschgarten, Theaterplatz und Messe. Mehrere 10.000 Teilnehmende werden erwartet. Doch nicht erst am 4. Juli ist auf Erfurts Straßen viel los. Bereits am 22. Juni beginnt eine Zusammenstehen-Aktionswoche. Geplant sind Workshops, Konzerte, Lesungen, Tanz- und Sportangebote. Sie alle wollen das feiern, was an der Demokratie lebenswert ist. Das recherchierte Christian für uns aus der Pressekonferenz. Du hast hier O-Töne zusammengetragen. Herzlichen Dank an der Stelle.
8: Ja, eine Pressekonferenz vom 10. Juni. Und in der Abmoderation hatte ich ja gesagt, die Aktionswoche hat begonnen am 22. Juni. Und nach der nächsten Musik werfen wir mal einen Blick darauf, was passiert in den nächsten Tagen noch.
0: So machen wir das.
8: Und die Musik, die kommt von einer Brassband aus Dresden. Sie heißt Banda Kommunale und wird auch am Wochenende in Erfurt spielen. Wir hören eine Live-Aufnahme vom CSD in Bautzen aus dem letzten Jahr, also Musik von der Straße.

0: Das war die Band Banda Kommunale. Sie hat hier den Song Schrei nach Liebe von den Ärzten vertont. Auf der Straße war das letztes Jahr in Bautzen auf der großen CSD-Demo. Und Banda Kommunale kommt aus Dresden nach Erfurt am Wochenende. Am 4. Juli wird sie auf dem Anger spielen. Und auf dem Anger, da gibt es eine große Kundgebung am Samstag unter dem Motto auch Klimagerechtigkeit. Und in dem Zusammenhang eben gibt es auch viel Musik auf den Bühnen zu erleben.
1: Doch noch vor Samstag, dem 4. Juli 2026, ist auch diese Aktionswoche, von der wir eben schon sprachen, am Start. Und die begann bereits am 22. Juni und läuft noch bis zum 5. Juli, also bis Sonntag. Und wer die Wiederholungssendung hört, die morgen Abend am Donnerstag läuft, wird die Termine für den 1. Juli und den 2. Juli dann leider schon verpasst haben. Aber für die Kurzentschlossenen, die heute noch mal unterwegs sind und auch morgen, möchten wir trotzdem den ein oder anderen Tipp nochmal loswerden. Heute Nachmittag findet ein Bilderbuchkino statt, und zwar mit den Omas gegen rechts im Haus Dacheröden. Und hier wird der Raum abgedunkelt, Bilder einer Geschichte beginnen zu leuchten. Beim Bilderbuchkino werden Illustrationen eines Bilderbuchs auf einer großen Leinwand projiziert und die Geschichte wird live vorgelesen. Ein besonderes Erlebnis für kleine und große Zuhörerinnen, so ist es in der Ankündigung zu lesen. Geschichten für ein buntes Miteinander ist hier das Motto. Also bereits heute am 1. Juli von 16 Uhr bis 17.30 Uhr im Haus Dacheröden.
0: Außerdem heute am 1. Juli am Mittwoch könnt ihr kreativ werden. Pinsel, Pappe und Protest heißt die Überschrift. Ihr könnt heute zusammen Plakate malen, könnt zeichnen, könnt eure Botschaft niederschreiben, die ihr vielleicht am Wochenende in die Stadt tragen wollt, zusammen mit anderen Menschen. Und dazu lädt heute am Mittwoch das Frauenzentrum Erfurt ein in die Pergamentergasse. Um 16.30 Uhr könnt ihr gemeinsam Plakate malen. Material ist vorhanden. Ihr bringt euch eure Freunde, Freundinnen, Bekannten und eure Ideen mit und am Ende entstehen gemeinsam bunte Schilder. Heute am Mittwoch, 1. Juli, 16.30 Uhr im Frauenzentrum Erfurt in der Pergamentergasse 36.
1: Und wer im Anschluss daran oder auch unabhängig davon Lust auf neues Wissen hat, kann einem Vortrag lauschen, und zwar Ökologie in der neuen Rechten. Um 17 Uhr findet in der im Charlotte-Eisenblätter-Haus bei den der Naturfreunde-Jugend hier in der Johannesstraße ein Vortrag statt zum Thema Ökologie in der neuen Rechten.
0: Auch heute am Mittwoch gibt es einen dekolonialen Stadtrundgang um 17 Uhr. Treffpunkt ist am Kaisersaal in der Futterstraße. Und dieser Stadtrundgang macht sich auf die Suche nach Spuren von Kolonialismus, auch hier in Erfurt. Veranstaltet wird das von der Gruppe Decolonize Erfurt und von der Hochschulgruppe Lautstark gegen Faschismus an der Fachhochschule Erfurt. Ein dekolonialer Stadtrundgang heute am Mittwoch, 1. Juli um 17 Uhr. Treffpunkt ist am Kaisersaal in der Futterstraße 15.
1: Dann gehen wir weiter auf den 2. Juli. Der ist dann morgen Donnerstag. Und hier gibt es ab 15 Uhr ein interkulturelles Sommerfest. Und zwar in der offenen Arbeit hier in Erfurt in der Innenstadt. Und das wird organisiert vom Evangelischen Büro für ausländische MitbürgerInnen und der offenen Arbeit Erfurt. Und dieses interkulturelle Sommerfest möchte neben einem Mitbringbuffet verschiedene Spiele und Bastelgebote anbieten. Es gibt Kinderschminken, Live-Musik sowie die Gelegenheit zum Kennenlernen, gute Gespräche und der gemeinsame Austausch ist hier angedacht.
0: am Donnerstag, den 2. Juli, das Ganze. Und noch viele weitere Veranstaltungen mehr finden statt. Wir machen erstmal eine kurze musikalische Pause mit einer Punkband. Und die wird spielen am 3. Juli, also am Freitag, am Nachmittag, auf der Predigerwiese, organisiert von der Evangelischen Jugend Erfurt. Die Rede ist von der Band Schlünd. Aber wir spielen den Song von Anfang an.

0: Punk aus Erfurt ist das. Schlünd heißt die Band und sie spielt live am kommenden Freitag, am 3. Juli, am Nachmittag auf der Predigerwiese, organisiert von der Evangelischen Jugend Erfurt. Und das Konzert findet statt im Rahmen von Zusammenstehen, einem Bündnis, das sich gefunden hat in diesem Jahr. Es sagt, wir stehen zusammen, vielfältig, solidarisch und weltoffen für eine offene, für eine vielfältige Gesellschaft. Und hier in der LAP-Sendung auf Radio Frei nehmen wir euch mit in das bunte, vielfältige Programm am Wochenende hier in der Stadt. Viel wird los sein. Viel ist los, weil an der Messe Erfurt die Partei AfD ihren Bundesparteitag abhalten wird. Außerdem am Freitag das Domplatzkonzert von Roland Kaiser, am Samstag das Domplatzkonzert mit Clüso. Und in der gesamten Stadt und an der Messe gibt es Kundgebungen vom Bündnis Zusammenstehen. Es gibt außerdem das Bündnis Widersetzen, das ruft zum Verhindern des AfD-Parteitages auf. Und insgesamt werden in Erfurt zehntausende Menschen erwartet, aus Erfurt aber auch bundesweit, die die Stadt auf jeden Fall besuchen werden, was die Stadt selbst auch vor Herausforderungen stellt. Dazu haben wir hier im Programm von Radio Frei auch schon berichtet, auch welche Vorkehrungen die Stadt selbst auch trifft. Das könnt ihr nachhören in der Mediathek unter radio-frei.de. Wir hier im LAP-Magazin möchten, wie gesagt, einen Blick auf das Programm vom Bündnis Zusammenstehen werfen und auf viele verschiedene Veranstaltungen, auch schon vor dem 4. Juli.
1: Wir sind am Freitag, der 3. Juli. Du hast das Punkkonzert eben schon angekündigt. Eine Stunde später kann man lesen, sich austauschen und einbringen. Ein Treff für Demokratie und Weltoffenheit findet statt im Kirchhof der Kirche St. Wigbert, also relativ in der Nähe der Predigerwiese. Und dort geht es eben dann eher literarisch zugange, würde ich mal sagen. Als gesellschaftliches Zeichen für eine demokratische und weltoffene Gesellschaft laden wir, also in dem Fall die Kirche, zu einem Treffen ein, das Raum für Begegnung, Austausch und gegenseitige Stärkung bietet. So ist es in der Ankündigung zu lesen. Das Programm gestaltet sich wie folgt. Es gibt eine Lesebühne für Texte, die bewegen, eine ruhige Leseecke, ein Rückzugsort zum Schmökern und Innehalten. Auch Bücher werden angeboten zum Tauschen. Auch ihr könnt gerne Bücher mitbringen und dann eben andere gern mitnehmen. Auch gespielt wird vor Ort Gesellschaftsspiele und auch ein gemütliches Beisammensein auf dem Hof soll Bestandteil dieser Veranstaltung sein. Und es gibt natürlich auch noch ein paar Snacks und Getränke.
0: Das alles am Freitag, den 3. Juli ab 16 Uhr an der Wigberti-Kirche im Wigberti-Hof. Den findet ihr in der Regierungsstraße 74.
1: Das Ganze geht dann bis 19 Uhr.
0: Und wir bleiben bei dem Freitag, beim 3. Juli. Da wird eingeladen am Nachmittag zu einer Konferenz. Sie steht unter dem Titel »Bevor es zu spät ist. Wissenschaftliche Perspektiven auf die faschistische Gefahr«. Anlass der Konferenz ist auch der Blick auf den AfD-Bundesparteitag am Wochenende. Und Wissenschaftler und Wissenschaftlerinnen sind in Erfurt, kommen nach Erfurt und möchten sich austauschen und informieren über Rechtsruck, über Faschismus, aufkommenden Faschismus und auch über Inhalte, die die AfD verbreitet, die aus ihrer Sicht nicht mit Demokratie vereinbar ist. Am Freitag, den 3. Juli, die Konferenz, die findet statt am Zughafen, also am Güterbahnhof 20. Die Konferenz von 13 bis 17 Uhr am Freitag, die Konferenz, bevor es zu spät ist, wissenschaftliche Perspektiven auf die faschistische Gefahr.
1: Um 18 Uhr findet ein sogenannter antifaschistische Stadtführung statt. Organisiert wird es von der Gruppe Erfurt im Nationalsozialismus Und hier wird darauf eingegangen, dass bei den Reichstagswahlen im Juli 1932 die NSDAP in Erfurt 42% der Stimmen erhielt und damit keine Mehrheit hatte. Dennoch prägte sie spätestens ab diesem Zeitpunkt die Politik auch in Erfurt maßgeblich mit. Und in einem rund zweistündigen Stadtrundgang möchte die Gruppe einen lokalgeschichtlichen Bogen von der Machterlangung der Nationalsozialisten bis zur Befreiung schlagen. Die Gruppe möchte gerne sich anschauen, wie das System konkret in Erfurt funktioniert hat und wie einzelne Personen ihre Handlungsspielräume zwischen ja einerseits begeistertem Mitmachen, Anpassung und auch Widerstand genutzt haben. Veranstaltet wird das Ganze vom DGB Bildungswerk Thüringen mit der Projektgruppe Erfurt im Nationalsozialismus. Auch das ist eine Kooperationsveranstaltung mit den Omas gegen Rechts am 3. Juli in der Zeit von 18 bis 20 Uhr und der Treffpunkt ist am Willy-Brandt-Platz, also am Hauptbahnhof, 18 Uhr für den antifaschistischen Stadtrundgang.
0: Das war eine ganze Menge für den 3. Juli. Es wird außerdem eine Ausstellung eröffnet am Kulturquartier Schauspielhaus. Es gibt am Freitag, am 3. Juli, ein Friedensgebet auch noch einmal an der bei der Kirche St. Martini in der Brühler Straße beispielsweise. Es gibt eine Oase zum Demo-Auftakt. Es gibt Sommerkino im Kalif Storch. Das alles noch am Freitag und alles vor dem Wochenende, 4. Juli. Ihr findet diese Termine zum Beispiel auf der Internetseite www.zusammenstehen.org. Könnt das ganze Programm dort noch einmal nachlesen. Und nach der nächsten Musik, dann werfen wir mal einen Blick auf den Samstag, auf den 4. Juli. Wo ist was in der Stadt los an den vier Kundgebungsorten Anger, Hirschgarten, Theaterplatz und Messe. An der Messe. Und die nächste Musik, die kommt von einer Erfurter Liedermacherin. Sie heißt Paula, hinten mit einem großen A, oder auch Paula Paroli, wie ich gefunden habe. Und sie hat ein Lied über ihre Stadt geschrieben und das dürfte dann wohl Erfurt sein.

0: Paula Paroli heißt diese Singer-Songwriterin aus Erfurt.
1: Und ihr hört Radio Frei, das LAP-Magazin, das sich mit Menschen, mit Initiativen, mit Projekten beschäftigt, die Erfurt vielfältiger machen, die sich für Weltoffenheit und gegen Hass und Hetze einsetzen. Das große Thema hier in unserer Sendung heute ist, das kommende Wochenende zusammenstehen, ist ein sehr breites Bündnis, was sich einen sehr bunten und vielfältigen Protest auf die Fahnen geschrieben hat, um Gesicht zu zeigen gegen Hass und Hetze, weil parallel eben auch der AfD-Parteitag, Bundesparteitag stattfindet auf der Messe hier in Erfurt, und dem möchten viele Menschen hier in Erfurt widersprechen. Darüber berichten wir gerade aktuell, und am 4. Juli und 5. Juli gibt es noch verschiedene Proteste.
0: Und die eben gehörte Künstlerin Paula Paroli, die wird spielen am Samstag, am 4. Juli um 17 Uhr an der Kirche St. Wigbert. Die ist am alten Angerbrunn. Da könnt ihr Paula Paroli erleben. Aber noch viel, viel mehr. Wir haben es schon gesagt, wiederholen es gerne nochmal. Das Bündnis Zusammenstehen plant verschiedene Kundgebungen. Auch an der Messe wird einer sein, also der Bundesparteitag findet in der Messe Erfurt statt, und vor der Messe auf dem Parkplatz ist eine Kundgebung angemeldet vom Bündnis Zusammenstehen. Den ganzen Tag gibt es dort Bühnenprogramm, aber auch Reden. Also es wird sich auch inhaltlich ausgetauscht, auseinandergesetzt. Man kann dort zusammenkommen, und dort soll auch ein lautes Zeichen gesetzt werden an der Messe Erfurt. Daneben gibt es noch drei andere Punkte in der Stadt mit angemeldeten Kundgebungen, nämlich am Anger, am Hirschgarten und am Theaterplatz, mit vielen, vielen Initiativen, die sich vorstellen, Vereine, einzelne Personen und Gruppen.
1: Genau, es gibt unterschiedliche Themenkomplexe. So ist zum Beispiel am Theaterplatz das große Thema Kultur.
0: Demokratie braucht Kultur.
1: Demokratie braucht Kultur. Hier sind sehr, sehr viele migrantische Organisationen mit eingebunden, die eben auch ihr demokratisches Engagement, was sie schon teils seit vielen, vielen Jahren hier in Erfurt einsetzen, gern zeigen möchten und auch Leute zum Mitmachen anregen möchten. Kommt gern in die Innenstadt und besucht die Infostände und die Plätze. Hier gibt es sehr, sehr vielfältige Möglichkeiten, sich über dieses Wochenende hinaus zu engagieren im Ehrenamt für ein vielfältiges und weltoffenes Erfurt beispielsweise.
0: Das, was du erwähnt hast, ist der Theaterplatz. Dort geht es auch nochmal um das Thema Erinnerungskultur beispielsweise. Am Hirschgarten liegt so der Schwerpunkt auf Menschen- und Kinderrechte, also Menschenrechte, Kinderrechte. Da gibt es viele bunte und interaktive Angebote zum Mitmachen, vor allem für Kinder, aber auch für deren Eltern und andere Menschen. Und das passt ganz gut, weil ja der Hirschgarten auch Platz der Kinderrechte heißt seit mittlerweile 2 Jahren. Und auf dem Anger stellen sich viele verschiedene Klimavereine und Initiativen vor unter dem Motto Vielfalt for Future. Auch dort gibt es eine Bühne mit Musik, mit Redebeiträgen, Mitmachaktionen, und Menschen, die einfach vorbeilaufen, die am Anger ankommen, finden dort zum Beispiel einen Anlaufpunkt. Und an dem ganzen Samstag sind übrigens auch Lotsen und Lotsinnen der Stadtverwaltung Erfurt unterwegs. Wenn Menschen in Erfurt unterwegs sind oder dort ankommen und gar nicht wissen, was ist denn hier eigentlich los, warum ist die Stadt so voll, was machen all die Menschen hier, dann stehen die auch für Fragen zur Verfügung.
1: Ich habe mich gestern Abend noch es gibt so einen Social-Media-Kanal von der Stadt Erfurt, da habe ich mich gestern noch mit eingeklinkt. Das ist auch eine Möglichkeit, um up-to-date zu bleiben. Welche Straßenbahn fährt, ist natürlich bei den Öffis dann herauszufinden, weil es dann natürlich auch Einschränkungen geben wird. Und vielfältige Informationen gibt es dazu eben auch auf erfurt.de oder eben auch hier im Programm bei Radio Frei.
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1: Vielfältig, bunt und auch musikalisch wird das Programm am Samstag noch sein. Und hiermit möchte ich mal überleiten zu unserer heutigen Rubrik Coole Cover, denn du hast was rausgesucht von einem lokalen Chor.
0: Ja, ich möchte es noch nicht verraten.
1: Wir verraten es noch nicht.
0: Ein Chor, der auftritt. Am Wochenende sind verschiedene Chöre, das kann ich ja schon mal sagen. Mhm. Philipps Kneipenchor wird zu hören sein und die Rotkehlchen, der antifaschistische Chor, können wir gleich nochmal drüber sprechen, wann und wo die singen. Aber genau, ich habe den Philipps Kneipenchor diesmal rausgesucht für die Rubrik Coole Cover. Und ja, ich denke schon, dass ihr den Song erkennt. Es ist ein bekannter Popsong aus den 80er Jahren. Mehr dazu dann gleich, wenn wir den Song gehört haben.

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0: das coole Cover für heute hier im LAP-Magazin auf Radio Frei.
1: Wir hatten es ja im Vorfeld schon angekündigt, wer das gesungen hat. Das waren sehr, sehr viele Personen.
0: Mhm. Das waren zwei Chöre, Philips Kneipenchor aus Erfurt zusammen mit dem Jena Kneipenchor. Und sie haben hier den Song Like a Prayer gesungen von Madonna.
1: Der ist schon ziemlich alt.
0: Mhm.
1: Und zwar, um auf die Metadaten zu kommen, ist ein 80er, ne? Gerade so noch, weil 1989 wurde dieser Song veröffentlicht und hat für kontroverses Feedback, gesorgt.
0: Weil Madonna in Anführungszeichen zu provokant war.
1: Das ist so, denn viele mehrdeutige inhaltliche Bilder hinsichtlich Religion, Sexualität, ne, sind hier zum Tragen gekommen. Ich habe auch gelesen, MTV hat das Video auch nur nachts ausgestrahlt, so qua Kinderschutz und Jugendschutz und so weiter. Und dieses Musikvideo behandelt aber trotzdem eben auch Themen wie Rassismus oder eben auch einen kritischen Umgang in Teilen mit der katholischen Kirche. Zumindest kann man das anhand des Videos so interpretieren. Mhm. Das machen tatsächlich viele. Genau, also Madonna, Like a Prayer, und das ist auch erschienen auf dem gleichnamigen Album. Das war das vierte Studioalbum von Madonna, dem mir dann auch viele andere gefolgt sind.
0: Und jetzt im Jahr 2026 erscheint Madonnas 15. Studioalbum, wow, Confessions 2. Also Madonna ist immer noch im Musikbusiness. Und eine Frau, die für das steht, was sie auch sagen will. Genauso wie die Menschen, die auf die Straße gehen werden am Samstag, am 4. Juli zum Beispiel im Bündnis zusammenstehen. Und wir haben hier den Song Like a Prayer gehört in der Coverversion vom Kneipenchor Erfurt und Jena Kneipenchor. Und der Philips Kneipenchor tritt live auf am Samstag, am 4. Juli, gleich zweimal. Ihr könnt ihn hören um 16 Uhr an der Kirche St. Wiebert und um 18 Uhr auf dem Anger. Und dann gibt es eben so ein Repertoire aus Liedern, die ihr kennt, deutschsprachige Songs, aber auch internationale Titel aus dem Bereich Rock und Pop und 100 Menschen etwa, die da singen werden.
1: Mhm.
0: Apropos Chor, es gibt seit wenigen Monaten in Erfurt auch noch einen weiteren Chor. Es gibt überhaupt viele Chöre in Erfurt, aber einen, der sich neu gegründet hat, ist der Chor Rotkehlchen, die nennen sich antifaschistischer Chor. Auch die haben viel geübt und geprobt und werden auftreten an der Messe Erfurt. Ich glaube auch zweimal. Also es gibt Bühnenprogramm am 4. Juli im gesamten Innenstadtbereich und auch an der Messe Erfurt.
1: Und vielleicht nochmal eine persönliche Erfahrung. Ich war vor gar nicht so vielen Wochen selber bei einem Gospelkonzert in der Kirche, seit langem mal wieder, und es ist eine ganz wunderbare Energie. Also wenn so vierstimmiger Chor, der aus so vielen Personen, also das waren wirklich 150 Leute oder so in diesem Chor, das ist phänomenal und das macht eine ganz tolle Energie. Das ist, finde ich, unheimlich heilsam, so für das Nervensystem, und das macht so eine positive Stimmung. Das kann nur gut werden, wenn die da auftreten. Also diese vielen verschiedenen Chöre, die da unterwegs sind.
0: Stärke nach innen, aber auch Stärke und Lautstärke vor allem dann nach außen am 4. Juli. Wir haben euch in der vergangenen Stunde einen Einblick gegeben in die Aktionswoche, die derzeit läuft, in die Aktionswoche vielfältig, solidarisch, weltoffen, mit vielen verschiedenen Veranstaltungen. Und wir haben euch einen Einblick auch gegeben in den 4. Juli, in den Samstag. Was erwartet euch auf den großen Plätzen in der Stadt, am Anger, am Hirschgarten, am Theaterplatz und auch an der Messe auf dem Parkplatz? Das sind nur einige von vielen Protestformen am Samstag hier in Erfurt. Ihr könnt euch informieren auf der Internetseite zusammenstehen.org. Wenn ihr Fragen habt, organisatorische Fragen, wie komme ich eigentlich wohin in der Stadt? Wo komme ich mit dem Auto lang, wo nicht? Wie fahren die Straßenbahnen? Was ist geöffnet? Komme ich zu IKEA? Ja, nein. Solche Fragen beantwortet die Stadt Erfurt auf ihrer Seite unter erfurt.de/Juli 2026. Und wenn ihr Fragen rund um Sicherheit habt, dann gibt es auch noch mal so eine Fragen-Antwort-Seite von der Polizei Thüringen. Und alle möglichen Initiativen werden ihre eigenen Social-Media-Kanäle haben und bespielen, wo ihr euch informieren könnt, was ist eigentlich los in der Stadt am Wochenende.
1: Wir verabschieden uns mit Musik, die kommt von Dota und aus dem Album einer Musikvertonung von Gedichten von Mascha Kaleko. Und Dota ist auch morgen live in der Barfüßerruine.
0: Leider schon ausverkauft. Mhm,
1: ich habe eine Karte. Yes.
0: Und ihr hört jetzt die Musik. Und wir verabschieden uns für heute. Am Mikrofon waren Christine
1: und Jana.

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1: Es ist wieder Zeit für gute Musik in Thüringen und damit herzlich willkommen bei Handmade, das Musikmagazin. Ich bin Annika und grüße alle ZuhörerInnen an den Radios und Livestreams von Radio Frei, Radio Lotte, Radio SRB, Radio Enno, Radio OKJ, das Wartburg-Radio, Radio HSF und in den gesamten Freistaat. Die ersten heißen Tage haben wir hinter uns, genauso wie die ersten Festivals. Ich war zu Rock am Berg in Merkers und habe euch von dort Interviews mit Eule Müller und Smile & Burn mitgebracht. Aber wir wollen natürlich nicht nur in schönen Erinnerungen schwelgen, sondern auch den Blick nach vorne richten. Zahlreiche Festivals kommen diesen Sommer ja auf jeden Fall noch. Und in Jena startet nächste Woche die Kulturarena. Dazu später mehr. Jetzt aber erstmal neue Musik von Eule Müller, die sich nach einer kurzen Trennungspause wieder vereinigt haben. Ihr hört Kalenderblätter.

0: Berg zum Interview getroffen.
1: Hallo, ich bin der Alex und bin der Schlagzeuger von Eule Müller.
2: Und hallo, ich bin der Markus und ich spiele Gitarre und singe bei Eule Müller.
3: Eule Müller, ihr habt ja gerade hier den Samstag bei Rock am Berg, dem Festival mit dem Motto Wir rocken rechts weg, eröffnet. Wie war es auf der Bühne?
1: Ja, super. Opener ist ja immer schwierig, aber die Leute haben sich tatsächlich schon vom Zeltplatz zu uns bewegt. Das hatte ich Angst vor weniger, weil waren ja jetzt schon zwei grandiose Tage, Donnerstag, Freitag, wo die Leute schon alles gegeben haben. Deswegen großer Applaus an die Leute, die sich alle schon vor der Bühne versammelt haben. Oder was sagst du, Markus?
2: Es hat sehr, sehr viel Spaß gemacht und ich habe mich sehr gefreut, dass wir nach langer Zeit mal wieder hier gespielt haben.
1: Nach 11 Jahren. Wir waren das letzte Mal noch Vorgruppe von Betteroff hier auf dem Platz. Das war auch grandios, das hat uns auch sehr gefreut. Danke Sven, dass du uns immer wieder einlädst.
3: Wie habt ihr euch denn vorbereitet hier auf den Gig?
1: Tatsächlich ist die Geschichte sehr schwierig, weil wir haben letzte Woche auf Helgoland gespielt und haben unseren Bassisten vergessen. Da wir natürlich auch geldtechnisch immer so ein bisschen aufpassen müssen, darf der Bassist bei uns gar nicht mit bei den Passagieren sitzen, sondern war mit im Container verladen. Und dabei ist er verloren gegangen und wir haben erst gestern mitgekriegt, dass er noch auf der Insel ist und müssen auch eine ziemlich hohe Rechnung bezahlen, weil er da immer noch an der Theke sitzt bei Ronnys Pub und das ist sehr schwierig. Das heißt, wir mussten uns, wir haben 20 Minuten gebraucht, um einen neuen Bassisten einzuarbeiten, den Robert, der heute Aushilfe gespielt hat. Danke nochmal, Robert, den haben wir vorne an der Ecke getroffen. Und der hat gemeint, er kann ein bisschen Bass spielen und das hat super funktioniert.
2: Genau, der Wache überqualifiziert und dann haben wir ihn genommen.
1: Also danke Robert, wenn du das jetzt gerade hörst, danke für dein Engagement.
3: Was bedeutet euch das denn hier bei Rock am Berg mit dabei zu sein, diesem Festival hier in der Region?
1: Es ist tatsächlich jedes Mal eine Ehre bei so einem stabilen Festival, eins der stabilsten Festivals in Thüringen, was eine klare antifaschistische Meinung widerspiegelt und das auch lebt. Und die ganzen Leute, die das ehrenamtlich hier machen und alle arbeiten hier ehrenamtlich, es ist eine totale Ehre, jedes Mal hier spielen zu dürfen. Ich habe die Tage mal durchgerechnet, ich darf bereits das 7. Mal hier auf der Bühne sein mit diversen Bands, Alarmsignal, Wilde Zeiten, Vibration Syndicate und mit Eule Müller mehrfach. Es ist jedes Mal eine Ehre und ich freue mich, dass wir diese Möglichkeit bekommen. Ich glaube, Thema entwickelt sich gerade noch so ein bisschen als stabiles Festival, als zweites stabiles Festival, aber mein Herzensfestival wird Rock am Berg immer bleiben.
3: Ich habe jetzt unlängst in Erfurt, auch ich glaube im Ilvers, da war Riesenwerbung von euch, Eule Müller. Da habe ich gedacht, ich habe so eine Zeit lang nichts von euch gehört und jetzt wieder. Wie kommt das?
2: Wir sind 2024 nach 14 Jahren in eine Pause gegangen, weil wir uns alle erstmal ein bisschen anderen Projekten zugewidmet haben. Ich viel Arbeit und Familie und in der Schule. Alex hatte mit seinen wilden Zeiten gerade auch ganz viel zu tun. Unser alter Bassist ist auch Papa geworden und so ist das so ein bisschen auseinandergetriftet erstmal. Und über die 1,5 Jahre oder 2 Jahre Pause, die wir gemacht haben, hat sich dann tatsächlich auch unser Bassist von uns verabschiedet.
1: Da gleich nochmal Props an den Chris. Danke Chris, dass du die ganzen Jahre mit uns gemacht hast. Das war echt total toll und wir danken dir echt, dass du die ganzen Jahre mit uns zusammen durchgezogen hast.
2: Genau. Und dann musste der Bass neu besetzt werden und da haben wir jemanden gefunden, den wir jetzt allerdings erstmal kurz wieder verloren haben. Aber beim nächsten Konzert ist er wieder dabei, wir haben das organisiert.
1: Ja, die Fähre hat ihn jetzt, also wir wissen schon, er ist auf der Fähre, er fährt bereits rüber, der liebe Ramon. Früher hat er bei Acid Stereo gespielt und wir haben uns sehr gefreut, dass er bei uns Bock hat, dass er bei uns mitspielt.
3: Also ich höre schon raus, ihr seid Organisationstalente und Flexibilität ist auch groß geschrieben, wenn man in so einer Band am Start ist wie der euren, richtig?
2: Auf jeden Fall, wir haben heute auch unser Banner vergessen und die zwei netten Bühnentechniker Luca und Charlie haben uns ganz schnell eins zusammengezimmert, das ich persönlich viel schicker finde als unser eigentliches.
1: Ja, danke nochmal an die Bühnentechnikerin, vielen Dank, dass ihr das gemacht habt. Ja, aber wir haben auch tatsächlich, wir haben CDs haben wir auch vergessen heute, aber wir haben einen Mercher, der uns jetzt gerade die ganze Zeit doof anguckt, weil er nichts verkaufen kann. Ja, wir kriegen das hin, wir arbeiten an uns. Wir sind so Anti-Heroes, finde ich.
3: Muss man das nicht sein im Punk?
1: Ja, aber wir ziehen das komplett durch, also auch so wirklich gar keinen Merch. Wir haben welchen, aber wir bringen den gar nicht mit.
3: Nö, machen wir nicht. Ihr habt welchen, aber verkauft ihn nicht, denn antikommerziell eigentlich.
1: Ja, genau.
3: Aber ich merke schon, ihr seid berufstätig und macht dieses Bandprojekt aus Leidenschaft, ne? Richtig?
2: Ja, auf jeden Fall, genau. Als gegründet haben wir uns, als wir alle studiert haben. Alex war der Einzige, der da richtig gearbeitet hatte schon. Und wir anderen beiden haben noch studiert.

0: Ein Dienst. Das glaubt mir doch keiner.
1: Ja, und dann hat sich so über die Jahre eben ergeben, dass irgendwann das Studium auch fertig war und dann haben wir angefangen zu arbeiten und das ist als Herzensprojekt aber geblieben.
2: Eule Müller, es gibt ja Leute, die entdecken euch vielleicht jetzt gerade erst, weil sie zuhören, im Wartburgradio oder beim Handmade Musikmagazin auf den Thüringer Bürgerradios. Und was steckt in Eule Müller drin? Was macht ihr?
1: Also wir haben lange nach einem Genre gesucht, würde ich sagen. Wir haben mal angefangen und dachten, wir sind eine Punkband. Dann haben wir 10 Punk-Shows gespielt und die Punker haben uns gesagt, ihr seid keine Punkband auf jeden Fall. Dann haben wir gesagt, okay, dann sind wir vielleicht eine Popband. Dann haben wir bei diversen anderen Konzerten und Festivals gespielt. Da hat man uns gesagt, ihr seid viel zu laut für Popmusik. Und dann haben wir irgendwann angefangen, wir nennen uns irgendwie nach allem Indie, Pop-Punk, Alternative und ich glaube, wir haben jetzt ein Genre gefunden, das Emo, Pop und Punk einfach alles in sich vereint und nennt es einfach auch so Emo, Pop, Punk und das ist jetzt, glaube ich, das Label, mit dem wir durchs Land fahren.
0: Man muss vielleicht auch noch sagen, dass der Punkrock ja an sich, auch Rock am Berg, ein anderer Punkrock ist als vielleicht vor 16 Jahren. Also als wir uns mit Eule Müller gegründet haben 2010, war Punkrock noch deutlich härter und man merkt es ja vielleicht auch am Rock am Berg Line-Up, dass die Bands jetzt nicht mehr den stupiden 1, 2, 3, 4 Punkrock machen, sondern dass da schon sehr viel Herz und sehr viel Emotion dabei ist und das kehrt halt so in den Punkrock ein und ich finde das gut und deswegen haben wahrscheinlich auch wir hier unseren Platz finden dürfen, was vielleicht vor ein paar Jahren noch schwieriger war, wo wenn wir gesagt haben, wir machen Punk.
2: Ja, ihr habt ein bisschen was veröffentlicht, habe ich gesehen, auch bei Social Media, da könnt ihr auch mal vorbeischauen, Social Media Profil Eule Müller, zum Beispiel bei Insta, könnt ihr dazu ein bisschen was berichten?
0: Genau, Veröffentlichung haben wir jetzt schon ein paar Songs rausgebracht, wir haben jetzt wieder ein total tolles Tonstudio gefunden in Hamburg, mal wieder Hamburg bei dem Alex Lüppe, nehmen wir gerade unsere Sachen auf und der nächste Song ist halt Nur die Zeit. Mit einem speziellen Gastgitarristen, dessen Namen wir jetzt hier noch nicht nennen dürfen.
1: Also wir haben am Anfang des Jahres ein Lied rausgebracht, das hieß Neues Jahr. Natürlich haben wir es wie immer auch nicht pünktlich zum neuen Jahr geschafft, sondern wir haben es so anderthalb Monate später veröffentlicht. Und sollte so ein bisschen neuen Wind, ein bisschen Neubeginn auch zeigen. Das habe ich tatsächlich, oder haben wir tatsächlich erstmal nur in meinem Zuhause-Studio gemacht. So klingt es auch, muss ich sagen. Und danach haben wir aber diesen Alex Lüppe gefunden, der uns ganz dolle viel in Soundfragen und dann auch in Mixfragen und am Ende auch geholfen hat. Dieses neue Jahr sollte so ein bisschen der Neubeginn sein. Wir streifen die letzten zwei Jahre ab und starten einmal. Und da geht es auch in dem Lied so ein bisschen darum, mit dunkle Zeiten sind weg, die Wolken verziehen, das neue Jahr gucken, ob es genauso wird wie das letzte oder ob es einfach besser wird. Und am Ende geht es sehr, sehr positiv aus, das Lied. Dann haben wir ein Lied veröffentlicht, das heißt Sommernacht. Das hat man, wie man das so macht, mit Sommerliedern im März veröffentlicht. Und das ist schon ein bisschen positiver von allen Richtungen her, soll aber auch so ein bisschen in die Vergangenheit abschweifen, wie viele unserer Lieder immer mit Vergangenheit zu tun haben. Dann Kalenderblätter, das ist mal so, würde ich sagen, so thematisch mal irgendwie was ganz Neues, jemand, der sich zu Hause ein bisschen einigelt und wir sind jetzt die Positiven, die versuchen, ihn rauszulocken, sonst immer andersrum. Nur die Zeit steht an und das wird ein Lied, wo wir eine kleine Hommage an die Bands, die vor allem ich in meiner Jugend sehr gerne gehört habe, sich im Text wiederfinden werden.
2: Aber wie ist das so mit so einem neuen Song? Prügelt ihr euch da regelrecht? Seid ihr total demokratisch? Winkt ihr alles durch? Wie läuft das? Sei ehrlich.
1: Also meistens komme ich mit einer Idee um die Ecke und gebe den halben Mix schon mit vor und die Jungs dürfen dann am Ende noch sagen, ja, okay, machen wir so. Und dann treffen wir uns im Proberaum und stellen fest, okay, wir können hier an der einen oder anderen Stelle noch ein bisschen was verändern. Zum Beispiel dieses Kalenderblätter. Das ist, vielleicht nehme ich das kurz auseinander. Das geht nicht ganz 3 Minuten. Und das ist für ein Eule Müller-Lied sehr ungewöhnlich, weil wir sonst 4, 4,5, 5 Minuten Lieder haben. Und da gerade der Bassist, der bald wieder da ist, dafür gesorgt hat, dass das Lied extrem gekürzt worden ist. Er hat gesagt, wir können ganz viel Unsinn können wir weglassen einfach und machen das Lied einfach knackig und schön. Und so funktioniert das am Ende. Dann arbeiten wir uns im Proberaum trotzdem dran. Aber eine Grundidee bringe ich mit und den Rest geben die Jungs mit rein.
0: Ich muss vielleicht noch dazu sagen, dass er, ich kenne den Markus ja jetzt schon seit 16 Jahren und ich bin ein totaler Fan von seinen Songs, wie er Lieder schreibt und alles. Deswegen gibt es für mich da eigentlich wenig Momente, wo ich eingreifen müsste. Wirklich, ich glaube, in diesen 16 Jahren sind das sehr kleine Momente, wo ich sage, schreib doch das mal anders oder schreib das. Aber das könnte man an einer Hand abzählen. Wie gesagt, ich bin begeistert, was der Markus für Lieder schreibt und das war auch für mich so der Punkt, jetzt nach 2 Jahren Pause habe ich ja damals so gesagt, ich würde gerne weitermachen, Markus. Ich liebe es, wie du die Lieder schreibst. Ich liebe es, die Art, wie du Lieder schreibst. Du hast ja nebenbei auch schon solo weitergemacht und hast mir die Songs immer geschickt. Und ich habe mir immer gedacht, ach verdammt, warum machen wir eigentlich gerade eine Pause? Aber ich finde trotzdem, dass die Pause sehr gut war, um nochmal zu wissen, was man hat. Das heißt, ich habe mich auch sehr leer gefühlt diese 2 Jahre und fühle mich jetzt wieder voller Energie und habe wieder richtig Bock, mit dir zusammen zu Musik zu machen. Und mit dem Ramon haben wir auch jemanden gefunden, der diese Leidenschaft teilt.
2: Was sagen deine Schüler und Schülerinnen zu der Mucke?
1: Dass es nicht ihr Genre ist, was wir da machen. Also wenn es elektronischer wäre oder mehr K-Pop, dann wahrscheinlich wäre es beliebter.
0: Wir haben ja schon mal in deiner Schule gespielt, in der Turnhalle.
1: Ja.
0: War gut.
2: Aber gibt es irgendwie so ein Projekt, wo ihr sagt, das kann irgendwas mit Kunst sein, das muss nicht mal Musik beinhalten, da hätten wir Bock drauf, das würden wir gerne mal machen, was total Abgefahrenes, Verträumtes, Verrücktes?
0: Ich finde, wir machen schon total abgefahrene Sachen. Wir leben schon das, was unsere Träume sind. Und ich finde, dass hier zum Beispiel bei diesem Festival zu spielen, ist doch was total Verrücktes und was total Abgespacedes. Das holt jetzt wahrscheinlich nicht deine Schüler ab, aber mich.
1: Ja, und ich finde, für mich muss Musik immer mit dabei sein, aber ich finde, man kann Musik ja immer auch mit allem anderen sehr gut kombinieren. Ob es irgendwie Kunst ist, ob es Poesie ist, ob es Lyrik ist, das lässt sich ja immer alles schön mit Musik verbinden. Deswegen kann Musik ruhig immer mit dabei sein.
2: Musik verbindet Menschen.
0: Auf jeden Fall. Genau.
2: Ich frag mal, wenn euer Leben ein Gemälde wäre, was wäre da drauf und welche Farben hätte es?
1: Es wäre der Schrei von Edvard Munch. Nein, das mag ich sehr gerne, dieses Gemälde. Das habe ich sehr lange, es war für mich immer so ein Aushänge-Gemälde, weil ich es einfach cool fand. Und dann habe ich das mal gesehen, das gab es in der Emo-Version in Schwarz und Weiß. Und da hat ein Emo drauf geschrien, der sich in der Halfpipe sein Skateboard zerbrochen hat. Und das fand ich cool. Das habe ich dann diese 2 Bilder immer gehabt. Ansonsten, wenn mein Leben ein Gemälde wäre eine Gitarre drauf. Es wäre, glaube ich, viel schwarz drauf, aber einfach nur, weil ich schwarz mag, nicht, weil es so schlimm gewesen wäre. Und es hätte auf jeden Fall deutlichen Musikbezug, weil Musik ist schon auch großer Teil und schon immer meines Lebens gewesen.
2: Wo findet man euch denn? Wo kann man nachlesen? Auch wo ihr unterwegs seid? Außer im Ilvers vielleicht?
0: Genau, wir haben unsere Internetadresse tatsächlich nicht abgemeldet, www.eulemüller.de. Da sind die Quicklinks zu den Social Medias. Da haben wir teilen wir News und so, also eulemüller.de, Instagram, Facebook, TikTok.
2: Ja, ganz viel Spaß noch euch beim Musik machen und ihr da draußen, wer Lust hat, schaut sich Eule Müller mal an, ne? Spaß ist garantiert und danke fürs Gespräch.
1: Sehr gerne.
0: Dankeschön.
3: Vielen Dank, Franzka, für dein Interview und ich danke dir ganz persönlich für den tollen Tag, den wir gemeinsam bei Rock am Berg verbracht haben.

0: Rockamberg hat sich über die Thüringer Grenzen hinweg einen guten Ruf erarbeitet. Ehrenamtliche, die das Festival mit viel Liebe gestalten, viele tolle Bands aus Deutschland und der ganzen Welt und vor allem eine Haltung, die alle vor Ort eint, stabil antifaschistisch zu sein. Und wie hat es den BesucherInnen gefallen? Wir haben nachgefragt.
1: Das Rock am Berg war großartig für mich. Nicht jede Band, aber die meisten.
2: Sehr gut. Wetter war am ersten Tag halt nicht so geil, aber danach wurde es halt immer besser.
3: Es ist immer entspannt hier und kein Stress. Musik auch immer gut.
4: Dass die Leute einfach so entspannt sind und dass du sein kannst, wie du willst. Dass es keinen interessiert, was eigentlich normal sein sollte.
5: Super coole Menschen machen jetzt gleich noch eine Zaubershow. Was wollen wir mehr?
6: Das Festival macht es so besonders, weil hier auch so viele Kinder sind und es ist so schön zu sehen, wie die Kinder auch sich schon erfreuen können an Live-Musik.
7: Besonders ist für mich, dass ich hierher komme und fühle mich wie zu Hause. Ich bin das dritte Mal hier. Wir sind mit dem Infostand hier und das ist einfach total cool. Wir kennen Leute nur von hier, vom Sehen, vom letzten Jahr, vom vorletzten Jahr. Da freut man sich dann immer schon drauf und das ist irgendwie cool. Und es ist so komplett antifaschistisch, man kann hier einfach ja, wie zu Hause sein.
8: Das Festival Rock am Berg ist super geil immer wieder, es macht voll viel Spaß. Am Donnerstag war es ein bisschen regnerisch und kalt, das war sehr anstrengend. Aber auch da haben wir es uns schön gemacht, alle haben solidarisch aufeinander aufgepasst und es ist toll.
9: Rock am Berg ist für mich das Antifa-Festival schlechthin. Ich finde es großartig, dass ich hier hinfahren kann nach Thüringen, wohlgemerkt, und hier ein Ort habe, wo ich mir sicher sein kann, dass hier keine Arschlöcher rumspringen.
0: Auch die Band Smile and Burn, die am letzten Tag bei Rock am Berg gespielt hat, kommt für ihre Konzerte immer gerne nach Thüringen. Ich habe Sänger Philipp und Drummer Fabian nach ihrem Auftritt zum Interview getroffen.
10: Ich bin bei Rock am Berg und bei mir sind Smile and Burn. Herzlich willkommen in Thüringen. Schön, dass ihr mal wieder hier zu Besuch seid.
11: Super.
12: Hallo. Dankeschön.
11: Froh, hier zu sein.
10: Das Rock am Berg ist ja bekannt für sein antifaschistisches Engagement. Das passt ja auch gut zu euch. Warum ist es für euch so wichtig, gerade jetzt auf diesen Bühnen hier in Thüringen zu spielen?
12: Es ist die Zeit dafür, dass man da laut wird. Und es wäre schön, wenn man das nicht machen müsste. Aber die Menge an Menschen, die rechts wählen oder Mitte rechts oder rechts außen, die offen mit ganz offensichtlichen Nazi-Parolen hausieren gehen, die sind so laut, da muss man halt auf der anderen Seite halt noch lauter werden.
11: Und gerade auch in Thüringen ist, glaube ich, wir sind immer froh über jede Aktion, die auch irgendwie in Ostdeutschland und dann gerade auch in Thüringen noch irgendwie passiert. Und das ist ja ein Schatz, so ein Festival hier zu haben, wo man weiß ja, was in Erfurt im Landtag sonst so passiert. Ne? Also ganz toll und vielen Dank an die Leute, die das hier organisieren. Und ich toi für die weiteren Jahre auf jeden Fall.
10: Das Festival ist nicht nur sehr politisch, sondern es hat auch so ein Nachhausekommen-Gefühl. Habt ihr das heute hier in Merkers auch schon erlebt?
12: So ein bisschen, weil wir halt auch Leute getroffen haben, die wir kennen. Aber wir waren ja auch noch nie hier gewesen, glaube ich.
11: Nee, wir waren noch nicht hier. Aber was mir auffällt, ist so ein bisschen vielleicht, es wirkt sehr familiär. So. Die Leute sind mega viele Kinder auch so. Wir hatten das so bei so ein paar Festivals auch schon, wo man so merkt, dass dann eher so für die Leute wirklich so. Und die machen so, das ist so ihr Wochenende und mit den Kids jetzt hier am Start zu sein. Also, und das ist dann vielleicht das, was du meinst mit diesem Nachhausekommen und dass die Leute sich hier so wohlfühlen. Also, das habe ich auf jeden Fall gemerkt, ja.
12: Man wird sehr herzlich und sehr warm von allen empfangen. Das ist ja, auf jeden Fall schön.
10: Schön. Ihr habt 2024 euer letztes Album veröffentlicht, was auch sehr persönlich war. Wie ist es für euch, diese persönlichen Songs mit dem Publikum zu teilen?
12: Bei so großen Bühnen und der Entfernung zum Publikum, da ist natürlich immer so ein bisschen wenig mit Intimität, aber gerade auf der Tour, die wir jetzt gespielt haben, da hat man ganz wunderbare Momente in kleinen Clubs mit Menschen, die Texte mitsingen, was ich immer noch, seit Jahren immer noch absurd finde, dass das überhaupt jemand macht. Und auch stellenweise ganz wunderbare Gespräche, stellenweise über die Songs, über Songtexte, was man nicht erwartet. Und es gibt einem das Gefühl, dass es da anderen Leuten ähnlich geht und man fühlt sich halt manchmal auch weniger allein mit den Themen und das ist schön.
10: Das Album heißt Seid ihr stolz auf mich? Habt ihr für euch die Antwort auf diese Frage gefunden?
11: Das muss Philipp leider beantworten, tut mir leid.
12: Ich habe sie ein bisschen gefunden, ja. Ich glaube, ich habe aber für mich eher festgestellt, dass ich ich habe jetzt, ne, das ist ein Kindheitssong, ein Song über meine Kindheit, und ich bin jetzt mittlerweile selbst Vater, und das macht ganz viel mit einem, dass man auf einmal so einen kleinen Menschen hat, der für den man die Welt ist und der für einen die Welt ist, und da möchte man die Dinge vielleicht anders probieren. Man wird ähnliche Fehler machen wahrscheinlich, aber man macht vielleicht andere Fehler. Und da ist sowas wie, wenn ich mir überlege, dass mein Kind sich auf den Kopf stellt, nur damit es gefällt, das fände ich nicht gut. Und deswegen möchte ich da versuchen, was anderes mitzumachen. Ja, Punkt.
10: Ich hätte jetzt so ein paar Satzanfänge und ihr vervollständigt die einfach ganz schnell mit dem, was euch spontan dazu einfällt. Leuten, die meine Band nicht kennen, beschreibe ich sie so.
11: Rock mit Punkrock-Einflüssen.
10: Das Schönste in Thüringen zu spielen ist für uns.
12: Das tolle Wetter heute.
10: Das Erste, was ihr nach einer schweißtreibenden Show im Backstage macht, ist?
11: Blödsinn über die Show reden, wie quatschig und was für Fehler wir gemacht haben.
10: Was waren da heute für Fehler dabei?
11: In der Band passiert, bleibt in der Band. Oder wie sagt man auf Deutsch? Können wir leider nicht verraten, es tut mir leid. Müsst ihr zur nächsten Show kommen.
10: Wenn wir im Tourbus die absolute Kontrolle über die Playlist haben, läuft heimlich?
11: Also heute war es kurz davor, glaube ich, Limp Bizkit laufen zu lassen. Irgendwann war die Diskussion. Ansonsten...
12: Das gibt's bei uns nicht, ne? Wir haben keine Guilty Pleasures oder sowas. Da wird einfach gehört, worauf jeder Bock hat.
11: Das Tolle an Musik ist, dass es kann jedem irgendwie gefallen. Und es gibt... Es gefällt ja Leuten sogar Schlager. Also, mein Gott, ne?
12: Moment!
10: Ich habe vorhin am Merchstand gesehen, ihr habt schöne Wintermützen dabei, dafür, dass das Wetter heute ausnahmsweise mal gut war bei Rock am Berg. Merch verkaufen auf Festivals ist so lange cool, bis...
12: Definitiv niemand was kaufen möchte.
10: Ein perfekter Festivaltag im Waldstadion Merkers braucht unbedingt...
11: Pommes.
10: Die braucht's immer. Die machen das Leben einfach besser. Wenn unsere Eltern das Album Seid ihr stolz auf mich hören, sagen sie meistens...
12: Was ein Krach.
11: Die alten Alben fand ich besser.
10: Vielen Dank für eure Zeit.
12: Dankeschön.
11: Vielen Dank für die Frage.

0: Das waren Smile and Burn aus Berlin mit ihrer Single Stolz vom letzten Album Seid ihr stolz auf mich. Und das war das Rock am Berg 2026. Nächstes Jahr gibt es dann das 20-jährige Jubiläum. Sven vom Orga-Team kann es kaum erwarten.
1: Ja, 20 Jahre Rock am Berg mit nur Bands, die 20 Jahre Rock am Berg geprägt haben, die uns weitergebracht haben, indem wir tolle Beziehungen, tolle Erlebnisse gefeiert haben. Und ja, haben jetzt schon 25 Bands draußen, die nächstes Jahr spielen. Läuft!
0: Zu den Bands gehören unter anderem Agne Kid Joe, Fahnenflucht, Heckmeck, Kochkraft durch Karma, Turbostart und viele weitere. Das 20-jährige Jubiläum von Rock am Berg in Merkers findet vom 3. bis 5. Juni 2027 statt. Tragt euch das gleich in die Kalender ein.

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1: Die Kulturarena verwandelt Jena 7 Wochen lang in eine große Open-Air-Bühne für Kultur und Musik. Ab dem 8. Juli gibt es Konzerte, Theatervorführungen und Kino. Die Konzerte für große Namen wie Sportfreunde Stiller, Von Wegen, Lisbeth und Bosse sind bereits ausverkauft. Aber ihr habt noch viele weitere Gelegenheiten auf gute Musik. Hier nur ein kleiner Auszug. Am Samstag, den 18.07. spielen Enno Bunger und Marlon Großhardt ab 19.30 Uhr auf dem Theatervorplatz. Tickets gibt es ab 26 Euro im Vorverkauf. The Brooks bringen am Donnerstag, den 23.07. ab 20 Uhr den Jazz in die Stadt. Im Vorverkauf kosten die Tickets 10 Euro. Einen Tag drauf erobern die 6 MusikerInnen der Wiener Band Buntspecht die Bühne und bringen zahlreiche, teilweise auch ausgefallene Instrumente mit, wie Melodika, Trompete, Kontrabass, Saxophon und Cello. Los geht's um 20 Uhr, die Tickets kosten 22 Euro im Vorverkauf. Am Freitag, den 31.07. kommen Joy Denalani und Max Herre nach Jena. Das Konzert sollte ursprünglich schon letztes Jahr stattfinden. Die Tickets aus dem vergangenen Jahr behalten ihre Gültigkeit. Neue Tickets gibt es ab 35 Euro. Wir haben Sie vor dem Veranstaltungstipp schon mit Ihrer aktuellen Single Oxytocin gehört. Mine spielt am Samstag, den 8.8. ab 20 Uhr auf dem Theatervorplatz. Tickets gibt es im Vorverkauf für 20 Euro. Für euer leibliches Wohl wird an zahlreichen gastronomischen Ständen gesorgt. Das Mitbringen eigener Speisen und Getränke ist untersagt. Aber denkt dran, die Hitze hat es uns gelehrt, viel Trinken ist wichtig. Deshalb sind Wasserflaschen bis 0,5 Liter erlaubt. Weitere Fragen zur Kulturarena sowie das komplette Programm und alle Ticketinformationen findet ihr unter kulturarena.de. Viel Spaß! Und jetzt hören wir Buntspecht, die am 24.07. in Jena spielen.

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Das war Handmade, das Musikmagazin. Ich sage herzlichen Dank an Franzka, dass wir ihr Interview mit Eule Müller spielen durften, Sven von Rock am Berg, dass ich vorbeikommen durfte und Smile and Burn für das Gespräch. Ich bin Annika und sage macht's gut und tschüss, bis zum nächsten Mal.

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0: Du hast ja schon wieder dein Zimmer aufgeräumt. Wie es hier aussieht.
1: Aber...
0: Alles blitzsauber und ordentlich.
1: Ja, aber ich hab...
0: Sag mal, schämst du dich eigentlich gar nicht? Und die Haare hast du dir auch schon wieder geschnitten?
1: Nee, aber...
0: Und och, wo ist das Piercing, das dir Tante Olga gestochen hat?
1: Das ist...
0: Und diese Drecksmusik, die du dauernd hörst? Die goldene Hitparade der Volksmusik?
1: Ja.
0: Sag mal, hast du denn gar keinen Funken Anstand in dir? Jetzt hör mir mal gut zu.
1: Ja.
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Guten Abend, schön, dass ihr wieder eingeschaltet habt zu einer neuen Ausgabe von The New Noise mit mir, dem Thomas, hier beim Radio Frei in Erfurt. Heute mit Teil 1 der Partisan-Spezialsendung aufgenommen beim Hellborn Metal Radio beim OKJ in Jena. Ich quatsche jetzt hier nicht mehr viel, ich überlasse das gleich mir, Tobi, Mieze und Jarne. Ich wünsche euch viel Spaß nächste Woche, Teil 2 vom Partisan-Spezial. Und jetzt geht's los mit Musik Hypocrisy. Viel Spaß!

es wieder das Partisan Open Air oder Metal Open Air, muss man ja dazu sagen. Und ja, wie jedes Jahr wird das Hellborn Metal Radio eine ganze Sendung sich mit diesem Festival beschäftigen. Wir haben die Veranstalter eingeladen. Tobi kommt auch vorbei. Also volles Haus gleich hier im Studio. Und begonnen haben wir mit einer Legende, muss man auch schon sagen. Und natürlich einem der Headliner vom Partisan 2026. Hypocrisy waren das gerade. Die haben nämlich vor 30 Jahren ihr viertes Album Abducted rausgebracht mit ihrem großartigen Song Roswell 47. Ich habe einfach noch das Intro mit eingespielt, weil das gehört für das Album irgendwie mit dazu und baut so eine richtig schöne Stimmung auf. Ja, Hypocrisy, Peter Tedgren ist ein sehr gern gesehener Gast beim Partisan und darf natürlich bei der 30. Ausgabe des Partisans auch nicht fehlen. Und deswegen 30. Ausgabe des Partisans, da reden wir gleich noch drüber. Und 30 Jahre Abducted, das hat jetzt irgendwie gepasst für den Anfang für diese Sendung. Und ja, sehr, sehr cool. Hypocrisy beim Partisan 26 live zu sehen. Eine Band, die wir dort auch sehen können, kommt aus Kopenhagen. Die haben sich 2015 gegründet und nennen sich Iotun. I-O-T-U-N-N. Sie haben jetzt zwei Alben rausgebracht. 2021 war schon ein Wahnsinnsalbum mit Access All Worlds und ja, 2024 haben sie nachgelegt mit Kingship. Und Kingship ist ein wahnsinniger Brocken. Sie haben sich weiterentwickelt. Sie waren progressiver Death Metal, Power Metal, sind jetzt in den Melodic Death Metal noch abgerutscht, also progressiver Melodic Death Metal. Wahnsinnig intensiv, tolle Gesangsstrukturen, tolle Gitarren und freue ich mich sehr, sie beim Partisan live sehen zu können, weil das habe ich tatsächlich noch nicht geschafft. Habe die aktuelle Platte Kingship mitgebracht und davon habe ich jetzt einen Song ausgewählt, der nennt sich Earth to Sky. Da hören wir jetzt rein. Iotun beim Partisan 26. Viel Spaß.

0: Partisan-Spezial hier beim Hellborn Metal Radio. Und der Herr Giersberg ist anwesend. Hi Tobi.
1: Grüße, Kelly.
0: Ach, ja, schönes Wiedersehen. Ich habe schon mal angefangen, ein bisschen Musik hier zu spielen und habe jetzt die Amerikaner von 200 Step Wounds rausgesucht mit ihrem aktuellen Album. Und die werden ja auch beim diesjährigen Partisan Open Air spielen. Und ja, die haben kein aktuelles Album, aber noch ein vor zwei Jahren. Ich glaube, die basteln gerade schon wieder an einem neuen. Manual Maniac Procedures nannte sich das Album. Und ich glaube, ich habe Lied Nummer 7 gespielt. Und das nannte sich Defiled Gestation.
1: Ja, das ist eine geile Liveband. Ich glaube, die wird mächtig
0: funktionieren. Genau, junge Dudes und die eben auch noch richtig Bock haben, live aufzutreten. Und das merkt man denen eben auch an. Und ja, schon eine relativ große Nummer mittlerweile geworden.
1: Ja, viel getourt, viel unterwegs. Geht's dann schnell,
0: genau.
1: Wenn du gut bist.
0: So, wir versuchen ja so viel wie möglich hier, um eine Musik in den 2 Stunden rüberzubringen. Beziehungsweise, bevor wir dann unsere Gäste begrüßen, labern wir ein bisschen mehr. Deswegen gleich wieder weitergehen mit Musik aus Spanien. Da gibt es nämlich auch so eine Brutal Death Metal Band, die sich ein bisschen um den Kosmos kümmert, sage ich jetzt mal. Und die verrückten Spanier nennen sich Warmed. Und ich bin ja fasziniert immer noch von ihrem Debütalbum Planisferium und das Ding hat mich weggeblasen, als das auf den Markt kam. Das ist jetzt aber auch schon wieder über 20 Jahre alt.
1: Ja, also ich kann mich auch erinnern, dass mich das damals komplett auseinandergenommen hat. Es hat ja auch immer ewig gedauert, bis da was weiteres kam und ich weiß nicht, ob du zu den glücklichen Leuten gehörst, die damals die schon mal live gesehen haben, aber,
0: ja.
1: Aber ich leider nicht und freue mich da sehr drauf. Bin gespannt, wie die das rüber machen, weil das ist schon ganz schön extremer Kram. Die Jüngsten sind sie ja an sich auch nicht mehr.
0: Und oft spielen sie halt auch nicht.
1: Genau, so oft spielen sie nicht und wir reden von Spanien. Das ist eigentlich auch nicht unbedingt eine typische spanische Band, aber umso cooler.
0: Ja, umso cooler, dass wir beim Partisan spielen. Wir hören uns Lied Nummer 2 von Planisferum an, Geodisc Desic Dome. So, Mensch, viel Spaß mit Warmed.

0: Partisan Spezial beim Hellborn Metal Radio. Und Partisan ist ja nicht nur bekannt für alte Säcke, die dort spielen, sondern eben auch mal für ganz junge Bands.
1: Jawohl, energetische Jungbiber aus Schweden. Sarkator, ein Mix allein schon vom Bandnamen her aus Sarkophago und Creator, das zeigt, wo die Reise hingeht. Es ist wahnsinnig aggressiver, roher Thrash-Metal, der durchaus melodisch ist hier und da und wahnsinnig geil nach vorne geht und Spaß macht. Die Jungs sind Anfang bis Mitte 20 mittlerweile, sind aber allerdings auch schon 10 Jahre im Underground aktiv und Mastermind der Band und Sänger der Band ist Matteo Tervonen, seines Zeichens der Sohn vom noch Mastermind von The Crown, Marco Tervonen. Frühübt sich,
0: genau so ist es. Das könnt ihr dann beim Partisan erleben. Ich habe es, glaube ich, noch gar nicht durchgesagt. Partisan in 7 Wochen knapp, vom 6. bis zum 8.8.26, wie immer in wie die letzten 16 Jahre, in Schlotheim-Obermähler. Und ihr solltet den Weg eigentlich mittlerweile kennen. Ansonsten könnt ihr das auf der Internetseite www.party-sahn.de alles nochmal nachlesen. So, weiter geht's mit Mucke.
1: Mucke, ja, ey, noch so ein Partisan-Neuling, und das sind keine Neulinge, machen wir uns nicht vor. Wieder so ein klassisches Trio aus Norwegen, namentlich Tulus. Und die Jungs sind in letzter Zeit relativ aktiv, weil Cold und oder Sarke zurzeit eher auch ruhen. So ist es dann mal. Jetzt konzentriert man sich auf Tulus und hat mit Morbid Desires vor 1-2 Monaten ein sehr cooles neues Album veröffentlicht. Comeback kann man nicht so richtig sagen. Die veröffentlichen ja doch hin und wieder in unregelmäßigen Abständen. Das ist eine fantastische Liveband. Die habe ich schon mal live gesehen.
0: Ich auch.
1: Und von daher wird das absolut Sinn machen. Wir haben allerdings trotzdem was Altes im Player, und zwar den Titeltrack vom zweiten Album Mysterion. Das ist dann schon vor der Jahrtausendwende gewesen, 98.
0: Ja, fast 30 Jahre her.
1: Und da sahen die schon alt aus.
0: Ja, nach jungen Gerödel was Altes. Ja. Viel Spaß mit Tulus.

0: Weiter sind wir hier beim Partisan 2026 Spezial des Hellborn Metal Radios. Und ja, das war auch sehr, sehr alt, der Song.
1: Ja, vom 95er Debütalbum von Behemoth war das From the Pagan Wastelands. Da könnte man sich jetzt fragen, warum Behemoth? Die stehen doch gar nicht auf dem Flyer, die spielen doch dieses Jahr gar nicht beim Partisan. Das ist richtig. Das ist absolut richtig, absolut korrekt, aber wer genauer guckt, sieht da eine Band namens Sventevit auf dem Flyer prangen und fragt sich vielleicht, na, wer ist denn das jetzt wieder? Und ta, das ist Nergal himself, der Mastermind, Sänger, Gitarrist und das eigentlich einzige aus der Zeit aktive Bandmitglied von Behemoth, der quasi noch im Line-Up ist. Und der hat, warum auch immer, das können wir uns eigentlich auch nicht so richtig erklären, nicht dazu entschieden, mit Behemoth Oldschool-Shows zu machen, sondern sich noch relativ ungestüme, hochmotivierte Isländer von Mist Thurming als Backing-Band zu nehmen und dann unter dem Namen Sventebit eine quasi Debütalbum-Show zu veranstalten. Wie dieses Konglomerat, dieses Crossover stattgefunden hat, das wissen wir nicht. Das können wir vielleicht dann dort auf dem Platz klären oder uns erklären lassen. Auf jeden Fall halte ich das für eine ziemlich coole Nummer, weil das gibt, ich bin mir nicht sicher, aber ich bin fast der Meinung, dass Nergal dann eigentlich ohne Gitarre auf der Bühne sein müsste, weil Miss Thurming haben zwei Gitarristen, alles andere wäre echt übertrieben bei dem Kram. Und die Jungs sind natürlich übertrieben aktiv auf der Bühne und das wird dem Ganzen auf jeden Fall, es wird ihm auch ein bisschen in den Arsch treten, dass er dann, glaube ich, ganz schön Gas geben muss.
0: Aber ich habe gelesen, also es soll auch wirklich sowas Einmaliges sein, also angeblich. Diese paar Shows, die sie jetzt gerade machen, vielleicht nächstes Jahr noch ein paar, aber es geht auf jeden Fall mit Behemoth dann weiter im September und sonst was.
1: Genau, und nicht aber gerade klein.
0: Aber genau, die großen Hallen, genau. Aber Sventevit soll was Kleines bleiben und was Spezielles und deswegen freut euch aufs Partisan und da wird dann eben auch ein bisschen besserer Sound sein als auf dem Debütalbum von Behemoth, würde ich mal so davon ausgehen.
1: Es sollte anzunehmen sein.
0: Genau, sind wir von einem alten sind wir zum nächsten alten.
1: Ja.
0: Eine Band, die auch auf dem Flyer stand, die vielleicht der ein oder andere auch überhaupt nicht kannte, sind Murder Squad.
1: Ja, warum stehen die da oben? Wieso?
0: Warum?
1: Genau. Hinter Murder Squad ist auch einfach ein Projekt, ein All-Star-Projekt, wie man so schön sagt, aus der schwedischen Oldschool-Death-Metal-Szene, das so um die Jahrtausendwende aktiv war, zwei Alben veröffentlicht hat und dann ja im
0: Boost untergegangen ist.
1: Die Jungs haben sich auf andere Sachen konzentriert oder einfach ihren Ruhestand genossen und haben jetzt beschlossen, für ein paar Shows wieder zurückzukommen.
0: Ja.
1: Hinter dem Projekt Murder Squad, und das ist ein astreiner Autopsy-Worship vor dem Herrn von zwei Leuten von Dismember und zwei Leuten von damals Entombed. Sprich am Gesang Matti Kärki von Dismember, am Bass Richard Cabeza von Dismember, dazu Uffe Zederlund von Entombed und Peter Stjernwind, der damalige Drummer von Entombed, und der ist ja auch noch aktiv in Hans Dampf in allen Gassen. Ja, die Jungs sind alle in irgendeiner Form wieder aktiv und haben jetzt beschlossen, okay, wenn der Kärki mit Dismember kann, dann kann er auch mit Murder Squad nochmal auf die Bühne getrieben werden. Und ich finde das eine coole Nummer.
0: Auf jeden Fall.
1: Alter. Das wird wahnsinnig cool, wahnsinnig stumpf werden, denn das ist musikalisch logischerweise nicht weit entfernt von Dismember und Entombed, aber
0: mit so einem Autopsy-Touch.
1: Mit einem Autopsy-Touch und ohne fiese Matenten, wie man so schön sagt im Osten.
0: Genau. Und deswegen haben wir vom Debütalbum Unsane, Insane and Mentally Deranged einen Song rausgesucht. Der nennt sich The Return of the Rotten. Viel Spaß mit Murder Squad beim Partisan 26.

0: Ja, von einer alten Kapelle zur nächsten alten Kapelle.
1: Ja, es gibt ja auch einen Anlass. Die Österreicher von Pungent Stench gibt es ja nun schon Ewigkeiten nicht mehr, aber der Frontmann, Sänger und Gitarrist Martin Schierenk ist unter dem Namen Schierenk quasi Place Pungent Stench unterwegs und
0: macht eine Farewell-Show, Tour.
1: Genau, der nutzt das Jahr 2026, um sich zu verabschieden, fühlt sich wahrscheinlich ein Stück weit zu alt für das Ganze, weil alt kann die Musik nicht mehr werden, aber hey, das ist fantastische Geschichte live und gehört aufs Partisan zum Abschluss sowieso, aber prinzipiell ja eine Band, die viel zu selten auf dem Partisan gespielt hat, wenn man es logisch betrachtet. Bean Court Buttering war das zweite Album, Opener Shrunken and Mummified Bitch. Naja.
0: Ich weiß jetzt nicht, wie ich die Überleitung schaffe, aber wir haben jetzt Studiogäste. Grüße, Mietze und Janne. Schön, dass ihr es wieder eingerichtet habt, zu uns ins Radio zu kommen.
2: Danke, dass wir hier sein dürfen und auch bleiben dürfen.
0: Ihr dürft bleiben, ja.
2: Danke, danke.
0: Ich hatte es vorhin schon mal gesagt, ich habe mit Hypocrisy angefangen, mit dem Abducted-Album 30 Jahre Abducted. Partisan hat das gleiche Thema, 30 Jahre Partisan. Letztes Jahr habt ihr euch ein bisschen drum gedrückt noch, weil 29 und 30, dieses Jahr steht es halt auch auf dem Flyer. Was ist das für euch? Ist das was Spezielles oder ist das nur so ein wir müssen es halt machen, weil es da ist?
2: Theoretisch zweites. Es ist also, jeder, der sich ein bisschen mit der Geschichte des Partisanens beschäftigt, weiß, dass das immer eine Zählweise dort bei uns ist, die eher holprig als linear ist. Das heißt, 96 zwei Veranstaltungen und dann kommen eben auch noch zwei Ausfalljahre mit Corona dazu. Fakt ist, wenn man jetzt alle veranstalteten Events zusammenzählt, sind wir bei 30. Für uns, also Janne und für mich, ist es so, wir sind eh erst später dazugekommen, also wo das Festival seine Ausrichtung klar hat oder auch Klarheit bekommen hat durch gerade Jannes Zutun, ist es so, dass wir eher das zählen, diese Jahre, wo wir mitgewirkt haben und die alten Jahre, wo jetzt auch zum Teil, wenn man eben sagt, beim ersten mitgezählten Partisan hat außer Swagger niemand gespielt. Und es hieß ja auch nicht so. Deswegen sind die Zählweisen völlig unterschiedlich und deswegen machen wir auch keinen großen Heidupai um die Jahreszahl dann dabei. Wir sind mehr oder weniger von anderen Leuten darauf angesprochen worden, es ist doch euer 30. jetzt, warum macht ihr da nichts?
3: So ungefähr. Man nimmt es dann wie Loriot, der zu seinem Geburtstag immer abgehauen ist.
0: Das könnt ihr schwierig, oder?
3: Nee, das ist doof.
0: In 7 Wochen öffnet sich ja mehr oder weniger dann schon die Pforten fürs vom Partysein. Seid ihr schon wieder ein bisschen aufgeregt oder ist das mittlerweile in den vielen Jahrzehnten so Routine geworden?
3: Naja, Routine nicht unbedingt. Also da passieren schon viele routinierte Sachen, die müssen ja routiniert sein, sonst klappt das ja am Ende des Tages nicht so. Ich ganz persönlich habe meistens erst so 2 Wochen realisiere ich dann immer, also davor realisiere ich, jetzt geht's bald los, jetzt ist dann bald, weil alles andere ist immer noch vorher gucken, zählen, machen, tun, aber spätestens wenn du daran denkst, was hast du eine Regenjacke, hast du das alles, dann wird's ernst, aber ja, klar, das gehört mit dazu, aber Routine ist wichtig in dem Falle, aber auch kontrollierte Routine, damit so alles funktioniert, muss einfach bei so einem Festival sein.
0: War früher bestimmt ein bisschen anders, so, wenn euch
2: noch ist, mal so... Ist noch anders auch, also ich... Bewundert er gerne, dass er so ruhig ist. Ich bin ein reines Nervenbündel.
0: Okay. Warum? Gibt's irgendwas Sachen, die dich dann kurzfristig oder schon langfristig noch so beschäftigen?
2: Eigentlich das, guck mal, wenn jedes Stückchen Kabel, jedes irgendwas über deinen Tisch irgendwann mal gegangen ist, dann ist die Wahrscheinlichkeit gegebenenfalls auch da, dass du irgendwas mal vergessen hast. Ich meine, du hast 1000 Listen und 1000 Marker dir irgendwo gesetzt und wann du was machst und zum Teil ist es ja auch so, dass du dir Sachen einfallen, die du noch nicht gemacht hast und dann guckst du, wann hast du das letzte Mal gemacht und dann war es auf den Tag genau. Also scheinbar ist auch noch eine innere Uhr, die da irgendwo mitspielt. Aber da gibt es genug Albträume, wo man sagt, okay, ich habe die Porsche vergessen, die Bühne zu bestellen oder sowas.
3: Oder hektisches Gucken. Ist die Band am richtigen Tag gebucht zum Fliegen? Ist alles in Ordnung? Sind die Hotels ordentlich gebucht? Sind es genug Leute? Du guckst über 1000 Mal Listen drüber durch. Hast dir 1000 Marker gesetzt, ob du eventuell doch noch 5 Zimmer noch übrig hast, falls doch irgendjemand vergessen wurde. Lauter so ein Kram. Das passiert, aber das kommt meistens aus der Sache heraus, wenn mal Scheiße passiert ist.
2: Genau, wir haben das ja nicht erfunden. Das haben wir nur gelernt durch.
0: Lernen durch Schmerz meistens, ja. Gut, machen wir mal weiter mit Musik und weiterhin mit alten Säcken.
1: ist schwer, das zu verkaufen, weil das ist eine super alte Band, aber sie spielen zum ersten Mal auf dem Partisan. Liegt aber auch daran, dass Deceased, von denen die Rede ist, nicht gerade dafür bekannt sind, dass sie ultra häufig in Europa spielen. Umso cooler, dass sie wir reden hier eher von 40. Jubiläum als alles andere, dann doch mal rüberkommen. Ghostly White habe ich mit. Die haben meistens Songs, die so um die 6 bis teilweise 8 Minuten ist, was es relativ schwierig macht, das in dieser eh schon vollgefropften Sendung ordentlich musikalisch zu repräsentieren. Ich habe einen kurzen gefunden mit ein bisschen Suchen. A Palpitations Warning vom Ghostly White Album. Geht nur 3,5 Minuten. Ist aber trotzdem cool. Viel Spaß mit Deceased.